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Dead Poets, Dead Poet Society auf 88.6 mit Holz. Das ist euer Start in diesem Montag, 18 Minuten nach 6. Kommt's gut in die neue Woche. Depeche Mode gibt's jetzt.

0: Depeche Mode, Enjoy the Silence, das ist euer Weg in diese neue Woche mit 88.6, 6.21 am Montag. Es ist der 4. Mai mittlerweile schon, aber nachdem der 1. Mai ein Staatsfeiertag war,
1: ein Feiertag war.
2: Und dann waren Samstag und Sonntag, ist somit der erste Wochentag im Mai heute.
0: Und somit gibt es eine offene Klugscheißerrunde, wo ihr alle über WhatsApp mitspielen könnt, indem ihr einfach mitgrübelt und eure Gedanken schickt per Sprachnachricht an uns und euch dann schon mal vielleicht so zum Aufwärmen einmal den ersten

0: Vortitel den inoffiziellen holen könnt. Offizielle Anmeldung dann auf Radio 886.at.
1: Gibt ja immer wieder genug Leute, von denen wir wissen, ja, na, ich rate immer mit und ich weiß es immer. Ja, jetzt könnt ihr es unter Beweis stellen.
0: In den nächsten 20 Minuten werden wir die offene Klugscheißer-Runde spielen und davor haben wir noch ein musikalisches Schmankerl passend heute zu unserem Staatsfeiertag. Da reden wir auch in den nächsten 10 Minuten drüber.
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9: 29,7 Grad haben wir gestern in Golling gehabt und auch heute wird es wieder sommerlich warm mit 22 bis 29 Grad. Vielleicht knacken wir stellenweise sogar den 30er heute. Auch in der Früh ist es jetzt schon eher mild. Wir haben 14 Grad in Gumpoldskirchen, 12 Grad in Podersdorf und 8 Grad in Bad Bleiberg. Vor allem im Osten gibt es heute wieder sehr viel Sonnenschein. Ein paar dichtere Wolken sind von Vorarlberg bis Oberösterreich unterwegs und da sind vielleicht auch ein paar vereinzelte Regentropfen mit dabei. Richtung Nachmittag weht dann aber vor allem im Ost und im Süden wieder ein ordentlicher Wind.
0: Dankeschön, Lisa. Willkommen zu den Schlagzeilen. Es ist 6.24 Uhr.
10: 7000 Mal hat der Männernotruf im letzten Jahr Männern geholfen, die in einer Krise waren. Die Telefonhotline gibt es seit 2013 und sie hilft, egal mit welchen Problemen Männer gerade zu kämpfen haben. Rund um die Uhr stehen die Berater bereit. Immer öfter rufen auch Frauen an, wenn sie merken, dass ihr Mann in einer Krise steckt. Die Nummer ist 057677. Alle Infos und auch, wie man als Berater ehrenamtlich mitmachen kann, steht auf männernotruf.at. Finale heute im Prozess rund um Amtsmissbrauch und möglichen Postenschacher gegen ÖVP-Clubchef Wöginger. Heute wird es in Linz die Urteile geben. Weil es so viel Beweismaterial gibt, hat die Wirtschafts- und Korruptionsstaatsanwaltschaft Schuldsprüche mit unbedingten Strafen verlangt. Die Verteidiger dagegen wollen Freisprüche für ihre Angeklagten. Die US-Marine will nach Angaben von US-Präsident Donald Trump in der Straße von Hormuz festsitzende Schiffe aus der Meerenge herausgeleiten. Um diesen Einsatz hätten Länder aus aller Welt gebeten, schreibt er auf Social Media. Der Iran warnt die USA vor Aktionen in der Meerenge. Spannung pur im Titelkampf der Fußball-Bundesliga. Titelverteidiger Sturm Graz liegt nach dem gestrigen 1:1 in Salzburg mit einem Punkt Vorsprung auf den LASK auf Platz 1. Heute Abend kann der LASK das aber ändern. Die Linzer empfangen ab 20.30 Uhr Rapid und können bei einem Sieg wieder an Sturm vorbeiziehen.
0: Dankeschön, Hannes. Blick auf die Straßen, 6.26 Uhr und da ist nichts Gröberes einmal gemeldet worden.
1: Nein, es ist der normale Frühverkehr im Gange auf den Hauptverkehrsrouten, mit dem man rechnen muss, leider um diese Uhrzeit, sonst keine ungewöhnlichen Verzögerungen.
0: Ich wünsche euch eine gute und sichere Fahrt.
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0: Halb sieben haben wir es an diesem Montag, dem 4. Mai. Bei uns ein bisschen Urlaubszeit. Der Timpel jetzt diese Woche auf Urlaub, der kommt nächste Woche wieder. Mike, du bist frisch zurück aus deinem. Bist du voll erholt und geht's dir gut? Oh, sehen, wir lügen nicht im Radio.
1: Naja, gestern war noch eine Geburtstagsfeier von einem Freund von mir. Aber ja, abgesehen davon habe ich mich...
0: Am Sonntag noch eine Geburtstagsfeier?
1: Ja, ja, leider.
0: Für
1: leider
0: den guten Start in die Woche.
1: Ich finde, das sind die schlimmsten Freunde, die am Sonntag Geburtstag feiern.
0: Aber auch ordentlich Gas geben.
1: Nein, nicht ordentlich. Ich musste ja heute hier sein.
0: Sonntagsgas.
1: Ja, Sonntagsgas.
0: Ist aber trotzdem ein Halbgas. Schauen wir, dass wir gut in diese Woche jetzt mal reinkommen und munter werden mit Billy Talent vielleicht. The Suffering. Das ist 88.6. Schönen Montagmorgen.

0: Billy Talent, This Suffering auf 88.6, 6.34 Uhr, kurz nach halb sieben am Montag. Vielleicht ein müder Montag, weil entweder die Geburtstagsfeier gestern noch angestanden ist oder die Floriani-Feier bei der Freiwilligen Feuerwehr.
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0: Und deswegen haben wir gesagt, wir machen da heute den Staatsfeiertag aus diesem Montag, dem 4. Mai, eben den Floriani-Tag, mit einem besonderen Danke an alle freiwilligen Feuerwehren, an alle Leute, die freiwillig im Einsatz sind in Österreich und die sicher auch schon einfach vieles erlebt haben mit ihrem Verein, mit ihrer freiwilligen Feuerwehr.
3: Und die es auch einfach nicht geht. Ja. Das System in Österreich ist so und da müssen wir wirklich mal Danke sagen. Über 350.000 Männer und Frauen gibt es in Österreich, die sich freiwillig bei der Feuerwehr engagieren.
4: Und Grüße hat uns da auch der Christian geschickt. Zum heutigen Florianitag möchte ich an alle Kameradinnen und Kameraden der Feuerwehr schön grüßen. Die Freiwillige Feuerwehr ist mehr als nur ein Verein, schreibt er. Sie ist eine unerschütterliche Gemeinschaft. Es ist eine Kameradschaft, die selbst Menschen verbindet, die sich zuvor noch nie gesehen haben. Denn im Einsatz zählt nicht, wer du bist oder woher du kommst. Was zählt, ist die gegenseitige Hilfe und der gemeinsame Wille, den Menschen in Not beizustehen und diese zu unterstützen. Es ist eine Ehre und eine wichtige Aufgabe, Teil dieser Familie zu sein. In diesem Sinne, liebe Grüße von der Freiwilligen Feuerwehr Dorf Rosenau und gut wer, schreibt er.
0: Das hat er sehr schön geschrieben, der Christian. Und ich bin mir sehr sicher, dass da sehr viele unter euch sind, die sagen, ja, da kenne ich jemanden oder da bin ich auch mittendrin und das möchte ich euch erzählen. Und genau das wollen wir heute hören. Eure Sprachnachrichten her mit euren Erzählungen. Wo seid ihr mit dabei? Was habt ihr schon Besonderes gemeinsam erlebt? Und vor allem auch, welchen Song dürfen wir euch denn heute am Staatsfeiertag spielen? Da zählen natürlich auch Erinnerungen an die Feuerwehrler mit Leidenschaft, die vielleicht nicht mehr unter uns sind. Carina.
5: Jetzt habe ich an einen Feuerwehrler gedacht, der leider nicht mehr unter uns ist. Und zwar mein Opa. Und der ist vor ein paar Jahren verstorben. Und der war ein Feuerwehrmann mit Leib und Seele. Er ist in dem Moment, wo die Sirene ertönt ist, dass er aufgesprungen war mit.
0: Das ist auch so eine schöne Erinnerung.
3: Ja, absolut, ja. Dienst nach Vorschrift halt machen, ja. Das ist das Danke an den Opa.
0: Sprachnachrichten schicken, WhatsApp Nummer 0676 83 88 6100. Markus hat uns auch was geschickt.
6: Ich möchte der Feuerwehr Grillenberg für einen immer unermüdlichen Einsatz, wann was ist, danken. Und natürlich auch fürs legendäre Feuerwehrfest inklusive Trinkathlon und würden wir wünschen von Self-Deception Can't Fight Fire with Gasoline.
0: Gut, beim Feuerwehrfest hören die Erinnerungen dann auf, aber natürlich, die gehören auch dazu, legendär auf jeden Fall. Ja, mit euren Musikwünschen und den von Marco spielen wir jetzt sehr gerne. Großartige Nummer für euren Start in diesem Montag. Self-Deception Fight Fire with Gasoline, das ist 88.6.

Self-Deception, Fight Fire with Gasoline war das gerade auf 88.6. Gleich gibt es eine offene Runde Klugscheißer. Alle zum Mitspielen über WhatsApp-Sprachnachricht. Frage gibt es gleich nach Whitesnake. Here I go again, das ist euer Start in die neue Woche. Schönen guten Morgen.

0: Whitesnake, here I go again, am ersten offiziellen arbeits- und normalen Wochentag in diesem neuen Monat, am 4. Mai, und dementsprechend gibt es eine besondere Runde.
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0: Nämlich eine offene Klugscheißer-Runde, wo alle heute mitraten können per WhatsApp-Sprachnachricht 0676 83 88 6100. Gerne eure Gedanken teilen. Warum glaubt ihr, ist die Antwort A, B oder C richtig? Und wieso glaubt ihr zu wissen, dass das so ist? Frage bezieht sich heute natürlich auch auf den Florianitag, der bei uns ist. Deswegen nämlich 88.6 Staatsfeiertag, den wir gemeinsam mit euch feiern. Zu Ehren der Freiwilligen Feuerwehren gibt es heute ganz viele Musikwünsche von euch mit euren Erzählungen. Bei welcher Freiwilligen Feuerwehr seid ihr und was ist da besonders cool gewesen? Was habt ihr schon miteinander erlebt und warum wollt ihr das teilen mit uns? Das heute den ganzen Tag, und eben die Frage ist passend zum Florianitag. Nämlich, was besagt das Sankt-Florian-Prinzip oder in Österreich auch Floriani-Prinzip genannt? Man soll anderen in Not immer helfen, auch wenn es riskant ist. B. Man soll den Schaden von sich selbst abwenden, indem man ihn auf andere verlagert. Oder C. Man darf ein Feuer erst bekämpfen, wenn ausreichend Verstärkung eingetroffen ist. Was besagt das Sankt-Florian-Prinzip oder auch Floriani-Prinzip genannt? Anderen in Not immer helfen? Antwort A. Antwort B, den Schaden von sich selbst abwenden. Oder Antwort C, man darf ein Feuer erst bekämpfen, wenn ausreichend Verstärkung eingetroffen ist. Her mit euren Sprachnachrichten.
3: Ihr habt einen Song lang Zeit. Gerne auch immer die Analysen, warum glaubt ihr, was richtig ist. Und das per Sprachnachricht 0676 83 88 6100. Nach Volbeat lösen wir auf.

0: Na, da geht's ja hin. Volbeat bei Monsters Hand. Das ist 88.6 am Montagmorgen, 6.50 Uhr. Und wir sind mittendrin in einer offenen Klugscheißerrunde, weil es ist der erste offizielle Arbeitstag des Monats. Und dementsprechend ist es an der Zeit eben für eine offene Runde, wo alle über WhatsApp mitmachen können. Und da ist es jetzt ordentlich zugegangen. Nämlich heute passend zum Floriani-Tag möchten wir wissen, was besagt das Sankt-Florian-Prinzip? Antwort A, man soll anderen in Not immer helfen, auch wenn es riskant ist. B, man soll den Schaden von sich selbst abwenden, indem man ihn auf andere verlagert. Oder C, man darf ein Feuer erst bekämpfen, wenn ausreichend Verstärkung eingetroffen ist.
1: Ich sage A. Mein Sohn, der jetzt bei der Feuerwehr ist, sagt C. Wir sind gespannt. Ein Hoch auf alle Feuerwehrleute.
2: Es ist ganz klar, es ist C. A, man soll sich nicht selber in Gefahr bringen, das ist natürlich ein Blödsinn. B, brauchen wir auch gar nicht reden. Und wegen Schaden auf andere abwenden, so ein Blödsinn. Muss C sein, ganz klare Sache.
3: Antwort A, man sollte bei anderen Menschen helfen. Schönen Tag noch.
4: Ich glaube, es ist C, weil ja grundsätzlich das so ist, dass wir uns selber auch schützen sollen, bevor wir uns irgendwo in Gefahr begeben, bevor wir irgendwann helfen zum Beispiel. Somit glaube ich, dass es C ist, obwohl A natürlich einleuchtet. Aber trotzdem, ich glaube, dass das Floriani-Prinzip
5: Hallo, ich heiße Valentina und ich finde, dass Antwort A am logischsten klingt, weil man immer allen helfen sollte, egal wer.
6: Also ich sag C, weil das Feuer kann sich immer irgendwie ausbreiten oder irgendwie umschlagen. Man sollte das nie alleine irgendwie bekämpfen wollen.
7: Ich würde mal die Team-Idee in den Raum werfen. Toll, ein anderer macht's, sprich das Problem auf einem anderen verlagern.
8: Ja, das ist Antwort B. Das heißt, heiliger Florian, verschamme mein Haus und zünde anderes an.
0: Ja, und tatsächlich, die letzten beiden, Chris und Ernst, die wir gehört haben, sind richtig. Es ist tatsächlich, man glaubt es nicht, ich habe auch nochmal achtmal nachgeprüft, Antwort B, man soll den Schaden von sich selbst abwenden, indem man ihn auf andere verlagert, besagt das St. Florian-Prinzip. Das kommt von einem Spruch, der vermutlich ironisch gemeint war, sich dann aber doch im Volkstum verbreitet hat, nämlich zum heiligen St. Florian, verschon mein Haus, zünd andere an. Bitte nicht.
9: Bitte, ja, genau.
10: Bitte
9: nicht.
10: Bitte niemanden an. Ja.
9: Nicht, don't try this at home.
0: Aber das besagt das St. Florian-Prinzip. Danke an alle, die mitgemacht haben bei der offenen Runde Klugscheißer und lasst euch gerne offiziell anmelden. Urkunde und Heferl gibt's über die Anmeldung online, radio886.at.

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1: Ein paar dichtere Wolken sind heute von Vorarlberg bis Oberösterreich unterwegs. Ansonsten überwiegt aber auch heute wieder der Sonnenschein. Dazu gibt es einen recht lebhaften Wind und es wird warm mit bis zu 29 Grad.
2: Dankeschön, Lisa. Wir kommen zu den Nachrichten mit Hannes Hab.
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4: Seit 2013 hilft der Männernotruf Männern, die gerade in einer Krise stecken. Das Angebot wird gut angenommen. Im letzten Jahr haben an die 7000 Menschen kostenlos Hilfe gesucht und auch bekommen. Inhaltlich geht es oft um Beziehungsprobleme und Gewalt. Die Bandbreite ist aber viel größer, sagt uns der Männernotruf. Die Nummer ist 057677. Alle Infos und auch wie man als Berater ehrenamtlich mitmachen kann, steht auf männernotruf.at. Im Amtsmissbrauchsprozess gegen ÖVP-Klubobmann Böginger und zwei Finanzbeamte werden um 14 Uhr im Landesgericht Linz die Urteile verkündet. Es drohen Haftstrafen von 6 Monaten bis 5 Jahren. Für die Beamten steht ihr Amtsverlust im Raum, wenn die Strafhöhe entweder mindestens 6 Monate unbedingt oder 1 Jahr bedingt beträgt. Den dreien wird vorgeworfen, 2017 einem ÖVP-Bürgermeister den Vorstandsposten im Finanzamt Braunau zugeschanzt zu haben. Auf einem Kreuzfahrtschiff im Atlantik sind 3 Menschen höchstwahrscheinlich nach einer Infektion mit dem Hunter-Virus gestorben, berichtet die Weltgesundheitsorganisation WHO. Es soll weitere Infizierte geben, die in Südafrika auf einer Intensivstation betreut werden. Das Virus wird durch Nager wie Mäuse übertragen und kann unter anderem Nierenversagen verursachen. Formel 1. Mercedes-Fahrer Kimi Antonelli hat sich den Sieg im Grand Prix von Miami geholt, vor dem McLaren-Duo Lando Norris und Oscar Piastri. Für den 19-jährigen Italiener ist es bereits Grand Prix-Sieg Nummer 3 in dieser Saison.
2: Dankeschön, Hannes. Blick auf die Straßen.
5: Schaut ganz okay aus, die üblichen Verzögerungen im Montag-Frühverkehr, aber abgesehen davon nichts Ungewöhnliches.
2: Gute und sichere Fahrt euch.
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5: Schönen guten Morgen.
19: Lisa Riedl.
2: Schönen Montag.
19: Und Sarah Steiner.
2: Guten Morgen. Kurz nach 7 haben wir es an diesem Montag, dem 4. Mai. Ein warmer Montag, frühsommerlich oder fast schon hochsommerlich.
24: Ich wollte gerade sagen, fast eher hochsommerlich.
2: Bis zu 30 Grad halt stellenweise.
24: Es ist ein Wahnsinn, ja.
2: Also schauen wir, dass wir da gut einmal jetzt in diesen Tag reinkommen, solange das Lüften noch angenehm ist. Und das am 88.6 Staatsfeiertag. Werden wir gleich nochmal gemeinsam reinhören, was da alles los ist und was da für Erzählungen von euch reingekommen sind. Erster Vorgeschmack jetzt schon.
25: Hallo, ich bin der Paul. Ich bin bei der Feuerwehrjugend. Und ich wünsche mir bitte das Lied Should I Stay or Should I Go von The Clash.
2: Na, das gibt es natürlich sehr gerne für dich.
5: Und danke, dass du dich schon so früh engagierst. Das ist ganz, ganz wichtig.
2: Bitte unbedingt, sehr wichtig. Und Florianitag heute bei uns eben im Zeichen der Freiwilligen Feuerwehren. Hören wir gleich noch mehr. The Clash für den Paul gibt's jetzt.

0: Evanescence, Who Will You Follow auf 88.6, Montagmorgen 9:09 an einem besonderen Montag.
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0: Den haben wir ausgerufen und feiern wir heute mit euch gemeinsam. Wir haben gesagt, Freitag war der Staatsfeiertag. Heute, der 4. Mai, der Florianitag, ist der Staatsfeuertag.
3: Wir sagen danke an alle, die sich freiwillig engagieren. Bei den zahlreichen, die tausenden freiwilligen Feuerwehren in Österreich, ohne euch würde es nicht gehen, wollen eure Geschichten hören. Am besten vielleicht auch mit Gruß an die Kameraden und Kameradinnen und auch natürlich Musikwünsche.
0: Und das am liebsten per Sprachnachricht 0676 83 88 6100, weil ich bin mir zu 100% sicher, auch wenn man vielleicht nicht zwingend selber bei der Freiwilligen Feuerwehr ist, hat man irgendeine Geschichte oder irgendeinen Bezug dazu? Ich sage nur zum Beispiel Feuerwehrfesteln.
4: Mindestens das, ja. Ich war zum Beispiel am Samstag schon am 1.
0: Na, geht schon los.
4: Ich habe großartig gegessen, es war wunderschön.
3: Das ist was.
0: Ja, also das ist immer eine ausgelassene Stimmung dabei. Vielleicht deswegen auch ein bisschen ein müderer Montag. Floriani wird ja dann auch oft einmal am Wochenende oder gestern am Sonntag schon vorzelebriert. Und dementsprechend wollen wir eben alle, die freiwillig bei der Feuerwehr im Einsatz sind, da heute in den Vordergrund rücken. Und da haben wir schon auch viel reinbekommen, Manuel zum Beispiel.
5: Danke für die super Idee vom Staatsfeuertag. Ich finde es echt cool, dass unser Ort als Feuerwehrleute so gewürdigt wird. Ich bin seit über 25 Jahren selber Mitglied der Freiwilligen Feuerwehr in Winden im Bezirk Vöcklabruck. Grüße gehen raus. Des Weiteren darf ich gemeinsam mit meinem SVE-Team, das heißt Stressverarbeitung nach belasteten Einsätzen, im Bezirksfeuerwehrkommando meine Kameraden und Kameradinnen im ganzen Bezirk Vöcklabruck begleiten. Denn leider sehen wir als Feuerwehrleute in unserem Einsatz auch manchmal oder sogar sehr häufig Dinge, die nicht schön sind, die nicht alltäglich sind. Und darum ist wichtig, dass wir nicht nur unsere Geräte auf den besten Stand halten, sondern auch schauen, dass unser Geist und unsere Seele immer gut unterwegs ist und wir jederzeit für unsere Mitmenschen wieder mit vollem Elan in Einsatz gehen können.
0: Ja, Peter Manuel, vielen lieben Dank für deine Erzählung und großes Dankeschön an dich und deine Kollegen im Bezirk Vöcklabruck. Die Sandra hat uns auch was geschickt.
6: Wenn man am Land wohnt, dann kennt man natürlich sehr viele Leute, die bei der Freiwilligen Feuerwehr tätig sind und tagtäglich im Einsatz sind. Darum wünsche ich mir für die Foo Fighters My Hero, für alle Feuerwehrler, die ich kenne, unter anderem mein Freund, der seit vorige Woche einen Grundkurs erfolgreich absolviert hat, mein Schwiegerpapa, mein Bruder und sehr, sehr, sehr viele aus meiner Ortschaft. Also danke an die Feuerwehren Kreisten, Land und Arbeitsbergverlust auf aus dem Ostviertel und Kottes und Elsenreit zum Beispiel im Waldviertel und natürlich an alle anderen freiwilligen Feuerwehren in ganz Österreich.
0: Ja, bitte, großartig. Sandra, danke schön. Gleich die ganze Familie da im Feuerwehrboot. Stellen wir dann spannend vor am Sonntag beim Familienessen, wenn dann der Petscher geht.
3: Ja, alle dann weg. Sitzt die Sandra alleine da.
0: Aber danke schön für euren Einsatz, für diesen wirklich wichtigen Einsatz heute am Florianitag, dem Staatsfeuertag bei uns. Eure Musikwünsche, eure Erzählungen her per Sprachnachricht. Wir spielen es den ganzen Tag. Die Foo Fighters jetzt zum Beispiel für die Sandra und alle freiwilligen Feuerwehren im Wald- und Mostviertel, so wie sie es gewünscht hat. My Hero, das ist 88.6.

0: Foo Fighters, My Hero auf 88.6 um 16 Minuten nach 7, Weg durch den ersten Tag der Woche. Ist übrigens eine lange Woche wieder, 5 Tage. Letzte Woche 4 Tage.
1: Anstrengend.
2: Aber einer es beginnt jetzt die Zeit, das ist so bis irgendwann Mitte Juni, oder? Wo so immer wieder mal eine kurze Woche
1: Nächste
2: ist.
1: Woche haben wir wieder eine kurze Woche, genau.
2: So eingestreute Feiertage.
1: Dann ist wieder eine lange Woche, dann ist wieder eine kurze Woche, dann ist noch eine kurze Woche. Und
0: das ist
1: so
0: eine richtige
1: weiter.
0: Achterbahnfahrt.
2: Ja. Jetzt sind ein paar Fenstertage. Seid ihr da eigentlich da an den
0: Fenstertagen? Ja, das ist wichtig, bitte schön. Nächster Freitag wäre eigentlich so ein Tag.
1: Habe ich schon frei, bitte?
0: Na, die Ersten, die frei haben, haben frei und die Letzten, Mike?
2: Ja, jetzt bin ich.
0: werden im Studio sein und arbeiten.
2: Hallo.
0: Aber jetzt einmal schauen wir, dass wir gut durch diese lange bzw. normale 5-Tage-Woche kommen. Ice Nine Kills, A Grave Mistake gibt's jetzt.

0: Iceland Kills, A Grave Mistake für euren Start in die Woche. Es ist der 4. Mai, es ist 20 Minuten nach 7 und es ist an der Zeit für eine Runde Stadtlandscheidungsgrund. Nämlich in der nächsten Viertelstunde Stadt Timpel rein die Wörter rein. Das ist ja das Fixspiel immer um circa 7:30. Und der Timpel ist die Woche auf Urlaub. Dementsprechend haben wir unser Ersatzspiel ausgepackt. Stadtlandscheidungsgrund, wenn wir mit euch gemeinsam ein Ründchen spielen. Lisa, Sarah, Mike und ich im Studio.
1: Auf, wir sind nicht vorbereitet. Das hat noch keiner von uns einen Zettel, oder?
0: Ja, Zeit
2: ist schon. Aber Sarah, ich bilde mir ein, korrigiere mich, wenn ich mich irre, das letzte Mal, als wir gespielt haben, hast du gewonnen. Die letzte Runde Stadtlandscheidungsgrund, die wir gespielt haben, hast du gewonnen, glaube
1: ich. Was?
0: Ja.
1: Ja. Verrückt.
2: Das war echt ein wilder Tag.
0: Das war aber das mit allen gemeinsam über WhatsApp, muss ich ehrlicherweise sagen dazu.
2: Da habt ihr der Sarah eingesagt, aber es war trotzdem ein Sieg.
1: Jetzt bin ich wirklich stolz auf dich.
0: Dankeschön. Wir werden auch gleich wieder mit euch gemeinsam spielen. WhatsApp-Nummer 0676 83 88 6100 und eine neue Runde gibt es eben gleich in der nächsten Viertelstunde. Davor noch unter anderem Motley Crue.
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1: Viel Sonne, lebhaften Wind und von Vorarlberg bis Oberösterreich ein paar dichtere Wolken. So kann man den Start in die neue Woche ganz gut zusammenfassen. Ganz vereinzelt gibt es im Westen vielleicht auch ein paar Regentropfen. Temperaturtechnisch wird es aber auch heute wieder sehr, sehr warm mit 22 bis 29 Grad. Aktuell haben wir 10 Grad in Leibnitz, 7 Grad in Fresach und 15 Grad in Enns.
0: Dankeschön, Lisa. Wir kommen zu den Schlagzeilen, die hat Hannes Hab.
4: Seit 2013 hilft der Männernotruf Männern, die gerade in einer Krise stecken. Das Angebot wird gut angenommen. Im letzten Jahr haben an die 7000 Menschen kostenlos Hilfe gesucht und auch bekommen. Inhaltlich geht es oft um Beziehungsprobleme und Gewalt. Die Bandbreite ist aber viel größer, sagt uns der Männernotruf. Die Nummer ist 057677. Alle Infos und auch wie man als Berater ehrenamtlich mitmachen kann, steht auf männernotruf.at. Im Amtsmissbrauchsprozess gegen ÖVP-Klubobmann Böginger und zwei Finanzbeamte werden um 14 Uhr im Landesgericht Linz die Urteile verkündet. Es drohen Haftstrafen von 6 Monaten bis 5 Jahren. Für die Beamten steht ihr Amtsverlust im Raum, wenn die Strafhöhe entweder mindestens 6 Monate unbedingt oder ein Jahr bedingt beträgt. Den dreien wird vorgelegt.

0: Vorwürfen 2017 einem ÖVP-Bürgermeister den Vorstandsposten im Finanzamt Braunau zugeschanzt zu haben. Auf einem Kreuzfahrtschiff im Atlantik sind drei Menschen höchstwahrscheinlich nach einer Infektion mit dem Hunter-Virus gestorben, berichtet die Weltgesundheitsorganisation WHO. Es soll weitere Infizierte geben, die in Südafrika auf einer Intensivstation betreut werden. Das Virus wird durch Nager wie Mäuse übertragen und kann unter anderem Nierenversagen verursachen. Formel 1. Mercedes-Fahrer Kimi Antonelli hat sich den Sieg im Grand Prix von Miami geholt, vor dem McLaren-Duo Lando Norris und Oscar Piastri. Für den 19-jährigen Italiener ist es bereits Grand Prix-Sieg Nummer 3 in dieser Saison.
1: Dankeschön, Hannes. Blick auf die Straßen, 7.23 Uhr. Wir schauen nach Niederösterreich, da ist ein Unfall passiert.
2: Auf der A3 zwischen Ebreisdorf und Münchendorf ist nach einem Unfall eine Fahrspur blockiert. Also da vorsichtig fahren, rechnet damit, dass ihr da ein bisschen länger braucht. Und das ist wichtig, wenn ihr mit den Öffis unterwegs seid auf der Südstrecke. Südstrecke ist aktuell gesperrt zwischen Mitterdorf, Veitsch und Marein St. Lorenzen. Polizeieinsatz ist im Gang. Für den Nahverkehr wurden Ersatzbusse eingerichtet. Der Fernverkehr, der wird die Sperre abwarten.
1: Wünschen wir euch, was geht, gute und sichere Fahrt.
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1: 7.28 Uhr, kurz vor halb acht an einem sommerlichen Montag, der uns stellenweise bis zu 30 Grad bringt, im Osten des Landes zumindest.
16: Im Osten des Landes, im Westen sind ein paar mehr Wolken heute mit dabei.
1: Na, immerhin. Und jetzt können wir auch noch durchlüften, das ist noch die Zeit, wo es geht. Und dazu gibt es heute den 88.6 Staatsfeiertag bei uns, nämlich am Florianitag, der ist auch heute, der 4. Mai. Dementsprechend ein großes Dankeschön an alle freiwilligen Feuerwehren in Österreich.
17: Ja, hallo, servus, da ist der Peter aus Breitenbach am Inn im schönen Tirol und ich grüße die Freiwillige Feuerwehr Breitenbach am Inn, ganz besonders unsere Jugendfeuerwehr. Die sind die besten, die gewaltigste Truppe auf der ganzen Welt. Wir geben immer Vollgas und brauchen deswegen auch super Lied und das war in diesem Fall Mötley Crüe mit Kickstart My Heart.
2: Jawohl, Peter. Und jawohl, Breitenbach am Inn.
1: Vielen Dank für euren Einsatz, für den großen und wichtigen. Ohne euch wird es nicht gehen. Ist so. Das ist 88.6 am Montag. Start in die neue Woche. Schönen guten Morgen.

0: 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Das ist 88.6 am Montagmorgen, 7.36 Uhr, kurz nach 7:30. Normalerweise Zeit für Timpel reimt die Wörter rein, natürlich um diese Uhrzeit. Timpel ist auf Urlaub, der kommt am Montag wieder zurück und dementsprechend.
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0: Gibt es unser Vertretungsspiel, das wir mit euch gemeinsam spielen über WhatsApp 0676 83 88 6100. Ich würde fast behaupten, jeder hat schon mal in irgendeiner Form gespielt, vielleicht mit anderen Kategorien. Bei uns ist es halt Stadt, Land, Scheidungsgrund.
2: So ist es. Stadt, Land, Scheidungsgrund, Beruf und Rockstar sind unsere Rubriken. Ist, glaube ich, inzwischen auch schon etabliert als die Ersatzrubrik für Timpel reimt die Wörter rein. Wir spielen so, wie wir alles spielen. Ist natürlich da auch ganz, ganz wichtig, dass ihr dabei seid, weil ihr dürft mir heute einsagen. Das heißt, Sarah, Lisa, ihr spielt für euch selbst. Ich spiele mit euch allen gemeinsam. Und wer schon ab und zu mal Stadtlandscheidungsgrund bei uns gehört hat, weiß, ich brauche wirklich auch dringend Hilfe. Also ganz abgesehen von der Stadtlandscheidungsgrund. Generell unter dem Spiel, ja. Und also 0676 83 88 6100 ist unsere WhatsApp-Nummer. Einfach das erste Wort, das euch zu der ersten Rubrik, wo euch irgendwas einfällt, schreiben 0676 83 88 6100 per Text bitte, nicht per Sprachnachricht.
0: Rubriken sind Stadt, Land, Scheidungsgrund, Beruf und Rockstar, da Vor- und Nachname eines Künstlers, aber bitte den echten, nicht den Künstlernamen.
3: Na warte, na, stopp, den Künstlernamen oder den echten Namen, das aber stimmt. Nicht die Band.
0: Ich habe schon angefangen gespielt. So. Beispiel, Angus Young gilt, AC/DC nicht.
3: Genau.
0: So ist es. Bam. Okay. Jetzt habe ich alle verwirrt, nur dass der Mike nicht gewinnt.
2: Bitte mach das nicht. Ja, also es spielt der Vorname, der Nachname und auch der Künstlername. Ja, Scheidungsgrund ist unsere Kreativrubrik. Da gilt alles, was man rechtfertigen kann, irgendwie mit einer Geschichte. Ich zähle auf euch, Leute.
3: Dies, damit die Sarah auch einen Punkt bekommt.
2: Sarah eine beste Geschichte.
0: Ich habe nicht so den besten Lauf bei diesem Spiel, obwohl beim letzten Mal habe ich gewonnen. Ist schon eine Zeit her,
2: ja, genau.
0: Aber da habe ich es geschafft.
2: Ich habe auch mit der Schwarmintelligenz gespielt. Ihr zwei macht jetzt WhatsApp bitte zu.
0: Jawohl.
3: Ist erledigt.
0: Ja.
2: Bei mir ist es noch offen, Leute. Schnell sein, schnell sein, schnell sein.
0: Jetzt brauchen wir mal einen Buchstaben. Ich sage A und die Lisa sagt Stopp.
3: Jawohl.
0: Passt das? Und dann legen wir los schon zum Spielen. Also Achtung. A.
3: Stopp.
0: M, wie Mike.
2: So wie mein Name.
0: Oh.
2: M, Leute, ich brauche M. Ich brauche ein M. Mhm. Haben wir schon ein Städtchen, ein nettes. Jawohl, einen Beruf haben wir auch, sehr gut. Jawohl, ich brauche noch ein Land. Das ist, glaube ich, ein Land. Ich hoffe es zumindest.
3: Stopp!
2: Nein.
0: Was, wer sagt Stopp? Hier. Ja. Lisa, der Brain-Redler, hat wieder zugeschlagen.
2: Ich kann nicht so schnell schreiben, wie dieser Stumpf sagt.
0: Ja, wie machst du das? Ich habe wohl lange Wörter da stehen.
3: Ja, da musst du dir kurz überlegen, Sarah.
0: Wir schreiben nämlich mit natürlich Papier und Kugelschreiber, oldschool.
2: Ja, sicher, machen das analog.
0: Und ich sage als Linkshänderin immer noch, ich habe einen Nachteil.
2: Nein, das ist
3: dann nimm die rechte Hand. Entschuldigung.
2: Das ist jetzt wirklich schon, das geht schon nicht.
0: Nein. Gut, na gut, ja, dann verdammt. Bitte, fangen wir an. Lisa, du hast Stopp geschrieben.
3: Ich habe Stopp gesagt.
0: Was hast du bei der Stadt?
3: Ich habe bei der Stadt in München da.
0: Ja, ich auch.
3: Ja, natürlich hast du auch Münchendorf.
0: Da ist das schön. Was
2: warum
0: hat der Mike?
2: Ja Münchendorf? Ich habe natürlich, was der Clou geschrieben hat, das war das Erste, was ich überhaupt gesehen habe, Madrid.
0: Na schon.
3: Ja, dann hätte ich doch bei München bleiben sollen. Na schon.
2: Ja, schon.
0: Dann haben Lisa und ich 5 Punkte und der Mike 10. Mike,
3: jawohl.
0: Brauchst du einen Kugelschreiber? Du hast gerade einen verloren.
2: Der Coole runtergefallen. Ja, dankeschön. Dankeschön.
0: Dann Land.
3: Malta.
2: Eieiei. Naja, das habe ich natürlich auch
3: schon.
2: Ja. Malta haben mir geschrieben, Andreas, Tanja, Eveline, Roman, Hermann und noch viele mehr. Jawohl, danke euch, Malta.
0: Ja, ich bin ein voll
2: was
0: Idiot. Entschuldigung.
3: Was hast du geschrieben?
0: Ich sag's euch nicht, aber ich habe nichts.
3: Nein,
2: stopp. Hast du Martersburg geschrieben? Ich weiß nicht.
0: Ich war so glücklich über München doch verstanden, dass ich weitergemacht habe mit München. Ist das denn was das für ein Montag? Ja, nichts vergessen. Das ist eine absolute Frechheit, manchmal mein Gehirn.
2: Schön.
0: Ja, nichts habe ich bei Alter, das ist ja wirklich eine Frechheit.
2: Ausnahmsweise nicht gelten als Land.
0: Alter.
2: Wann bist du drauf gekommen? Jetzt gerade?
3: Wie ich gerade gesagt habe, schade, dass ich nicht München geschrieben habe, wahrscheinlich.
0: Jetzt in dem Moment, wo ich mir gedacht habe, warum habe ich bei Land eigentlich München stehen? Oder weil ich habe meine Schrift nicht erkennen können. Ich habe mir gedacht, vielleicht steht was anderes da. Aber es steht leider München. Na, gute Besserung an mich. Passt.
2: Ist aber die Geschichte schwer mit jedem Satz besser geworden.
0: Scheidungsgrund, bitteschön.
2: Erst, ich hab nichts, die hat so schnell Stopp geschrieben.
0: Lisa.
3: Müdigkeit.
2: Oh. Na, okay. Ja.
3: Wenn aber der Partner immer nur schläft und nichts mehr mit dir macht.
0: Ja, ja okay. Ich habe geschrieben,
2: München.
0: Das habe ich nach München. Ja, ich Nämlich, wenn man glaubt, das Land München passt, dann Scheidungsgrund. Ja. Ich habe Marillenblüten-Fan geschrieben, weil ich mir denke, das ist natürlich wunderschön.
3: Und du verdrehst bei müde die Augen.
0: Das ist wunderschön natürlich in der Wachau, jedes Mal dieses Spektakel. Aber ich denke mir halt, wenn jemand so ein Fan ist, dass er schon überfanatisch ist und alles mit der Marillenblüte macht. Zu Hause alles nur Thema Marillenblüte. Ständig in die Wachau fahren will, in die wunderschöne. War ich auch am Wochenende übrigens wunderschön dort. Das kann schon mühsam sein.
2: Wenn jemand die Marillenblüte mehr mag als dich,
0: ja,
2: dann lass dich scheiden.
0: Dann ist es vielleicht entscheidend.
3: Schwierig, aber ja.
2: Ja, okay, passt.
3: Wir haben ja vorher gesagt, das ist Sarah ihre Kategorie, gell?
0: Ich sage 10 Punkte.
2: Ja, 10 Punkte, ja. Danke an alle von euch, die mir einen Scheidungsgrund geschrieben haben. Ich sehe da ein paar großartige Mundgeruch zum Beispiel. Aber leider, ich war nicht schnell genug.
0: Hast du dafür was bei Beruf?
2: Bei Beruf habe ich den Musiker.
0: Na schau,
3: ja, bitte.
0: Schön.
3: Sarah.
0: Ja, da habe ich nichts.
3: Ich habe den Mechaniker.
2: Der Mechaniker, ja.
0: Und zweite 10 Punkte.
3: Eine weitere M-Runde, wo niemand Moderator geschrieben hat, schau.
0: Das ist schon wieder
2: das
0: eine
2: ich jedes Mal so. Das ist
0: Na gut.
2: Ja gut.
0: Rockstar.
2: Na, ich hab nichts. Schau
0: Mike immer noch nichts.
3: Ich hab Mike Shinoda.
0: Ich hab mich auch von Mike inspirieren lassen und hab Shinoda dazu geschrieben.
3: Nein!
2: Gut.
0: Lisa, haben wir beide. Aber haben wir es wirklich geschafft, Lisa, dass wir in zwei Kategorien dasselbe haben?
3: Ja.
0: Das ist schön. Gut, dann habe ich heiße 20 Punkte, die bei mir rauskommen. Bist du deppert? Ist das eine Frechheit?
3: Aber ich hab auch nur 35, schau, ist auch nicht so viel heute.
2: Ja, aber du gewinnst.
0: Na, warte, ich glaube, du hast
2: 20. Ja, ja.
0: Alter, du hast mehr als ich.
2: Das ja, weil du nicht alles doppelt hast und München geschrieben hast. Was also, glaubt, was passiert?
0: Lisa, der Brain-Redler hat zugeschlagen.
2: Jawohl.
0: Großartig. Es hat sich mittlerweile auch ein bisschen bei dem Spiel etabliert, dass wenn die Lisa nicht gewinnt, war es keine gute Runde eigentlich. Wenn die Lisa dabei ist, muss die Lisa auch gewinnen. Finde ich sehr schön. Nein, ja, gratuliere.
2: Die ist einfach sauschnell.
0: Sehr, sehr stark.
3: So, baut noch ein bisschen Drucker für die nächsten 4 Runden.
2: Ja, ja, dann wirst du verlieren. So, die Woche. Mein Ziel diese Woche ist, dass du irgendwann bei Stadtland Scheidungsgrund findest.
0: Mein Ziel ist nicht bei München bei Land.
3: So hat jeder seine Ziele.
0: Das nehme ich mir mit für die nächste Runde und die geht's morgen.
2: Ich würde sagen, dein Ziel ist beim nächsten Land wirklich ein Land hinschreiben.
0: Ah, machen wir Musik. Architects, Everything Ends, mein Gehirn auch zum Beispiel.

0: Hätte jetzt fast mit Mailand gerechnet bei Land, schreibt der Robert da.
1: Also Robert, bitte.
2: Also. Da war ich sogar stolz in dem Moment, dass man dachte, ich schreibe doch nicht Mailand bei Land. Dann nehme ich doch lieber München.
0: Also das München ist viel gescheiter.
2: Ach Gott. Natascha schreibt dafür, das Spiel ist der Hammer. So viel gelacht habe ich schon lange nicht mehr. Liebe Grüße an die Genialen. Oh, danke schön. Natascha, ja, schau, und das ist das Wichtigste. Hauptsache, es macht Spaß.
3: Absolut.
2: Wir können uns auch erfreuen daran, dass ich dachte, dass München kurzfristig passt in der Länderkategorie. Ganz kurz.
3: Bei der Auflösung habe ich dich so aus dem Augenwinkel dich extrem ärgern sehen und dachte, was ist jetzt passiert? Und dann ist, da hast du, glaube ich, gerade erkannt,
2: das
3: dass München kein
2: geworden,
3: Land ist.
2: Was ich da hingeschrieben habe. Ja, weil ich immer so einen Stress habe, weil das immer so schnell gehen muss.
3: Ja.
2: Und wenn Münchendorf schon als Stadt gültig ist, weil alles mit Ortsschild ist gültig, und aber dann hast du natürlich München sofort im, München. Ja.
0: München hat auch ein Ortsschild, deshalb Land.
3: Ja.
2: Aber gratuliere nochmal, Lisa, an dich für den Sieg.
0: Dankeschön. Yes.
2: Mike, gute Besserung.
0: Schön, dass du auch da warst.
3: Ich war auch dabei.
2: Neue Runde Stadtlandscheidungsgruppen morgen wieder um kurz nach 19:30. ACDC Rock'n'Roll Train jetzt einmal für euren Weg durch diesen Montag. Schönen guten Morgen.

0: AC/DC Rock'n'Roll Train für euren Weg durch diesen Montagmorgen mit 88.6. Viel los heute schon für den Wochenstart. Einerseits 88.6 Staatsfeuertag hier bei uns am Florianitag mit einem besonders großen Danke an alle freiwilligen Feuerwehren und alle, die da im Einsatz sind in Österreich. Werden wir gleich auch uns auch wieder eine Erzählung anhören und einen Musikwunsch dazu spielen. Und wir kommen zu einer Sache, die auch wieder passieren wird, die wir letzten Donnerstag verkündet haben, nämlich Timpel X kommt zurück.
1: Jawohl.
0: Und der Name ist so großartig, weil es ist die siebte Runde und deswegen ist es Timpel X7.
1: Ich finde es schön, auch wie du das setzt.
0: Mit der nötigen, du musst.
1: Ja, alles. Du hast es gefühlt. Ja.
0: Hände, alles dazu, ja. So wie man es macht.
1: X7.
0: Werden wir gleich drüber plaudern, was uns da erwartet, vor allem auch wann und wie ihr damit dabei sein könnt in den nächsten 10 Minuten.
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3: Auch heute scheint in ganz Österreich wieder viel Sonne. Von Vorarlberg bis nach Oberösterreich sind aber ein paar dichtere Wolken mit dabei und ganz, ganz vereinzelt vielleicht auch ein paar Regentropfen. Temperaturtechnisch wird es auch heute wieder sehr warm mit 22 bis 29 Grad. Stellenweise knackt man vielleicht auch den ersten 30er des Jahres. Auch jetzt haben wir es schon teilweise sehr mild. Wir haben 12 Grad in Golling in Salzburg, 15 Grad in Gensandorf in Niederösterreich und 14 Grad in Hornstein im Burgenland.
0: Dankeschön, Lisa. Wir kommen zu den Nachrichten, die Hannes hat.
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4: Die Grundwasserstände in Österreich sind zu niedrig. Betroffen sind mehr als jede 10. Messstelle, zeigt eine Analyse von Greenpeace. Besonders tief oder so tief wie noch nie für Ende April sind die Grundwasserspiegel in Oberösterreich, Salzburg und Kärnten. In Oberösterreich ist der Pegel bei einem Drittel der Messstellen, in Salzburg bei einem Viertel und in Kärnten bei rund jeder 5. Messstelle zu niedrig. Der Grund ist für Greenpeace klar: In den letzten 6 Monaten hat es zu wenig geregnet oder geschneit. Seit 2013 hilft der Männernotruf Männern, die gerade in einer Krise stecken. Das Angebot wird gut angenommen. Im letzten Jahr haben an die 7000 Menschen kostenlos Hilfe gesucht und auch bekommen. Inhaltlich geht es oft um Beziehungsprobleme und Gewalt. Die Bandbreite ist aber viel größer, sagt uns der Männernotruf. Die Nummer ist 057677. Alle Infos und auch wie man als Berater ehrenamtlich mitmachen kann, steht auf männernotruf.at. Beim 90 Milliarden Euro schweren Kredit für die Ukraine will auch Großbritannien mitmachen. Das wird der britische Premier Keir Starmer heute am Treffen der Europäischen Politischen Gemeinschaft in Armenien besprechen. Den Kredit hat die EU im Vormonat beschlossen. Mit dem zusätzlichen Geld rechnet Premier Starmer mit neuen Aufträgen auch für britische Rüstungsfirmen. Die klügsten IT-Köpfe des Landes will heute das Bundeskanzleramt zusammentrommeln. Rund um die Strategie um künstliche Intelligenz in der Verwaltung findet der Public AI Hackathon statt. In Zusammenarbeit mit der TU Austria sollen die Studierenden bei konkreten Challenges spezielle Tools entwickeln, damit beispielsweise Routineaufgaben in der Verwaltung effizienter und schneller erledigt sind.
0: Dankeschön, Hannes. 5:08 am Montag, Blick auf die Straßen.
5: Ja, da schaut es ganz okay aus. Die üblichen Verzögerungen sind im Gange im Frühverkehr auf den Hauptverkehrsrouten, aber nichts Ungewöhnliches.
0: Wünschen wir euch gute und sichere Fahrt.
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23: Heute für euch im Studio Mike Hornig.
5: Schönen guten Morgen.
23: Lisa Riedl.
0: Guten Morgen.
23: Und Sarah Steiner.
0: Schönen guten Morgen. Wir haben es Punkt 8 am Montag, dem 4. Mai. Es ist Florianitag und dementsprechend in Oberösterreich schulfrei.
5: Jawohl. Jawohl, ihr dürft ausschlafen, das heißt, die hören uns jetzt vielleicht noch gar nicht. Na, wobei jetzt.
0: Vielleicht langsam aufstehen.
5: Schon langsam aufstehen. Ja, also schöne Grüße nach Oberösterreich an die Schulkinder, die heute den freien Tag genießen können. Kurze Woche für euch, jawohl.
0: Und ansonsten an alle, die jetzt Richtung Arbeit steuern schon, wir begleiten euch natürlich. Gleich Blink-182 für euch, jetzt die Scorpions. Rock like a Hurricane. Schönen guten Morgen.

Scorpions, Rock You Like a Hurricane, das ist 88.6 um 5 nach 8. Weg durch einen sonnigen Montag, Blink-182, She's Out of Her Mind. Gibt's von uns dazu. Schönen guten Morgen.

0: Blink 182, She's Out of Her Mind, das ist 88.6. Am Montag, heute der 4. Mai, Mittwoch in einer Woche, der 13. Mai. Ein wichtiger Tag, bitte hoffentlich schon im Kalender markiert.
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0: Ihr habt völlig richtig gehört, Tempel X ist endlich zurück. Die 7. Runde, natürlich muss aufgelegt sein, der Name Tempel X7.
2: X7, ja, ich finde es auch schön, dass du machst immer die Hand.
3: Ich bin gespannt, wann es uns auf die Nerven geht.
0: Schon seit dem ersten Mal, seit wir es gesagt haben, aber das muss einfach sein, dann müssen wir durch.
2: Ja, der Tempel ist wieder auf der Flucht, wieder auf dem Motorrad. Das Ganze wird am 13. Mai stattfinden, ist diesmal ein Mittwoch, aber ist der Mittwoch vor dem Feiertag. Und er wird einfach auf der Flucht sein und jede Stunde dann einen Hinweis geben, wo er ist. Und wir alle werden rätseln. Wir sind die Taskforce Tempel, wir alle gemeinsam werden rätseln, wo er sich befindet und hoffentlich fängt den wer von euch.
3: Ganz genau, Hinweise gibt es per Foto auf Social Media oder als Sprachnachricht auch vom Tempel, die wir uns dann im Radio gemeinsam anhören. Da sind immer die ein oder anderen kleinen Hinweise drin versteckt, die uns dann sehr oft in den Wahnsinn treiben.
0: Ja, bist du deppert, dieses Rätselraten. Wenn ich die letzte Runde im September Revue passiert, das regt mich eigentlich schon wieder auf. Aber er macht schon wirklich gute Hinweise daraus. Und da ganz gefinkelt ist dann irgendwie ein Ort drinnen zu erkennen. Oft einmal sind es auch die Bilder, die uns dann vielleicht ein bisschen besser helfen. Die letzte Runde im September, da war er das erste Mal am Bike unterwegs.
3: Da war auch das Bild, das uns geholfen hat.
0: Ganz genau so ist es. Und die Alexandra hat es da schon nach ein bisschen über 3 Stunden geschafft, ihn zu schnappen.
4: Ja, Leute, es ist wieder mal passiert. Was soll ich machen? Es ist unglaublich. Und zwar, die Alexandra hat mir da jetzt so einiges nach 10, wo ich ja schon stolz drauf bin, einfach erwischt.
5: Ich bin gerade auf dem Weg, will noch Everding was besorgen und sehe das Foto mit dem Bahnübergang, bin stehen geblieben, denke mir, da bin ich gerade, ich sehe die Schanzen im Hintergrund, das muss da jetzt wo sein und drehe mich im Auto um und sehe von Kreisverkehr in die Richtung ausgefahren und denke mir, da muss ich jetzt noch.
0: Also da ist ihm das Foto zum Verhängnis geworden, das er gemacht hat in Hinzenbach bei im Bezirk Everding in Oberösterreich von der Skisprungschanze, die man vielleicht kennt, wenn man dort in der Nähe unterwegs ist.
3: Die man kennen sollte, ganz genau. Und der Tempel hat sich einfach für ein Rohr am Berg gehalten. Und natürlich jeder, der im Bezirk Everding oder rundherum wohnt, weiß, dass das die Skisprungschanze Hinzenbach ist.
0: Und so hat es die Alexandra dann schon nach über 3 Stunden geschafft. Wir waren eher ein bisschen beeindruckt. Wir haben gesagt, am Motorrad, da ist eigentlich so frei ersichtlich.
2: Es ist so ungeschützt.
0: Das muss eigentlich in 10 Minuten vorbei sein. Ja. Also freuen wir uns, dass es da über 3 Stunden geschafft hat. Und wir sind sehr gespannt, wie lange es dauern wird, eben am Mittwoch in einer Woche. Am 13. Mai ist der Tempel ab 7 Uhr wieder unterwegs, irgendwo in Österreich mit dem Bike. Und wir alle, die Taskforce Tempel, müssen ihn finden. Das ist unser Ziel. Da wird mitgemacht über WhatsApp. Da seid ihr so mit dabei beim Rätselauflösen und sowas auch.
2: Das ist
0: auch
2: so geil.
0: Viele nehmen sich Homeoffice, sagen überhaupt, da nehme ich mal frei und schaue, dass ich ihn irgendwo dann auch suche. Also das ist wirklich eine sehr, sehr lustige und spannende Sache. Und eben sehr spannend, wann er dann gefunden wird. Theoretisch hätte er das Spiel ja gewonnen, wenn er bis 17.30 durchhält.
2: Ja, das wird, also ich meine...
3: War erst einmal der Fall. Ich glaube, wir glauben nicht so sehr an ihn, oder?
0: Ja, es ist die 7. Runde und aus den vergangenen 6 Runden hat er es einmal bis jetzt geschafft, dass er es durchgespielt hat.
2: Ich glaube an die Taskforce Tempel.
0: Ich glaube auch. Alle Infos zu Tempel X7 gibt es online bei uns, radio88.6.at. Schön.
2: Sag's nochmal.
0: X7.
2: Okay.
0: Mittwoch, 13. Mai. Merken,
2: ja.
0: Taskforce Tempel wird gebraucht für Tempel
2: X7.
0: Schönen guten Morgen, das ist 88.6.

Linkin Park, In the End auf 88.6, 14 Minuten nach 8. Gleich ein musikalisches Schmankerl, heute am 88.6 Staatsfeiertag nach CCR, Fortunate Son. Schönen guten Morgen.

0: 140 Jahre Freiwillige Feuerwehr Reisenberg, schreibt uns da der Herbert auf WhatsApp. Unser Sohn, unser Schwager, zwei Neffen und viele gute Freunde sind bei dieser Spitzentruppe. Unser Beitrag, meine Frau und ich, helfen jedes Jahr zwei Tage beim Kirtag, und um die müden Krieger abzulösen, nach einem langen Aufbau und dann dem Diskus Amsterdam, natürlich gehört er unbedingt dazu. Meine Frau hilft im süßen Eck und ich in der Bierschank, und Dankeschön an diese hervorragende Mannschaft. Wir wissen, was ihr das ganze Jahr leistet. Und genau darum geht's heute bei uns auf 88.6.
1: Du hast das Leben, ihr freiwilligen Feuerwehrler und Gesundfeuerwehrler, wir sind da.
2: Unser Danke an alle Florian.

0: sich in Österreich bei den Freiwilligen Feuerwehren engagieren, wie unersetzlich die sind, wie unabdingbar das auch für das österreichische Feuerschutzsystem eigentlich ist. Unglaublich, hunderttausende Menschen in ganz Österreich. Danke, danke, danke, danke. Dieser Tag gehört euch.
1: Und dementsprechend viele Nachrichten erreichen uns da auch. Hören wir rein, was der Michi uns erzählt.
2: Ich bin selbst langjährig in Niederösterreich bei einer Feuerwehr. Und zum Thema, ich würde es so beschreiben, Feuerwehr ist ein Haufen Menschen mit unterschiedlichsten Charakteren, die, wenn es darauf ankommt, binnen einer Sekunde alle denselben Charakter haben, dieselben Ziele haben, wo in Sekunden Entscheidungen getroffen werden, die durchgeführt werden, dann um einen anderen in der Notlage zu helfen. Die Kameradschaft ist ein Wahnsinn, also man lacht gemeinsam, man redet gemeinsam, man macht Ausflüge, also es ist unbeschreiblich eigentlich und ich werde es bis zu meinem Lebensende so weitermachen und in diesem Sinne wünsche ich mir von Rammstein, weil es gerade dazu passt, Feuer frei und allen Kameraden und Kameradinnen, dass immer gut heimkommt von Übungen und Einsätze.
1: Genau das wünschen wir auch, Michel. Vielen Dank für diese schöne Erzählung. Danke an alle, die uns da so viel schicken. Am liebsten per WhatsApp-Sprachnachricht. Erzählt uns, was macht eure freiwillige Feuerwehr aus? Wo seid ihr? Was ist so besonders an euch? Und was habt ihr gemeinsam schon erlebt? Mit Musikwunsch per WhatsApp-Sprachnachricht. Und wir spielen eure Wünsche den ganzen Tag heute am 88.6 Staatsfeiertag. Rammstein für den Michel und seine Partie gibt's jetzt.

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2: 16 Grad haben wir aktuell in Altmünster, 12 Grad sind es in Leubl und schon 19 Grad haben wir in Potschach. 22 bis 29 Grad gehen sich heute aus. Stellenweise knackt man vielleicht sogar die 30 Grad Marke. Vor allem im Osten gibt es heute wieder sehr viel Sonnenschein. Ein paar dichtere Wolken sind aber von Vorarlberg bis nach Oberösterreich unterwegs. Vielleicht sogar ein paar kleine Regentropfen mit dabei. Richtung Nachmittag kommt dann noch vor allem im Osten und im Süden ein ordentlicher Wind dazu. Aber in Summe das Wichtigste, es wird warm.
3: Dankeschön, Lisa. Wir kommen zu den Schlagzeilen, die hat Hannes Harp. Es ist 8.24 Uhr.
4: Die Grundwasserstände in Österreich sind zu niedrig. Betroffen sind mehr als jede 10. Messstelle, zeigt eine Analyse von Greenpeace. Besonders tief oder so tief wie noch nie für Ende April sind die Grundwasserspiegel in Oberösterreich, Salzburg und Kärnten. In Oberösterreich ist der Pegel bei einem Drittel der Messstellen, in Salzburg bei einem Viertel und in Kärnten bei rund jeder 5. Messstelle zu niedrig. Der Grund ist für Greenpeace klar: In den letzten 6 Monaten hat es zu wenig geregnet oder geschneit. Seit 2013 hilft der Männernotruf Männern, die gerade in einer Krise stecken. Das Angebot wird gut angenommen. Im letzten Jahr haben an die 7000 Menschen kostenlos Hilfe gesucht und auch bekommen. Inhaltlich geht es oft um Beziehungsprobleme und Gewalt. Die Bandbreite ist aber viel größer, sagt uns der Männernotruf. Die Nummer ist 057677. Alle Infos und auch wie man als Berater ehrenamtlich mitmachen kann, steht auf männernotruf.at. Beim 90 Milliarden Euro schweren Kredit für die Ukraine will auch Großbritannien mitmachen. Das wird der britische Premier Keir Starmer heute am Treffen der Europäischen Politischen Gemeinschaft in Armenien besprechen. Den Kredit hat die EU im Vormonat beschlossen. Mit dem zusätzlichen Geld rechnet Premier Starmer mit neuen Aufträgen auch für britische Rüstungsfirmen. Die klügsten IT-Köpfe des Landes will heute das Bundeskanzleramt zusammentrommeln. Rund um die Strategie um künstliche Intelligenz in der Verwaltung findet der Public AI Hackathon statt. In Zusammenarbeit mit der TU Austria sollen die Studierenden bei konkreten Challenges spezielle Tools entwickeln, damit beispielsweise Routineaufgaben in der Verwaltung effizienter und schneller erledigt sind.
3: Dankeschön, Hannes. Der Blick auf die Straßen um 9:05.
5: Der übliche Frühverkehr im Gang um die Ballungszentren auf den Hauptverkehrsrouten, also da, wo man immer im Stau steht, steht man leider auch heute im Stau. Abgesehen davon keine ungewöhnlichen Verzögerungen.
3: Wünschen wir euch, was geht, gute und sichere Fahrt.
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3: Es ist der 4. Mai, 8.29 Uhr, kurz vor 8:30. Das ist der Staatsfeiertag hier bei uns auf 88.6. Am Florianitag sagen wir Dankeschön an alle freiwilligen Feuerwehren in Österreich. Es gibt so viele davon und es ist so schön zu hören, was ihr da alles für Erlebnisse mit uns teilt. Sebastian.
21: Alles Erste ist der Sebastian von der Feuerwehr Wittendorf. Ich grüße alle meine Kameradinnen und Kameraden da draußen und natürlich auch unsere Kids von der Feuerwehrjugend, weil ohne euch war die Feuerwehr nicht halb so schön. Ich freue mich schon wieder auf die kommenden Bewerbe und aufs Landestreffen in Küb. Es wird wieder eine geile Party.
3: Ja, na bitte, es geht jetzt langsam los mit dem Sommer, dementsprechend noch einiges los bei den Freiwilligen Feuerwehren. Gerne her mit euren Erzählungen, euren Musikwünschen auch passend dazu für alle, die bei der Freiwilligen Feuerwehr in Österreich im Einsatz sind. Das sind viele. Wir sagen danke dafür heute am 88.6 Staatsfeiertag. Godsmack, I Stand Alone auf Wunsch vom Sebastian, gibt's jetzt für euch.

0: Rammstein, feuerfrei für euren Weg durch diesen Montag. Es ist 8.22 Uhr, dementsprechend gleich wieder an der Zeit für gute Seiten, schlechte Seiten, den 88.6 Zeitungscheck um kurz nach 8:30 Uhr.
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Godsmack, I Stand Alone, das ist 88.6, euer Weg durch diesen Montag, 8.34 Uhr, kurz nach halb neun, Gleichzeit für gute Seiten, schlechte Seiten, der 88.6 Zeitungscheck. Nach Bon Jovi, Bad Medicine, schönen guten Morgen, schönen Weg in diese Woche.

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1: Wir plaudern über ein paar der Themen des Tages, gute Seiten, schlechte Seiten, und beginnen dann mit einer aktuellen Zahl der Statistik Austria. Und das ist keine schöne, es geht nämlich um die Armutsgefährdung.
2: Ja, ist eine sehr beunruhigende Zahl. Ja. Eine riesige, unsichtbare Gruppe Betroffener, schreibt news.orf.at, aktuellen Zahlen der Statistik Austria. In Österreich 1,7 Millionen Menschen armutsgefährdet, das ist schon eine unfassbare Zahl, finde ich. Und dann gibt es unter diesen Armutsgefährdeten eine Gruppe, die oft einmal untergeht, sowohl in der öffentlichen Debatte, also in der öffentlichen Wahrnehmung, aber auch, was noch schwieriger ist, was die sozialstaatlichen Unterstützungen betrifft. Und zwar sind das die sogenannten Working Poor sind. Also ganz einfach gesagt, die ein Einkommen haben, aber trotzdem nicht wirklich über die Runden kommen. Das sind in Österreich über 360.000 Menschen zwischen 18 und 64. Also rund 9% der Erwerbstätigen. Das muss man sich vorstellen. Fast jede 10. erwerbstätige Person ist trotz Einkommens Working Poor. In der Statistik heißt es genau gesagt, obwohl im ganzen Jahr mehr als 6 Monate gearbeitet wurde, lag das Nettoeinkommen unter der Armutsgrenze von 1.800 Euro im Monat. Musst du überlegen, die Dachorganisation der staatlich anerkannten Schuldenberatungen gibt die Ausgaben eines Ein-Personen-Haushalts derzeit mit rund 1.767 Euro an. Das heißt, das ist dann 13 Euro Puffer für die 1.800. Da bleibt einfach nicht mehr viel übrig. Das gibt es über alle Altersgrenzen und Branchen hinweg. Zeitungsverkäufer, Essenslieferant, auch in Niedriglohnbereichen, Handel, Reinigung, auch Selbstständige. Besonders stark betroffen sind Menschen ohne Staatsbürgerschaft und Haushalte mit Kindern, sowie Haushalte auch mit weiblicher Hauptverdienerin. Und das ist irgendwie schon frustrierend, und das ist genau die Menschen, was ja immer heißt, ja, in den Arbeitsmarkt integrieren, Menschen ohne Staatsbürgerschaft, auch Frauen mehr in den Arbeitsmarkt integrieren und so weiter. Und dann wird gearbeitet und es geht sich trotzdem kaum aus mit dem Geld. Man kann sich jetzt denken, okay, vielleicht liegt es an der Teilzeitarbeit. Das stimmt nur für die Hälfte. Ja. Mehr als die Hälfte der Betroffenen sind Vollzeit beschäftigt. Woran es liegt, dass sich das Geld bei so vielen arbeitenden Menschen nicht ausgeht, gibt es keine Überraschung. Ja. Es ist einfach Inflation. Ja. Ausgaben in den letzten Jahren massiv gestiegen, vor allem das Wohnen. Im Wohnkosten ein riesiger Anteil an den Fixkosten. Und das große Problem, wie vorher schon gesagt, für die Betroffenen ist, die haben oft keinen Anspruch auf Sozialleistungen. Also die verdienen zu wenig, um wirklich auszukommen mit dem Geld, aber zu viel für staatliche Unterstützungen. Und da ist es schon, auch in Zeiten der Budgetsanierung, wo überall gespart werden muss, eigentlich Aufgabe der Politik zu sagen, wenn es schon heißt, Leute sollen arbeiten gehen, dann muss ich das Arbeiten halt auch wirklich auszahlen. Also es kann nicht sein, dass man dann sagt, sich quasi in den Arbeitsmarkt integriert und dann trotzdem kaum über die Runden kommt. Es wird sehr wichtig sein, darauf zu achten.
1: Weil, wenn ich das richtig rausgelesen habe, das Problem bei den Working Poor ja nicht ist, dass sie nicht haushalten können mit dem Geld, sondern dass eben die Alltagssachen trotz Haushaltens nicht möglich sind, das alles sich zu leisten.
2: Wer die Wohnkosten in den letzten Jahren beobachtet hat, ist komplett explodiert. Also da können die Gehaltserhöhungen, die durchschnittlichen, gar nicht mithalten. Das ist einfach unglaublich, wie viel man inzwischen schon fürs Wohnen ausgibt. Und da wird es dann schneller mal, ja, wenn dann mal die Waschmaschine kaputt geht oder irgendeine größere Ausgabe ansteht.
1: Dann noch ein Wochenendeinkauf.
2: Ja.
1: Und das war's.
2: Ja.
1: Mit dem Monatsgehalt.
2: Das ist dann wirklich schon knapp.
1: Sehr traurige und spannende Zahl, ja, und eine traurige Entwicklung. Punkto arm und weniger haben, gibt es jetzt eine neue wissenschaftliche Erkenntnis, die sehr spannend finde, wo ich wieder sehr schön finde, was alles in der Wissenschaft auch untersucht und erforscht wird, dass man dann auf solche Ergebnisse kommt. Vielleicht kennt man es. Man sitzt in einem Fastfood-Lokal oder irgendwo und bestellt sich eine Portion Pommes frites. Und denkt sich wahrscheinlich schon beim Bestellen so, mit wie vielen Leuten bin ich jetzt am Tisch und wie viele von den Pommes gehören wirklich mir?
3: Fladert mein Freund oder meine Freundin wieder was?
1: Wie viele werden da jetzt sofort zugreifen, wenn ich mir meine Pommes bestelle? Mhm. Möchte ich das? Und eben eine spannende wissenschaftliche Erkenntnis dazu. Ein Forschungsteam hat sich da was angeschaut und eine Studie dazu veröffentlicht, nämlich ob und wie sich die Art des Erwerbs von Essen auf den Geschmack auswirkt. Das haben sie bei dem Pommes frites eben mit 2 Szenarien getestet, nämlich die Teilnehmer mussten tatsächlich Pommes heimlich vom Teller einer anderen Person nehmen. Einmal war das Risiko höher, dass sie erwischt werden, und einmal geringer. Und das Ergebnis ist überraschend eindeutig ausgefallen, nämlich Pommes, die gestohlen worden sind, haben besser geschmeckt. Ist unter anderem ein Artikel im Standard mit der Schlagzeile, warum Pommes frites, die man anderen stibitzt, besser schmecken. Besonders spannend war bei dieser Studie, je größer das Risiko war, entdeckt zu werden, desto besser hat es noch geschmeckt. Also in einer Hochrisikosituation sind die Pommes um bis zu 40% besser bewertet worden. Und das, obwohl bei der Zubereitung, bei der Temperatur und bei der Umgebung alles gleich geblieben ist.
3: Ich liebe Hochrisiko.
2: Ja, Hochrisiko. Ich weiß, was passiert,
3: so,
2: wenn es
3: passiert. Als würde jemand mit einem, weiß nicht, einem Messer hinter dir stehen oder so.
2: Hand abschneiden, wenn es passiert.
1: Und warum ist das so? Das ist wegen der Wirkung des sozialen Risikos. Gradienten, nämlich je stärker eine Handlung als Verletzung der Norm gesehen wird, desto intensiver wird das erlebt. Also dieser Nervenkitzel, den man eh kennt, der kann dann die sensorische Wahrnehmung beeinflussen und auch das Geschmackserlebnis verstärken. Und dann noch dazu die wahrgenommene Knappheit, weil Pommes werden ja dann immer weniger.
2: Kannst du dich die ganze Zeit fladern?
1: Genau.
3: Kriegt der das noch mit, wenn da nur mehr drei Pommes liegen?
1: Ja. Und das dazu noch steigert den subjektiven Wert. Und da sagt das Gehirn, ja bitte, das ist Gold.
2: Bestes Pommes, das ich je gegessen habe.
1: Pommes der Welt. Also diese bekannte verbotene Frucht, das kennt man eh schon. Und neu an dieser Untersuchung ist anscheinend noch der direkte Zusammenhang zwischen der moralischen Grenzüberschreitung, kann ich das bringen, mache ich das, und dann dem Geschmack. Learning daraus, weiß ich nicht, ob das ein gutes ist oder nicht, Pommes, die man anderen stibitzt, haben einen kulinarischen Mehrwert.
3: Judy schreibt gerade, fix kann ich so bestätigen.
1: mir ist das noch nie bewusst gewesen. Aber das ist, weil ich generell nicht gern Essen nehme vom Nachbarn, weil ich auch nicht will, dass mir was genommen wird.
2: Okay.
3: Also Pommes fladern ist schon...
1: Mir wäre das noch nie aufgefallen in meinem Leben.
2: Natürlich willst du nicht, dass wer von dir fladert, aber...
1: Aha, du bist der. Ich nehme schon.
2: Ich habe dir schon so viele Pommes geschuldet, du hast gar keine Ahnung.
1: Und haben die besten Techniks.
2: So gut.
1: Was ein kulinarischer Mehrwert.
2: Beste Pommes.
1: Dann finde ich es aber so okay. Wenn das jetzt die Auswirkung darauf ist, dass das Pommes besser schmeckt, sage ich bitte, gönn dir. Okay, lass es dir schmecken.
2: Gut.
1: Und wir kommen zu einer noch anderen Sache, nämlich einer wirklichen Leistung, die für mich unfassbar ist. Das hat eine Vorarlbergerin geschafft, Lisa.
3: Ganz genau. Man kennt das vermutlich vom ein oder anderen Regen- oder Nebeltag. Man sitzt zu Hause und bevor wir den ganzen Tag auf der Couch herumknotzen, nehmen wir vielleicht ein Puzzle zur Hand. Und wenn wir das öfter machen, dann könnten wir nächstes Jahr bei den Staatsmeisterschaften im Speed-Puzzle dabei sein und die neue Staatsmeisterin schlagen. Gibt tatsächlich viele Artikel dazu, zum Beispiel in der Krone, der kleinen Zeitung oder auch auf vorarlberg.orf.at. Vorarlbergerin ist schnellste Speed-Puzzlerin. Vergangenen Freitag und Samstag haben in Wiener Neudorf eben die nationalen Titelkämpfe im Speed-Puzzlen stattgefunden. Fast 500 Teilnehmende gab es da in drei verschiedenen Wertungen, Einzel-, Paar- und Teamwertung. Da sind einige Rekorde gepurzelt. In allen drei Bewerben wurden in allen drei Bewerben wurden neue Bestzeiten aufgestellt und laut Veranstalter hat sich die Speed-Puzzle-Community generell um einiges verbessert. Schnellste im Einzelbewerb war eben da die Vorarlbergerin Andrea Gerold. Die hat ihr Puzzle mit 500 Teilen in unglaublichen 37 Minuten und 12 Sekunden zusammengebaut.
2: Ich habe leider so lange schon kein Puzzle mehr gemacht. Ich hab überhaupt keine Referenz, ob das... Ich nehme an, das ist sehr schnell.
3: Ich finde das auch sehr, sehr schnell.
2: 500 Teile, 37 Minuten.
3: Spannend vor allem ist, die hat erst zu Silvester zu trainieren begonnen, weil sie zufällig eben von diesen Staatsmeisterschaften erfahren hat.
2: Trainieren.
3: Zuerst hat sie 3 bis 4 Puzzles pro Woche gelegt, also das finde ich schon viel eigentlich. Ja. Und dann kurz vor den Meisterschaften eines pro Tag. Sie hat gemeint, es ist jetzt schon fast eine Sucht, aber sie freut sich jetzt trotzdem wieder auf ein paar Puzzles zwischendurch zum Entspannen.
1: Ich finde das wieder großartig. Also Gratulation natürlich einmal an Sie und großartig, dass es da wieder eigene Meisterschaften gibt. Und noch dazu eben dann in diesem Zeitraum, wahrscheinlich kommt es darauf an, was ist auf dem Puzzle drauf.
2: Wenn alles weiß ist,
1: ist wahrscheinlich was anderes, als wenn da das Ultimative
3: ist. Ich bezweifle sehr, dass es ein leichtes Puzzle war.
1: Ich denke auch. Aber stark, 37 Minuten und ein bisschen was für ein 500-Teile-Puzzle kann man ja daheim einmal probieren. Hinsetzen, schauen, zack, Wecker und wie lange brauche ich?
3: Falls ihr Zeit habt heute, wir erwarten eure Berichte morgen.
2: Was machst du mit den ganzen Puzzle-Schachteln? Wenn die jeden Tag ein Puzzle macht, wo willst du das alles hingeben?
3: Ja, ich glaube nicht, dass sie jetzt seit Silvester lauter unterschiedliche Puzzles gemacht hat.
1: Das ist deine Frage?
2: Ja, natürlich. Was machst du? Wer hat denn den Platz?
1: Kannst du eine Wand damit dekorieren?
2: Ja, mit zum Beispiel.
1: Mit dem Puzzle und mit den Schachteln. Gratuliere auf jeden Fall. Ja, cool, dass es das gibt.
2: Ja.
1: Schönes Puzzle wünschen wir euch. Jetzt einmal einen schönen Weg in Richtung Arbeit wahrscheinlich an diesem Montagvormittag. Das war der 88.6 Zeitungscheck.

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1: 15 Grad haben wir aktuell in Andau, 18 Grad sind es schon in Amstetten und ein bisschen kühler ist es noch in Gleisdorf bei 11 Grad. Ein paar dichtere Wolken sind heute von Vorarlberg bis Oberösterreich unterwegs. Ansonsten überwiegt heute aber wieder der Sonnenschein. Dazu gibt es einen recht lebhaften Wind und es wird warm mit bis zu 29 Grad.
2: Dankeschön, Lisa. Wir kommen zu den Nachrichten, die der Tannis hat.
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4: Morgen beginnt in Österreich die Zentralmatura. Wie eine Umfrage der Maturantinneninitiative zeigt, hat aber nur rund ein Drittel einen konkreten Plan für nach der Matura. Über 40% sagen, sie haben eine Idee, aber noch keinen fixen Plan. Fast 5% wiederum haben noch überhaupt keine Vorstellung, wie es nach der Reifeprüfung weitergehen soll. Was die Umfrage auch zeigt, ist, dass Studieren nach der Matura der Einserplan ist. Rund jeder Zehnte will nach der Matura auch direkt ins Berufsleben einsteigen. Die Grundwasserstände in Österreich sind zu niedrig. Betroffen sind mehr als jede 10. Messstelle, zeigt eine Analyse von Greenpeace. Besonders tief oder so tief wie noch nie für Ende April sind die Grundwasserspiegel in Oberösterreich, Salzburg und Kärnten. In Oberösterreich ist der Pegel bei einem Drittel der Messstellen, in Salzburg bei einem Viertel und in Kärnten bei rund jeder 5. Messstelle zu niedrig. Der Grund ist für Greenpeace klar: In den letzten 6 Monaten hat es zu wenig geregnet oder geschneit. Der deutsche Innenminister Alexander Dobrindt will die Grenzen von der Polizei weiter kontrollieren lassen, darunter auch zu Österreich, obwohl es weniger Menschen gibt, die Asyl beantragen. Es gäbe an den Grenzen aber nach wie vor Zurückweisungen. Ausnahmen sind Kranke, Schwangere und andere Menschen, die Hilfe brauchen. Die deutsche Regierung will zudem weiterhin Straftäter nach Afghanistan abschieben. Seit 2013 hilft der Männernotruf Männern, die gerade in einer Krise stecken. Das Angebot wird gut angenommen. Im letzten Jahr haben an die 7000 Menschen kostenlos Hilfe gesucht und auch bekommen. Inhaltlich geht es oft um Beziehungsprobleme und Gewalt. Die Bandbreite ist aber viel größer, sagt uns der Männernotruf. Die Nummer ist 057677. Alle Infos und auch wie man als Berater ehrenamtlich mitmachen kann, steht auf männernotruf.at.
2: Dankeschön, Hannes. Blick auf die Straßen, 6 Minuten vor 9.
5: Ja, noch ein bisschen die Ausläufer vom Frühverkehr auf den Hauptverkehrsrouten, aber nichts Ungewöhnliches.
2: Wünschen wir euch gute und sichere Fahrt.
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5: Jawohl, schönen Vormittag.
23: Lisa Riedl.
1: Schönen Montag.
23: Und Sarah Steiner.
2: Schönen Montagvormittag, 8.58 Uhr, beziehungsweise der Weg dahin. Es ist der 4. Mai, hoffentlich haben alle ein wirklich wunderschönes, langes Wochenende genossen. Wettertechnisch war sie wirklich ein Traum. Und genauso frühsommerlich oder hochsommerlich geht es jetzt auch in die neue Woche rein. Heute stellenweise 30 Grad. Und es wird jetzt auch nicht mehr unbedingt der Winter in den nächsten Tagen.
1: Es wird nicht mehr der Winter. Es geht im Westen des Landes ein bisschen mit den Temperaturen wieder zurück im Laufe der Woche. Aber es bleibt warm.
2: Und es bleibt heute die Schule zu in Oberösterreich.
5: Die Schule zu in Oberösterreich, ja, St. Florian und Sonnencreme. Das wollte ich noch sagen. Ja, Sonnencreme nicht vergessen.
1: Unbedingt, ich habe schon am Samstag den ersten Sonnenbrand erwischt. Ja.
5: Lisa, danke.
1: Hautfarbe Mozzarella schlägt zu.
5: So ist es.
2: Ach, Leute.
5: Wie warst du? Warst du auch unterwegs am Wochenende? Hast du dich brav eingeschmiert?
2: Ja, für mich ist nicht neu, dass irgendwann im Frühling dann die Sonne hochkommt. Das ist für mich schon gelernt.

0: Green Day, Basket Case auf 88.6 für euren Weg durch diesen Montagvormittag. Es ist 9:05, der 4. Mai, Florianitag. Ein besonderer Tag heute bei uns.
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0: Haben wir einfach ganz wild ausgerufen, nachdem wir gesagt haben, Staatsfeiertag war am Freitag. Machen wir den Staatsfeuertag heute passend zum Floriani und dementsprechend rücken wir die freiwilligen Feuerwehren in Österreich in den Fokus. Es gibt ja genügend davon zum Glück.
3: Auf die wir wirklich angewiesen sind. Es gibt über 4.000 freiwillige Feuerwehren, über 350.000 Mitglieder und auch, sehr, sehr cool finde ich, habe ich vorher nachgeschaut, fast 40.000 bei den Jugendfeuerwehren.
0: Also ja, bitte auch großartig.
3: Auch die Kleinsten, die sich da schon engagieren.
0: Und da möchten wir gerne eure Geschichten hören. Wir haben gesagt, es gibt eben so viele freiwillige Feuerwehren und da gibt es ja so viele Erinnerungen damit. Und dann gibt es die legendären Feuerwehrfeste und alles, was dann währenddessen und danach passiert. Und natürlich die vielen Einsätze, die einen auch prägen, gemeinsam mit seinen Kameraden. Her mit euren Erzählungen. Wo seid ihr bei welcher freiwilligen Feuerwehr? Was ist bei euch so besonders? Oder warum wollt ihr einfach einmal Danke sagen? Was wollt ihr uns erzählen? Und welchen Musikwunsch hättet ihr gern dazu? Das Ganze per WhatsApp-Sprachnachricht an uns. 0676 83 88 6100. Hör mal rein, was da schon alles so gekommen ist.
4: Also ich bin tätig im Brandschutzbereich und durch Feuerlöscher und Co. überprüfen und bin oft bei den Feuerwehren, bei den Feuerlöscher-Aktionstage, da wo für die Einwohner die Feuerlöscher mal geprüft werden. Und das ist ja auch Wahnsinn. Jede Feuerwehr tut die Flugblätter vorher austragen und alles und ist dann auch motiviert und engagiert und freundlich immer zu mir, dass eh alles da ist und hilft mir da, wenn irgendwas braucht. Also das ist echt der Wahnsinn. Die haben eh genug Einsätze und alles und dann noch bei den Feuerlöscher-Aktionstagen sind sie auch noch so motiviert und so herzlich und lieb und ich krieg immer, wenn ich hinkomme, gleich einmal einen Kaffee oder was zum Trinken oder Frühstück und das ist einfach nur ein Wahnsinn.
5: Guten Morgen, ihr Lieben, wir sitzen uns gerade beim Frühstück. Der Luca redet schon voll mit. Wir möchten uns nämlich bei der Bahndorfer Feuerwehr bedanken. Wir kennen da zwar nur so flüchtig, beziehungsweise über die erweiterte Verwandtschaft, ein paar Feuerwehrkameraden, aber wir hören fast täglich Sirene. Und es ist einfach ein Wahnsinn, wie viele Einsätze die jetzt heuer schon gehabt haben. Und da möchte ich echt einmal Danke sagen. Es hat uns Gott sei Dank bis jetzt noch nicht betroffen. Aber für das, dass wir eigentlich am Land sind, haben sie echt, echt sehr viele Einsätze heuer schon. Dankeschön für euren Einsatz. Hut ab für das, was macht und weiter so.
6: Ja, hallo, das ist der Markus. Ich bin mittlerweile Kommandant bei uns in der Freiwilligen Feuerwehr. Und ich wollte nur sagen, es ist super mit dem Staatsfeiertag und wir machen es ganz anders. Wir kombinieren Fest, Rock und die Feuerwehr bei unserem Rock im Feuerwehrhaus mittlerweile schon im 6. Tag.
0: Ja, bitte, großartig. Und das ist natürlich auch etwas, das, da darf man sich schon, damit darf man prahlen.
3: Absolut.
0: Die Feuerwehrfesteln, das Rock im Feuerwehrhaus und das haben wir jetzt gehört von Burgenland, Freiwillige Feuerwehr, Pandorf, von der Sandra erzählt, bis nach Tirol, Freiwillige Feuerwehr, Bruckhäusl von Markus erzählt, da ist alles mit dabei. Dankeschön für die vielen Erzählungen, Dankeschön an alle, die da freiwillig bei der Feuerwehr im Einsatz sind. Man muss aber natürlich nicht selber bei der Feuerwehr sein, um da heute einfach einmal etwas zu schicken. Stefan?
7: Ich bin zwar selber bei keiner Feuerwehr, aber bei uns hat sich in letzter Zeit ziemlich viel brennt und oft brennt. Und da möchte ich einfach mal Dankeschön sagen für die Feuerwehren im Bezirk Freistadt. Wünsche mir für einen Fuel von Metallica.
0: Locker. Ja, ich würde sagen, das ist eine großartige Idee. Machen wir Vollschub.
3: Oh yeah.
0: Am Montagvormittag. Metallica. Give me fuel,

Metallica Fuel auf 88.6, 14 Minuten nach 9 für einen hoffentlich halbwegs motivierten Start in diese Woche. Gleich mit unserer Rubrik Zeig einmal, quasi die Vertretungsrubrik von Timpels Kronjuwelen, immer um kurz nach 9:45. Da war was Neues mit dabei. Kann gefallen, kann aber auch nicht gefallen. Hören wir rein nach Led Zeppelin.

0: Led Zeppelin Immigrant Song auf 88.6, 16 Minuten nach 9, kurz nach Viertel 10.
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0: Das ist die Rubrik, in der wir uns Songs zeigen, die wir entweder ganz neu entdeckt haben oder vielleicht auch wiederentdeckt haben und wo wir sagen, das muss einmal mit unserer Community geteilt werden. Und das heute am 4. Mai am Florianitag. Das ist bei uns der 88.6 Staatsfeiertag. Wir feiern diesen Tag mit euch gemeinsam, nämlich weil wir sagen, die Freiwillige Feuerwehr in Österreich, die ist so gut vertreten. Es gibt so viele, die da freiwillig im Einsatz sind und da wollen wir ein großes Dankeschön aussprechen an alle, die da im Einsatz sind, mit euren Geschichten auch. Es sind ja ebenso viele auch natürlich selber bei Feuerwehren mit dabei. Und auch deswegen in unserer Zeigermal-Rubrik jetzt das Thema.
2: Moin, meine Lieben. Natürlich bin ich ja am Tag der Feuerwehr mit dabei. Ich bin bei der Feuerwehr in Drausdorf an der Wolka in Dreistorf. Und wenn man sich dann schon einen Song aussuchen kann, naja, was wird es dann wohl werden? MGK natürlich. Bitte spielt's mir die neue Single Fix Your Face. Schöner Montag.
3: Ja, war klar, Benjamin, den kennen wir schon. Ist ein riesiger MGK-Fan. Natürlich wünscht er sich MGK. Das ist wirklich die brandneue Single. Ich glaube, noch keine zwei Wochen alt. Featuring Fred Durst. Eine Mischung, die sich gut ausgeht. Beide sowohl im Hip-Hop als auch im Rock-Bereich fühlen sich die wohl. Schauen wir mal, was ihr dazu sagt. Fix Your Face gibt's jetzt auf 88.6.
0: Und falls sich jemand fragt, was ist MGK? Das ist jetzt neu. Das ist Machine Gun Kelly, aber das Kürzel.
3: Genau, er sagt nur noch MGK. Ja, man darf jetzt nicht nur Machine Gun Kelly sagen, es ist jetzt MGK.
0: Das sagen wir nicht.

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5: Naja, der Montag heute, der ist sehr, sehr warm, fast schon heiß, bei Temperaturen zwischen 22 und 30 Grad maximal. Außerdem bleibt es weiterhin sehr, sehr sonnig. Wenn überhaupt, dann sind nur in der Westhälfte des Landes ein paar kleinere Regenschauer mit dabei. Ähnlich geht es dann auch morgen am Dienstag weiter. Bewölkt wird es da am ehesten noch von Tirol bis nach Kärnten. Sonst ist aber auch morgen wieder sehr viel Sonne mit dabei, bei Höchsttemperaturen von 20 bis 29 Grad. Es ist 10.26 Uhr und damit machen wir noch einen Blick auf die Straßen. In Niederösterreich, da solltet ihr aktuell ein bisschen vorsichtiger fahren. Da liegt ein Karton auf der Fahrbahn, und zwar auf der A2 in Richtung Graz beim Knoten Guntramsdorf. Wie gesagt, bitte fahrt hier aktuell besonders vorsichtig. Und in Oberösterreich, da hat es in Linz einen Unfall gegeben. A7 Richtung Freistadt, da gab es einen Unfall im Tunnel Niedernhardt. Der Stau, der baut sich auf. Wo es geht, eine gute und vor allem sichere Fahrt.
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Good Charlotte, I Just Wanna Live auf 88.6. Heute am 4. Mai und auch heuer suchen wir ihn wieder. Wer wird der große Headliner der Rot-Weiß Rockstage 2026? 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Und jetzt hier auf 88.6 unsere Headliner der Rot-Weiß Rockstage 2025. Venice Blue, Donna.

0: Ösi auf 88.6, heute an einem ganz, ganz besonderen Montag.
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0: Ja, das ist er, der 88.6 Staatsfeiertag. Heute am Florianitag, da geht's hier bei uns um die Freiwillige Feuerwehr und wir sagen Danke. Seid ihr bei der Freiwilligen Feuerwehr oder wollt ihr euch auch einfach mal bedanken? WhatsApp 0676 83 886 100. Schickt uns eine Sprachnachricht, erzählt uns von euren Einsätzen bei der Feuerwehr, schickt Grüße und dazu direkt einen Musikwunsch, so wie zum Beispiel der Andi. Der Andi, der schreibt, wunderschöner Tag heute. Die Freiwillige Feuerwehr St. Kind in der Südoststeiermark in der Gemeinde Riegersburg, die feiert am 20.06. ihr 100-jähriges Jubiläum mit einem riesigen Zeltfest. Sowas gehört gefeiert. Wir würden uns sehr über Ring of Fire, natürlich in der Cover-Rock-Version, freuen. Ja, H-Blocks, Ring of Fire, sehr, sehr cool. Aber der Jakob, der will da auch noch Danke sagen.
2: Das ist der Jakob aus dem wunderschönen Oberösterreich. Ich wollte mich einfach einmal bedanken für die ganzen freiwilligen Feuerwehren österreichweit, für ihren Mega-Einsatz, für ihre Bereitschaft, immer da zu sein. Ich habe es leider auch schon mal gebraucht, aber ein riesengroßes Dankeschön an alle und ich wünsche mir von H-Blocks a Ring of Fire.
0: Ja, das machen wir natürlich. H-Blocks Ring of Fire. 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
1: Ja, wir merken, jetzt wird es weiterhin immer wärmer bei bis zu 30 Grad, die sich da heute noch ausgehen. Viel Sonne ist da außerdem mit dabei. Am ehesten regnen kann es noch im Westen Österreichs. Das ist aber auch heute eher unwahrscheinlich. Morgen am Dienstag, da können vor allem zwischen Tirol und Kärnten auch immer wieder ein paar Regenschauer mit dabei sein. Sonst kommt aber auch morgen wieder viel die Sonne raus bei Temperaturen zwischen 20 und maximal 29 Grad. Es ist 10.53 Uhr und damit kommen wir zu den Nachrichten und zu Conny Diebald.
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3: Der mutmaßliche HIP-Erpresser sitzt jetzt in der Justizanstalt Eisenstadt. Er ist gestern dorthin überstellt worden, nachdem er am Samstag in Salzburg festgenommen wurde. Die Staatsanwaltschaft hat bereits einen Antrag auf Urhaft gestellt. Berichte, wonach der Verdächtige ein ehemaliger Mitarbeiter der HIP-Niederlassung in Gmunden sein soll, hat die Polizei bisher nicht bestätigt. Die Lage am österreichischen Arbeitsmarkt bleibt weiterhin angespannt. Auch im April sind wieder mehr Menschen arbeitslos gewesen. Insgesamt haben fast 400.000 Menschen keinen Job gehabt oder waren in einer Schulung. Das sind um 5.700 mehr als noch vor einem Jahr. Während es am Bau wieder weniger Arbeitslose gibt, ist die Arbeitslosigkeit im Handel sowie im Gesundheits- und Sozialwesen gestiegen. Die Umweltschutzorganisation Greenpeace hat die österreichischen Grundwasserstände mit Ende April analysiert. Das Bild ist alarmierend. Rund 70% aller Messstellen zeigen einen niedrigen oder sogar sehr niedrigen Grundwasserstand. Bei mehr als jeder 10. Messstelle liegt der Wasserstand so niedrig wie Ende April noch nie. Besonders betroffen sind Oberösterreich, Salzburg und Kärnten. Nach mehreren schweren und auch tödlichen Unfällen mit E-Scootern in den vergangenen Tagen hat die Polizei in Wien am Wochenende Scooterfahrer kontrolliert. Von 69 kontrollierten E-Scootern sind 13 manipuliert gewesen, konnten also viel schneller fahren als erlaubt. Die höchste Geschwindigkeit lag bei 66 km/h, erlaubt sind maximal 25.
1: Danke dir, Conny. 10.55 Uhr und damit machen wir noch einen kurzen Blick auf die Straßen und da habe ich gute Nachrichten aus Oberösterreich, genauer gesagt aus Linz, auf der A7 in Richtung Freistadt. Da ist die Unfallstelle im Tunnel Niedernhardt mittlerweile geräumt. Ihr solltet hier wieder gut vorankommen. Und der Günther, der hat sich auch gemeldet.
4: Vorsicht, Blitzer.
1: Geblitzt wird auf der A2 in Richtung Graz, kurz nach der Abfahrt Baden. Danke dir, Günther, fürs Melden. Eine gute und vor allem sichere Fahrt.
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1: Ja, und das ist euer Vormittag. Heute am Montag zum Wochenstart hier auf 88.6. Gleich 11 Uhr. Und ja, wir haben wieder einiges am Plan. In ein paar Minuten, da sagen wir zum Beispiel Danke an unsere Feuerwehren in Österreich mit dem 88.6 Staatsfeiertag. Außerdem reden wir jetzt noch über ein paar absolute Fixtermine, die ihr nicht verpassen solltet. Jetzt gibt's aber erst einmal A Day to Remember. 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Let's rock.
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0: Mit der Blatter und Gang durch euren Vormittag heute am Montag. Und heute, da wird gefeiert.
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0: Wir feiern den 88.6 Staatsfeiertag. Heißt, wir wollen uns heute bei den Feuerwehren in Österreich bedanken, die das ganze Jahr über Tag und Nacht im Einsatz sind. Ich glaube, ganz ehrlich, ohne euch wären wir aufgeschmissen. Genau deshalb ist natürlich auch unser Batka heute wieder unterwegs. Und zwar heute anlässlich des Floriani-Tages bei der Freiwilligen Feuerwehr in Purbach am Neusiedler See. Und ich würde sagen, da hören wir rein.
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3: Angela, ich danke dir vielmals. Sag mal du selber, seit wann bist du schon dabei?
4: Also schön, dass du da bist. Seit 2017 bin ich bei der Freiwilligen Feuerwehr und ich werde dich jetzt weiterleiten zum Hannes, unseren Kommandant.
3: Servus. Du, ihr habt ja jetzt schon sehr viel vorbereitet, ihr habt aber auch mich vorbereitet. Ja? Ich stehe da, Angela, ich schaue sehr cool aus, oder?
4: Sehr cool.
3: Was schon geil.
4: Ja.
3: Erzähl mal, was habe ich da alles an?
5: Von unten beginnen, der hat die Feuerwehrsicherheitsstiefel an, eine entsprechende Schutzhose, Schutzjacke und den typischen gelben Feuerwehrhelm mit Burgenlandwappen, wie es sich natürlich für uns gehört.
3: Und es ist alles neongelb, ich finde das urschön. Stylemäßig würde ich schon bei euch anfangen.
5: Wir nehmen auch Gastmitglieder auf, also du hast möglich, dass du bei uns einsteigen kannst. Ja.
3: Du, ihr habt jetzt schon was vorbereitet, und zwar einen blauen Polo, der schon ziemlich ramponiert ausschaut.
5: Wir simulieren mehr oder weniger eine technische Menschenrettung, wie sie doch leider immer wieder vorkommt. Das Befreien von verunfallten Personen aus deformierten Fahrzeugen. Der Polo ist noch nicht ganz deformiert.
3: Ja, gesund schaut er nicht mehr aus.
5: Gesund schaut er sicherlich nicht mehr aus. Wir haben schon ein bisschen was vorbereitet. Wir haben einmal schon die Tür aufgekeilt. Der Batka wird dann versuchen, das mit dem hydraulischen Rettungsgerät die Tür zu öffnen.
3: Das hydraulische Rettungsgerät schaut aus wie eine große Zange eigentlich, ja, mit Kabeln.
5: Eigentlich ist es ein großer Spreizer, der hydraulisch betätigt wird.
3: Du Hannes, bevor ich das jetzt angehe, wie geht es ihr eigentlich um? Das ist ja auch, glaube ich, mental sehr belastend, wenn man da diese Arbeit verrichtet.
5: Ja, mental, das kommt immer darauf an, wie der Patient beieinander ist. Wenn der relativ fit ist und man weiß, man hat eine gute Arbeit geleistet, ist es gut. Man hat aber natürlich auch belastende Einsätze, wo wir einfach zu spät kommen.
3: Kriegt sie da Unterstützung?
5: Ja, es gibt natürlich auch psychologische Unterstützung vom Landesfeuerwehrverband, vom Bezirksfeuerwehrverband. Das ist Gott sei Dank sehr gut geregelt. Unser Pfarrer ist auch Mitglied.
3: Sehr cool. Dann kommen wir jetzt zu dem Teil, auf den ich mich sehr freue. Ich habe da so einen silbernen Stift in die Hand bekommen.
5: Ja, ist ein sogenannter Federkörner.
3: Den drücke ich mal gegen die Scheibe, damit die Scheibe springt. Das kann man sich vorstellen, als ob die Mine quasi reingesteckt wird in den Bleistift oder in den Kuli zurück. Boah!
5: No. Genau so.
3: Geh die Scheibe jetzt mal hin.
5: Ja, die Scheibe sind, soll auch hin sein. Es wäre nichts blöder, wie wenn die Scheibe während des Türöffnens dann zerbricht. Dann ist es unkontrolliert. Jetzt ist es kontrolliert.
3: Was machen wir jetzt? Jetzt holen wir diesen Keil.
5: Jetzt werden wir mal eine Öffnung schaffen, damit wir den hydraulischen Spreizer ansetzen können.
3: Ja.
5: So, und jetzt versuchst du da, den hydraulischen Spreizer anzusetzen.
3: Das ist aber jetzt gar nicht so leicht, das Ding.
5: Nein, leicht sagen. Ist es nicht, ne?
3: Okay. Ah, so. Ich bin abgerutscht.
5: Genau. Oh. Nachsetzen.
3: Okay.
5: Versuch nicht gegen den Spreizer zu drücken, der Spreizer ist stärker.
3: Du kennst meine Kraft nicht, ja? Ich setze nochmal an und versuche das aufzusperren. Aber es geht nicht, das reißt eigentlich nur die Karosserie auseinander, aber die bleibt fest. Es wird nicht so, wie ich es will.
5: Normalerweise würdest du jetzt versuchen, jetzt runterzuarbeiten und das Schloss also rauszusprengen. Lass das den Profis machen, ich glaube, du bist beim Radio besser aufgehoben.
3: Ja, gelernt ist gelernt, oder nicht gelernt?
0: Wahnsinn, bitte. Also wirklich an der Stelle allerhöchsten Respekt. Danke, danke, danke, kann man da nur sagen. Seid ihr auch bei der Feuerwehr und wollt uns dazu was erzählen? WhatsApp 0676 83 88 6100. Schickt uns eure Sprachnachricht mitsamt eurem Musikwunsch, so wie die Angie.
6: Hallo, ich bin's, die Angie von der Freiwilligen Feuerwehr Purbach, und ich wünsche mir die Hosen, weil

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Heute am Montagvormittag mit Nirvana. Heart-Shaped Box. Es ist 11.15 Uhr heute am 4. Mai und damit machen wir einen Sprung nach Australien. Und zwar zu... Natürlich. Die bringen am 28. August ihr brandneues Album raus, wird den gleichnamigen Titel Airborne tragen. Und wie geil das klingen wird, das hören wir jetzt direkt. Und zwar jetzt mit der aktuellen Single von Airborne. Frisch im April ist rausgekommen und jetzt hier auf 88.6 Airborne. Alive After Death.

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1: Ja, der Montag heute, der wird fast schon heiß bei Temperaturen zwischen 22 und 30 Grad. Außerdem bleibt es weiterhin sehr, sehr sonnig. Wenn überhaupt, dann sind nur in der Westhälfte Österreichs ein paar kleinere Regenschauer mit dabei. Ähnlich geht es dann auch morgen am Dienstag weiter. Bewölkt wird es hier am ehesten noch von Tirol bis nach Kärnten. Sonst ist aber auch morgen wieder viel Sonne mit dabei bei Höchsttemperaturen von 20 bis 29 Grad. Es ist 11.24 Uhr und damit machen wir noch einen Blick auf die Straßen. So, und da schaut es aktuell ganz gut aus, aber einen Blitzer haben wir für euch.
0: Vorsicht, Blitzer!
1: Der Matthias hat einen gesehen.
2: Also die Polizei steht in der Etzingasse und blitzt in die Nussbaumallee, in die 30er-Zone eine. Das ist im 11. Bezirk.
1: Danke dem Matthias fürs Melden. Eine gute und vor allem sichere Fahrt.
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0: Alice Cooper, Poison auf 88.6, heute am Montag, dem 4. Mai. Und jetzt heißt's wieder raus mit den Kalendern.
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0: 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Mai, da geht's im Viper Room in Wien Org ab. 88.6 präsentiert Tribute zu...

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0: mit Flogging Molly heute durch den Florianitag auf 88.6.
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0: Ja, ganz genau so ist es. Heute am 4. Mai, da widmen wir unser Programm vor allem den echten Helden. Allen Feuerwehren in Österreich, die jeden Tag und jede Nacht für uns, kann man nicht anders sagen, ihr Leben riskieren. Und heute, da sagen wir Danke. Also nicht nur heute, aber vor allem heute. Und zwar mit dem 88.6 Staatsfeuertag, wo wir genau euch zu Wort kommen lassen. WhatsApp 0676 83 88.6 100. Seid ihr bei der Freiwilligen Feuerwehr? Dann meldet euch. Schickt uns euren Musikwunsch und erzählt uns von euren Einsätzen. Wie ist es bei der Feuerwehr zu sein? Und natürlich von euren Kameraden und Kameradinnen. Lasst sie gerne grüßen an der Stelle. Am liebsten natürlich per Sprachnachricht, so wie zum Beispiel der Heinz.
2: Ja, grüß euch, da ist der Heinz. Ich bin selber bei der Freiwilligen Feuerwehr in Gumpolskirchen. Ich möchte vor allem einmal meine Jungs und Mädels von der Feuerwehr ganz recht herzlich grüßen lassen, aber natürlich auch alle Kameraden im Gesamtbezirk Mödling und natürlich im ganzen Land. Mit einem herzlichen Gut wäre. Und ich wünsche mir für uns, weil es gerade passend ist, wir haben am 22. Mai unser Feuerwehrfest von Turbo Bier Feuerwehrfest. Danke, pfiat euch.

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1: Ja, heute am Montag, da wird es schön warm, sogar fast heiß bei Temperaturen von maximal 30 Grad. Viel Sonne ist da heute außerdem mit dabei. Regnen kann es am ehesten noch im Westen Österreichs, aber auch das ist heute eher unwahrscheinlich. Morgen am Dienstag, da können dann zwischen Tirol und Kärnten immer wieder Regenschauer mit dabei sein. Sonst kommt aber im Rest Österreichs auch wieder viel die Sonne raus bei Temperaturen zwischen 20 und 29 Grad. Es ist 11.52 Uhr und damit kommen wir zu den Nachrichten und zu Conny Diebald.
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3: Österreich hat 3 russische Diplomaten wegen Spionage ausgewiesen. Sie haben das Land bereits verlassen, bestätigt heute das Außenministerium. Die Diplomaten sollen direkt in Satellitenspionage in Wien involviert gewesen sein. Besonders seit Beginn des russischen Angriffskriegs gegen die Ukraine gibt es mehr Spionage bei uns. Im Vorjahr sind 16 mutmaßliche Spione ausgeforscht worden. Im Amtsmissbrauchsprozess gegen ÖVP-Klubobmann August Wöginger und 2 Finanzbeamte werden am frühen Nachmittag im Landesgericht Linz die Urteile verkündet. Es drohen Haftstrafen von 6 Monaten bis 5 Jahren. Den 3 Angeklagten wird vorgeworfen, 2017 einem ÖVP-Bürgermeister den Vorstandsposten im Finanzamt Braunau zugeschanzt zu haben. Alle 3 haben die Vorwürfe stets zurückgewiesen. Durch einen explodierenden Gasgrill ist heute früh ein Mann im steirischen Kapfenberg schwer verletzt worden. Der 48-Jährige hatte den Schuppen geöffnet, in dem der Grill abgestellt war. Dabei ist eine Stichflamme entstanden und eine explosionsartige Verpuffung. Der Mann hat Verbrennungen am Oberkörper erlitten und wurde ins LKH Leoben gebracht. Wie es zu der Explosion gekommen ist, muss noch ermittelt werden. 20 Jahre nach dem Erfolg des Films Der Teufel trägt Prada ist am Wochenende der 2. Teil in die Kinos gekommen und hat sich in den USA gleich an die Spitze gesetzt. Umgerechnet rund 65 Millionen Euro hat der Film eingespielt, so viel wie kein anderer Film an diesem Wochenende.
1: Danke, Conny. Es ist 11.54 Uhr und damit machen wir noch einen kurzen Blick auf die Straßen und das sollte dir aktuell ganz gut vorankommen. Eine gute und vor allem sichere Fahrt.
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1: Ja, und jetzt ist es wieder soweit. Montagmittag, gleich 12 Uhr. Und damit gibt es jetzt natürlich wieder zwei Wahnsinns-Live-Nummern am Stück für euch. Euer 88.6 Mittags-Mini-Konzert. Heute mit einer, ja, kann man schon sagen, ikonischen Band der Metal-Welt. Am 9. Mai, also schon diesen Samstag, da starten sie mit dem Europateil ihrer großen Welttournee. Die Rede ist von Metallica. Sind am Sonntag auch unsere 88.6 Headliner der Woche. Sprich, ab 18 Uhr. Da gibt es am Sonntag dann ein komplettes Live-Album am Stück von Metallica hier auf 88.6. Und die perfekte Einstimmung auf die Welttournee und das komplette Album am Sonntag. Also diese Einstimmung, die gibt es jetzt schon. Heute in eurem 88.6 Mittags-Mini-Konzert live aus 2013. Metallica, Nothing Else Matters, direkt nach Berlin, The Bell Tolls. So rockt der Montag live auf 88.6.

0: narrisch. Ja, so muss ein Mittags-Mini-Konzert hier auf 88.6 klingen. Heute mit Metallica, For Whom the Bell Tolls und direkt im Anschluss Nothing Else Matters, live aus 2013. Und von euch ist da per WhatsApp 0676 83 88 6100 einiges gekommen. Der Herbert, der zuckt vollkommen aus.
1: Jawohl, es ist zum Ausrasten. Metallica Mittagskonzert, eine der besten und geilsten Metal-Bands auf der ganzen Welt. Geil, so rockt das Leben!
0: Josef hat sich auch gemeldet.
2: Einfach der Wahnsinn. Danke euch vielmals. Danke für Metallica.
0: Die Ivi, die schreibt, wir fahren extra nach Frankfurt zu Pfingsten. Ich habe sie noch nie gesehen und jetzt gleich zweimal. Wach, geil bitte. Die Steffi, die schreibt, ja geil, Metallica live, das ist ja mega. Siegfried, ein sensationell cooles Mittags-Mini-Konzert. Der Konstantin, der schreibt, urgrenzgenial fett, da willst du gar nicht mehr aus dem Auto aussteigen. Ja, ganz ehrlich Leute, ich glaube, dem ist nichts mehr hinzuzufügen. Metallica, heute in eurem 88.6 Mittags-Mini-Konzert. Am Samstag, da startet ja der Europateil ihrer großen Welttournee. Und deswegen sind Metallica auch diesen Sonntag schon unsere 88.6 Headliner der Woche. Da gibt's dann, ihr wisst Bescheid, ein komplettes Live-Album am Stück hier bei uns auf 88.6 ab 18 Uhr.
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0: Avril Lavigne mit Skaterboy. Heute am Montag auf 88.6 und wir haben nicht irgendeinen Montag, nämlich den 4. Mai und da geht's um euch.
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0: Heute geht's bei uns hier auf 88.6 um die Feuerwehren Österreichs. Heute am Florianitag, da liefern wir euch den 88.6 Staatsfeuertag. Ich meine, der heilige Florian, der ist ja unter anderem auch der Schutzpatron der Freiwilligen Feuerwehr. Und das nehmen wir zum Anlass, einfach einmal Danke zu sagen. Ich meine, ich habe wahnsinnigen Respekt davor, muss ich schon sagen. Also wirklich Hut ab, ich könnte das nie im Leben. Tag und Nacht seid ihr für uns im Einsatz und deswegen lassen wir genau euch auch einmal zu Wort kommen. WhatsApp 0676 83 88 6100. Schickt uns eine Sprachnachricht, erzählt uns von eurer Truppe, von euren Einsätzen, vielleicht auch von euren Feuerwehrfesseln. Lasst eure Kameraden und Kameradinnen grüßen und hängt am besten noch direkt einen Musikwunsch hinten dran. Der Florian, der hat sich da zum Beispiel schon gemeldet.
3: Da spricht der Florian und ich bin Kommandant der Freiwilligen Feuerwehr Brautes im Bezirk Gensendorf. Ich möchte mich einmal bei euch bedanken, dass ihr heute den Feiertag macht, uns zu ehren quasi. Das ist echt eine super Sache. Und ich möchte in dem Sinn meine Kameraden grüßen lassen von der Freiwilligen Feuerwehr Brautes, weil das sind echt eine motivierte und starke Truppen und ich bin echt verdammt stolz auf ihn, weil sie immer da sind, einfach egal ob Tag oder Nacht. Und das ist nicht selbstverständlich. Und es macht einfach eine totale Freiheit, mit ihnen zusammenarbeiten zu dürfen. Kameradinnen und Kameraden, macht es bitte immer weiter so. Ich bin echt stolz auf euch. Und auf euch, liebes 88.6-Team, bin ich auch stolz, weil ihr rockt das Leben.
0: Wahnsinnig schön, danke dir, wirklich ein Wahnsinn. Dazu schreibt der Florian noch, als Musikwunsch für meine KameradInnen wünsche ich mir Workers Song von den Dropkick Murphys. Vielen Dank und ihr rockt das Leben. Und wir sagen danke dir, Florian, für deine Nachricht. Und

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8: Ja, der Montag heute, der wird fast schon heiß bei Temperaturen zwischen 22 und 30 Grad. Außerdem bleibt es heute weiterhin sehr, sehr sonnig. Wenn überhaupt, dann sind nur in der Westhälfte des Landes hier und da ein paar kleinere Regenschauer mit dabei. Ähnlich geht es dann auch morgen am Dienstag weiter, der 88.6 Wettertrend. Bewölkt wird es am ehesten noch von Tirol bis nach Kärnten hinüber. Sonst ist aber auch morgen wieder sehr viel Sonne mit dabei, bei Höchsttemperaturen von 20.

0: bis 29 Grad. Es ist 12.25 Uhr und damit machen wir noch einen Blick auf die Straßen. Und da schauen wir nach Tirol. Da steht ein defekter LKW auf der A12 in Richtung Bregenz bei Zierl West. Da ist der rechte Fahrstreifen aktuell blockiert und ihr habt kurzen Stau. Wo es geht, eine gute und vor allem sichere Fahrt.
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12:37 auf 88.6 mit Farnamblanz. What's up? Und damit kommen wir auch schon zu Musik aus Österreich. Gibt es ja immer Montag bis Donnerstag abends hier auf 88.6. Da haben wir immer ab 20 Uhr 2 Stunden lang ausschließlich Musik aus Österreich in eurer 88.6 Rot-Weiß Rockshow. Und eine Band, die da mit dazugehört, die könnt ihr vielleicht bald schon live sehen. Es geht um...

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Und jetzt schon hier auf 88.6. 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
1: Aktuell messen wir schon 22 Grad in Eisenstadt, 24 sind es in Linz und 21 haben wir aktuell in Salzburg. Und ja, jetzt wird es immer wärmer, bis zu 30 Grad gehen sich da heute noch aus. Viel Sonne ist außerdem mit dabei. Regen, den gibt es am ehesten noch im Westen Österreichs. Und morgen am Dienstag, da gibt es dann vor allem zwischen Tirol und Kärnten stellenweise Regenschauer. Sonst kommt aber auch morgen viel die Sonne raus. Alles in allem bei Temperaturen zwischen 20 und 29 Grad. Es ist 12.51 Uhr und damit kommen wir zu den Nachrichten und zu Conny Diebald.
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3: Nach der Explosion bei einem Lagerfeuer während eines Jugendcamps in St. Oswald in Oberösterreich ermittelt die Polizei auf Hochtouren. Grund für die Explosion war ein Kriegsrelikt unter der Feuerstelle. Auch unter einer weiteren Feuerstelle hat die Polizei eine Gewehrsprenggranate gefunden. Noch ist unklar, seit wann die Kriegsrelikte dort gelegen sind und wie sie dorthin gekommen sind. Bei der Explosion sind 5 Kinder und Jugendliche leicht verletzt worden. Angespannt bleibt die Lage am österreichischen Arbeitsmarkt. Mit Ende April haben fast 400.000 Menschen keinen Job gehabt oder waren in einer Schulung. Das sind um 5.700 mehr als vor einem Jahr. Positiv stechen Oberösterreich und Kärnten hervor. In beiden Bundesländern ist die Arbeitslosigkeit zurückgegangen, in Kärnten sogar um etwas mehr als 2%. Zugleich gibt es hier auch wieder mehr offene Stellen. Österreich hat 3 russische Diplomaten wegen Spionage ausgewiesen. Sie haben das Land bereits verlassen, bestätigt heute das Außenministerium. Die Diplomaten sollen direkt in Satellitenspionage in Wien involviert gewesen sein. Besonders seit Beginn des russischen Angriffskriegs gegen die Ukraine gibt es mehr Spionage bei uns. Im Vorjahr sind 16 mutmaßliche Spione ausgeforscht worden. Conny Hütter macht doch weiter, will also auch in der nächsten Ski-Weltcup-Saison wieder die Pisten hinunterrasen. Die Entscheidung ist nach Olympia gefallen, wo sie Bronze im Super-G gewonnen hat. Vor Olympia sei sie sich eigentlich schon sicher gewesen, dass sie aufhören wird, sagt Hütter heute.
1: Danke, Conny. Es ist 12.52 Uhr und damit machen wir noch einen kurzen Blick auf die Straßen. Und da kommen die aktuell wieder sehr, sehr gut voran. Aber der Peter hat sich gemeldet.
4: Vorsicht, Blitzer!
1: Geblitzt wird auf der A1 in Richtung Salzburg, kurz vor der Abfahrt am Stetten West. Danke dir, Peter, fürs Melden. Eine gute und vor allem sichere Fahrt.
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1: So ist es. Und damit wünsche ich euch einen wunderschönen Wochenstart hier auf 88.6. Montag gleich 13 Uhr und heute, da haben wir bitte nicht irgendeinen Montag, nein. Heute am 4. Mai, da ist Floriani-Tag. Sprich, wir bedanken uns heute bei den österreichischen Feuerwehren. Dazu aber in ein paar Minuten drum her. Jetzt starten wir erst einmal rein in den frühen Nachmittag hier auf 88.6. Und zwar mit Sum 41. Still waiting. So.

0: Der Terrace, der Boys of Summer auf 88.6. Heute am Montag, es ist 13.03 Uhr und heute am 4. Mai, da feiern wir die echten Helden.
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0: Ja, heute am 4. Mai, am Florianitag, da feiern wir euch. Die Feuerwehren in Österreich, die leisten täglich wirklich Arges und wir wissen das natürlich wirklich, wirklich zu schätzen. Deswegen sagen wir Danke und widmen den österreichischen Feuerwehren heute unser Programm hier auf 88.6, der 88.6 Staatsfeiertag. WhatsApp 0676 83 88.6 100. Seid ihr selber bei der Feuerwehr? Erzählt uns drüber. Wie ist das so? Wie ist eure Truppe? Wie funktioniert das mit den Einsätzen? Schickt uns gerne eine Sprachnachricht, WhatsApp 0676 83 88.6 100, in der ihr uns erzählt, ja, was für einen Musikwunsch ihr euch wünschen würdet. Lasst eure Kameraden und Kameradinnen grüßen und erzählt uns was über die Feuerwehr. Der Manuel zum Beispiel, der ist bei der Freiwilligen Feuerwehr im Bezirk Vöcklabruck und der hat uns eine ganz besondere Nachricht geschickt.
2: Danke für die super Idee vom Staatsfeiertag. Ich finde es echt cool, dass das Feuerwehrleid so gewürdigt wird. Ich bin seit über 25 Jahren selber Mitglied der Freiwilligen Feuerwehr in Winden im Bezirk Vöcklabruck. Grüße gehen raus. Des Weiteren darf ich gemeinsam mit meinem SVE-Team, das heißt Stressverarbeitung nach belastenden Einsätzen, im Bezirksfeuerwehrkommando meine Kameraden und Kameradinnen im ganzen Bezirk Vöcklabruck begleiten. Denn leider sehen wir als Feuerwehrleute in unserem Einsatz auch manchmal oder sogar sehr häufig Dinge, die nicht schön sind, die nicht alltäglich sind. Und darum ist wichtig, dass wir nicht nur unsere Geräte auf den besten Stand halten, sondern auch schauen, dass unser Geist und unsere Seele immer gut unterwegs ist und wir jederzeit für unsere Mitmenschen wieder mit vollem Elan in Einsatz gehen können. Und ich darf mir gerne stellvertretend für alle Feuerwehrfrauen und Feuerwehrmänner im Bezirk Vöcklabruck von Dragon Force Through Fire and Flames wünschen, denn wir gehen dort hin, wo es weh tut und ich hoffe, dass wir alle immer wieder gesund ankommen.
0: Boah, ich habe Gänsehaut. Danke Manuel für die tolle Nachricht. Ich habe wahnsinnigen Respekt davor und als Dankeschön gibt es jetzt den Musikwunsch von Manuel. Dragon Force, jetzt auf 88.6 zum Staatsfeiertag Through the Fire and Flames. Let's rock!

0: Limp Bizkit. Take a look around auf 88.6 heute am Montag, am frühen Nachmittag. Es ist 13.18 Uhr und eigentlich stellt sich der Timpel immer so in der Früh so um kurz nach 7:30 euren Wörtern bei Timpel Reim die Wörter rein. Der Timpel, der ist aber aktuell auf wohlverdientem Urlaub und deswegen gab es heute in der Früh wieder
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0: Stadt, Land, Scheidungsgrund, Beruf und Rockstar. Das sind die Kategorien, die man mit einem jeweiligen Anfangsbuchstaben sich halt überlegen muss. Ihr habt mal wieder mitgespielt per WhatsApp 0676 83 88 6100. Diesmal für den Mike. Ansonsten funktioniert es eigentlich so, wie man es kennt, Stadtlandfluss. Und ich würde sagen, wir hören rein, wie das heute gelaufen ist.
2: Ich sage A und die Lisa sagt Stopp.
3: Jawohl.
2: Passt das? Und dann legen wir los schon zum Spielen. Also Achtung. A.
3: Stopp.
2: M wie Mike.
4: M, so wie mein Name.
2: Oh.
4: M, Leute, ich brauche M. Ich brauche ein M. Haben wir schon ein Städtchen, ein nettes. Jawohl, einen Beruf haben wir auch. Sehr gut. Jawohl, ich brauche noch ein Land. Das ist, glaube ich, ein Land. Ich hoffe es zumindest.
2: Stopp.
4: Nein.
2: Was, wer sagt Stopp? Hier.
3: Ja.
2: Lisa, der Brain-Redler, hat wieder zugeschlagen.
4: Ich kann nicht so schnell schreiben, wie du das
2: Stopp
4: sagst.
2: Ja, wie machst du das? Ich habe wohl lange Wörter da stehen.
3: Ja, da musst du dir kürzer überlegen, Sarah.
2: Wir schreiben nämlich mit natürlich Papier und Kugelschreiber, oldschool.
4: Ja, sicher, machen das analog.
2: Und ich sage als Linkshänderin immer noch, ich habe einen Nachteil.
4: Nein, das ist
3: dann nimm die rechte Hand. Entschuldigung.
4: Das geht so nicht.
2: Nein. Gut, na gut, ja, dann verdammt. Bitte, fangen wir an. Lisa, du hast Stopp geschrieben.
3: Ich habe Stopp gesagt.
2: Was hast du bei der Stadt?
3: Ich habe bei der Stadt in Münchendorf.
2: Ja, ich auch.
3: Ja, natürlich hast du auch Münchendorf.
2: Da ist das schön. Was
4: warum
2: hat der Mike?
4: Ja Münchendorf? Ich habe natürlich, was der Clou geschrieben hat, das war das Erste, was ich überhaupt gesehen habe, Madrid.
2: Na schon.
3: Dann hätte ich doch bei München bleiben sollen. Na schon.
4: Ja, schon.
2: Dann haben Lisa und ich 5 Punkte und der Mike 10. Mike,
3: jawohl,
2: brauchst du einen Kugelschreiber? Du hast gerade einen verloren.
4: Coole runtergefallen. Ja, danke schön.
2: Dann Land.
3: Malta.
4: Eieiei. Naja, das habe ich natürlich auch schon.
3: Ma.
4: Ja. Malta haben mir geschrieben, Andreas, Tanja, Eveline, Roman, Hermann und noch viele mehr. Jawohl, danke euch, Malta.
2: Ja, ich bin ein voll
4: was
2: Idiot.
4: Du?
2: Entschuldigung.
3: Was hast du geschrieben?
2: Ich sag's euch nicht, aber ich hab nichts.
3: Nein,
4: hast du Martersburg geschrieben? Ich weiß nicht.
2: Ich war so glücklich über München doch bei Stadt.

0: ausnahmsweise nicht gelten als Land.
1: Alter.
0: Wann bist du drauf gekommen? Jetzt gerade?
2: Wie ich gerade gesagt habe, schade, dass ich nicht München geschrieben habe, wahrscheinlich.
1: Jetzt in dem Moment, wo ich mir dachte, warum habe ich bei Land eigentlich München stehen? Oder weil ich habe meine Schrift nicht erkennen können. Ich habe mir gedacht, vielleicht steht was anderes da. Aber es steht leider München. Na, gute Besserung an mich. Passt.
0: Ist aber die Geschichte schwer mit jedem Satz besser geworden. Oh.
1: Scheidungsgrund, bitteschön.
0: Erst, ich habe nichts. Die hat so schnell Stopp geschrieben.
1: Lisa.
2: Müdigkeit.
0: Oh. Na, okay. Ja.
2: Wenn aber der Partner immer nur schläft und nichts mehr mit dir macht.
1: Ja. Ja, okay. Ich habe geschrieben,
0: München.
1: Das habe ich nach München. Ja, ich, nämlich wenn man glaubt, das Land München passt, dann Scheidungsgrund.
0: Ja.
1: Ich habe Marillenblüten-Fan geschrieben, weil ich mir denke, das ist natürlich wunderschön.
2: Bist du deppert und du verdrehst bei müde die Augen.
1: Das ist wunderschön natürlich in der Wachau, jedes Mal dieses Spektakel. Aber ich denke mir halt, wenn jemand so ein Fan ist, dass er schon überfanatisch ist und alles mit der Marillenblüte macht. Zu Hause alles nur Thema Marillenblüte, ständig in die Wachau fahren will, in die wunderschöne. War ich auch am Wochenende übrigens wunderschön dort. Das kann schon mühsam sein.
0: Wenn jemand die Marillenblüte mehr mag als dich,
1: ja,
0: dann lass dich scheiden.
1: Dann ist es vielleicht entscheidend.
2: Schwierig, aber ja.
0: Ja, okay, passt.
2: Wir haben
0: mir
2: vorher gesagt, das ist Sarah ihre Kategorie, gell?
1: Ich sage 10 Punkte.
0: Ja, 10 Punkte, ja. Danke an alle von euch, die mir einen Scheidungsgrund geschrieben haben. Ich sehe da ein paar großartige Mundgeruch zum Beispiel. Aber leider, ich war nicht schnell genug.
1: Hast du für was bei Beruf?
0: Bei Beruf habe ich den Musiker.
1: Na, schau, ja,
2: bitte.
1: Schön.
2: Sarah.
1: Ja, da habe ich nichts.
2: Ich habe den Mechaniker.
0: Der Mechaniker, ja.
1: Zweite 10 Punkte.
2: Eine weitere M-Runde, wo niemand Moderator geschrieben hat, schau.
1: Das ist schon wieder eine absolute
0: jedes Mal so.
1: Das ist einfach. Na gut.
0: Ja gut.
1: Rockstar.
0: Na, ich hab nix.
1: Mike, gib mir noch nix.
2: Ich hab Mike Shinoda.
1: Ich hab mich auch von Mike inspirieren lassen und hab Shinoda dazu geschrieben.
2: Nein!
1: Lisa, haben wir es wirklich geschafft, Lisa, dass wir in zwei Kategorien dasselbe haben?
2: Ja.
1: Das ist schön. Gut, dann habe ich heiße 20 Punkte, die bei mir rauskommen. Bist du deppert? Ist das eine Frechheit?
2: Aber ich hab auch nur 35, schau, ist auch nicht so viel heute.
0: Ja, aber du gewinnst, ich hab 25.
1: Ja. Alter, du hast mehr als ich.
0: Das ja, weil du nicht alles doppelt hast und München geschrieben hast. Was passiert?
1: Lisa, der Brain Redler hat zugeschlagen.
3: Ja, die Lisa hat heute gewonnen. Schaltet ein, morgen so um kurz nach 7:30 bei der nächsten Runde Stadt-Land-Scheidungsgrund hier auf 88.6.

0: Den coolen Bock of Rock Hoodie? Den habe ich aus dem 88.6 Webshop.
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2: Na, heute am Montag wird's heiß bei bis zu 30 Grad und viel Sonne. Und morgen am Dienstag, da können zwischen Tirol und Kärnten immer wieder Regenschauer mit dabei sein. Sonst ist aber auch morgen viel Sonne mit dabei bei bis zu 29 Grad. 13:27 Uhr, damit machen wir einen Blick auf die Straßen. Und da schaut es eigentlich ganz gut aus, aber...
1: Vorsicht, Blitzer!
2: Der Wolfgang hat einen gesehen in Wien auf der Gürtelauffahrt an der üblichen Stelle bei der Busstation. Danke dir fürs Melden, eine gute und vor allem sichere Fahrt.
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0: Girls Down mit Kryptonite. Heute am Montag, am 4. Mai und da ist die Birgit schon im Studio. Hallo.
1: Ja, halli, hallo.
0: Heute der 88.6 Staatsfeiertag, da geht es bei dir weiter.
1: Ja, natürlich und das finde ich ganz, ganz wichtig, weil heute ist ja Floriani und das ist ja unter anderem der Schutzpatron für die Feuerwehr. Und ich muss ehrlich sagen, es gibt so viele, die bei der Freiwilligen Feuerwehr dabei sind, ja, neben ihrem 40-Stunden-Job.
0: Mhm.
1: Und
0: Wahnsinn.
1: Wenn da ein Alarm ist, die springen. Also ein Dank an die Chefs, die das möglich machen, aber auch ein Dankeschön an euch oder mitten in der Nacht und dann geht man nachher wieder arbeiten. Also deswegen wollen wir euch vor den Vorhang stellen und ich weiß selber, wie das ist, wenn du Hilfe von der Freiwilligen Feuerwehr bekommst. Die haben uns damals, oh Gott, das ist schon über 20 Jahre her, glaube ich jetzt, im Waldviertel Hochwasser.
0: Ja.
1: Und sind dann mit Sandsäcken gekommen, damit quasi vielleicht doch das Wasser noch ein bisschen aufhält. Ja. Und deswegen danke, danke, danke, danke. Und genau euch gehört dieser Tag heute. Deswegen, wenn ihr selber bei der Freiwilligen Feuerwehr seid, wenn ihr wen kennt, wenn ihr euch einfach, wenn die euch schon mal geholfen haben oder wenn ihr einfach so mal Danke sagen wollt, heute ist der Tag dafür. Deswegen bitte gerne Sprachnachricht, auch gerne mit Geschichten und Erinnerungen und mit Musikwunsch.
0: WhatsApp 0676 83 886 100. Und ja, ich wünsche euch einen schönen Nachmittag mit der Birgit. Lasst euch aber noch Bryan Adams da, Summer of 69, direkt nach Papa Roach. Help!

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1: Schön haben wir es heute. Viel Sonne wieder mit dabei. Teilweise ja sommerlich heute mit bis zu 30 Grad. Wir haben aktuell schon 26 Grad in Eisenstadt, 23 in Innsbruck, Klagenfurt und 25 Grad aktuell in Linz. Tageshöchstwetter heute, wie gesagt, 30 Grad, viel Sonne, starker Wind, vor allem im Süden und Osten mit dabei. Und morgen am Dienstag zwischen Oberösterreich und dem Burgenland nochmal bis zu 29 Grad und viel Sonne dabei. Im Süden und Westen nicht mehr ganz so warm, da gibt es auch einige Wolken und es kann regnen und gewittern. Der Wind morgen überall stark bis stürmisch. Und damit geht's weiter zu den Nachrichten und Conny Diebald.
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3: Der mutmaßliche HIP-Erpresser bestreitet die Vorwürfe. Über seinen Anwalt lässt er heute ausrichten, dass er damit nichts zu tun hat. Die Vorwürfe seien aus der Luft gegriffen. Der Anwalt bestätigt gegenüber der Austria Presseagentur auch, dass der Verdächtige ein ehemaliger Mitarbeiter des Unternehmens ist. Er habe aber die Firma in beidseitigem Einverständnis verlassen. Dem Mann wird vorgeworfen, die Babykostfirma mit vergifteten Breigläschen erpresst zu haben. Das Medieninteresse am Landesgericht in Linz ist riesig. In wenigen Minuten gibt es hier das Urteil für den ÖVP-Klubobmann August Böginger im Amtsmissbrauchsprozess. Böginger soll in Wien interveniert haben, damit ein Parteifreund den Chefposten im Finanzamt Braunau bekommt. Mit ihm angeklagt sind auch zwei Finanzbeamte. Allen drei Angeklagten drohen zwischen 6 Monaten und 5 Jahren Haft. Angespannt bleibt die Lage am österreichischen Arbeitsmarkt. Mit Ende April haben fast 400.000 Menschen keinen Job gehabt oder waren in einer Schulung. Das sind um 5.700 mehr als vor einem Jahr. Positiv stechen Oberösterreich und Kärnten hervor. In beiden Bundesländern ist die Arbeitslosigkeit zurückgegangen. In Kärnten sogar um etwas mehr als 2%. Zugleich gibt es hier auch wieder mehr offene Stellen. Ein vollbesetztes Passagierflugzeug ist am New Yorker Flughafen Newark nur knapp einer Katastrophe entgangen. Die Maschine hat beim Landeanflug mit einem Rad, einem LKW und einem Laternenpfahl auf dem Highway neben dem Flughafen gestreift. Das Flugzeug konnte trotzdem sicher landen. Die 231 Insassen sind mit dem Schrecken davongekommen. Der LKW-Fahrer ist leicht verletzt worden.
1: Dankeschön. Blick auf die Straßen, 13.52 Uhr, Montagnachmittag, schaut gut aus laut Polizei. Straßen sind frei, gute Fahrt.
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1: Und der heutige Doppelkick, weil wir heute Staatsfeiertag haben. Nein, wir sind nicht kalendarisch und falsch unterwegs. Es ist, am Freitag war Staatsfeiertag. Heute ist Staatsfeiertag, 88.6 Staatsfeiertag. Weil heute Floriani ist und der ist nicht nur, aber auch Schutzpatron der Feuerwehr. Und deswegen sagen wir heute ganz groß Dankeschön an alle bei der Freiwilligen Feuerwehr, weil da gibt's nichts dafür. Ja? Ehrenamtlich, freiwillig. Ja? Und deswegen bitte gerne her mit euren Sprachnachrichten. Falls ihr selber bei der Feuerwehr seid, wen kennt's im Bekanntenkreis, Familienkreis oder die Nachbarn oder vielleicht wollt ihr ein Dankeschön sagen oder vielleicht eine nette Geschichte erzählen, irgendeine Erinnerung, die ihr mit der Freiwilligen Feuerwehr habt. Bitte her zu uns plus Musikwunsch. Und der Doppelkick, der gehört definitiv schon der Feuerwehr.
19: Hallihallo, Hallöchen.
20: Und Servus, wir sind die Schilke-Geschwister aus dem Burgenland. Wir vertreten heute die Feuerwehr Stegersbach und würden Sie gern vor die Ärzte Friedenspanzer wünschen.
19: Und wenn ihr ganz gnädig seid, dann würden wir uns gerne für unseren Kommandanten und Schlagerfan noch Electric Callboy Hurricane wünschen.
20: Schöne Grüße gehen raus an unseren Kommandanten.
19: Dankeschön.
1: Feuerwehr Stegersbach, dann vielen lieben Dank. Hier kommt sozusagen die extra Motivation für alle, aber ganz speziell jetzt für euch, die Ärzte und Electric Callboy bei den zwei ganz besonderen Songs immer um 2 am Nachmittag. Musik ab, Motivation an.
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0: Electric Callboy waren das. Ui, da kommen jetzt die ganzen Nachrichten rein. So, was ist denn das? Wo bin ich jetzt da gerade gelandet? Zum Beispiel Marion.
1: Freunde, was ist? Haben Sie euch am Sender gehackt?
0: Mhm. Haben Sie? Haben Sie nicht? Nein, das ist ein Wunsch gewesen.
2: Ah, alles klar, hat's mich gerade geschreckt.
0: Ja, kann passieren. Und zwar Feuerwehr Stegersbach. Haben Sie sich gewünscht, die Ärzte mit Friedenspanzer und Electric Callboy mit Hurricane. Auch der Konstantin hat Lach-Emojis geschickt. Der Markus hat gerade geschrieben, habe ich den falschen Sender drin? Schlagervirus? Nein, Electric Callboy. Ja, die sind halt auch ein bisschen bunter. Ja, darf doch auch mal sein. Und war der Vorschlag, wie gesagt, von der Feuerwehr Stegersbach. Heute nämlich den ganzen Tag, 88.6 Staatsfeuertag bei uns und somit auch der Doppelkick im Zeichen der Freiwilligen Feuerwehr. Und da spielen wir Musikwünsche. Für euch. Von euch. Ja? Falls ihr wen kennt bei der Feuerwehr, bei der Freiwilligen Feuerwehr, selber dabei seid, vielleicht Erinnerungen habt, ein Danke einfach mal sagen möchtet, genau das ist der Tag heute dafür. 0676 83 886 100, die WhatsApp-Nummer. Aber ich glaube, das hat jetzt schon munter gemacht, gut? Oder? Ja? Sehr schön.
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4: Sonnig ist es heute, schön ist es, sommerlich von den Temperaturen her. Wir messen aktuell zwischen 23 und 26 Grad. Die haben wir in Eisenstadt, wobei 21 Grad sind es aktuell in Bregenz. Heute richtig, richtig fein von den Temperaturen her. Bis zu 30 Grad gehen sich sogar aus. Die Sonne scheint, es bleibt größtenteils trocken. Morgen dann doch da und dort eventuell ein bisschen Regen mit dabei, vor allem im Westen und Süden des Landes. Ihr seht ganz gut, weil da ist es sehr trocken. Die Temperaturen morgen insgesamt 29 Grad, aber die gibt es am ehesten zwischen Oberösterreich und dem Burgenland. Im Süden und Westen ist es eher nicht mehr ganz so warm. Wie gesagt, da kann es teilweise regnen oder auch gewittern. Ansonsten bleibt sonnig und trocken bei starkem, teilweise stürmischem Wind. 14.25 Uhr, wir schauen auf die Straßen und da gibt es aktuell Reifenteile, die rumliegen, und zwar in Niederösterreich auf der A21 Richtung Südautobahn zwischen Hochstraß und Alland. Aswinak ist da unterwegs, ansonsten läuft es aber ganz gut laut Polizei. Gute Fahrt.
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0: Sensation, The Who, auf 88.6 am Montag, heute am 4. Mai, heute ein ganz besonderer Tag bei uns.
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0: Ja, ganz genau. Heute stellen wir alle Feuerwehren, die freiwilligen Feuerwehren, ganz groß vor den Vorhang, um Dankeschön zu sagen. Heute nämlich Floriani laut Kalender. Das ist ein Schutzpatron von ganz vielen Berufszweigen, aber unter anderem eben von der Feuerwehr. Und deswegen bitte Sprachnachrichten schicken, wenn ihr bei der Feuerwehr seid, wen dort kennt, irgendwelche Erinnerungen, Geschichten mit der Feuerwehr vielleicht schon erlebt habt. Vielleicht haben sie euch schon mal geholfen. Vielleicht einfach nur ein Danke sagen für die Feuerwehrfesseln. Was auch immer, Sprachnachricht und natürlich dann einen Musikwunsch. Bitte direkt an uns über WhatsApp 0676 83 886 100. Bitte danke. Und der Badger hat sich natürlich diesbezüglich auch direkt nach Purbach gehaut. Zum Neusiedlersee und zwar zur Freiwilligen Feuerwehr. Besser gesagt, die haben den Badger eingeladen und da musste er schon mit einem hydraulischen Spreizer versuchen, eine Autotür eines verunfallten Autos zu öffnen. Komplettes Limit für ihn, ja. Aber was passiert jetzt?
2: Das Einzige, was ich weiß, ist, dass es jetzt sehr sportlich weitergehen wird. Ich habe ihn da neben mir stehen. Wir haben einen Schlauch vor uns liegen. Was genau passiert jetzt?
3: Ja, wir sind jetzt auf der Jugendhindernisbahn. Du wirst jetzt das Bewerbsabzeichen der Feuerwehrjugend nachüben.
2: Kriege ich auch ein Abzeichen?
3: Na, wenn du dich bemühst, vielleicht überlegen wir es.
2: Was genau müssen wir jetzt machen?
3: Du machst jetzt mal den Schlauch auf, kuppelst ihn an die Fixkupplung an und an das Strahlrohr. Okay. Dann ziehst du den Schlauch aus über den simulierten Wassergraben. Wenn der Schlauch aus ist, legst du das Ganze ab, machst die Hindernisse durch, also drüber über die Hürden, durch den Tunnel. Danach kommt so ein Balancierhindernis, also eine kurze Bank. Dann kommst du zum Gerätegestell, wo vier Geräte fotografiert sind drauf. Die liegen daneben, die musst du richtig zuordnen. Dann nimmst du den Feuerlöscher und läufst zwischen die Gerätegesteller durch. Das ist dann das Ende.
2: Okay.
3: Die Isabella, meine Tochter, ist schon bei der Feuerwehrjugend. Die macht es in 40 Sekunden. Mal schauen, wie lange du brauchst.
2: Du brauchst 40 Sekunden?
4: Ja.
2: Das sind ungefähr 100 Meter, ja? 80. Schätze ich. Wie viel?
3: 80 Meter.
2: Ich hätte gedacht, 40 Sekunden brauche ich für die 80 Meter, wenn ich es laufe.
3: Nö.
2: Okay, Isabella, dann, ich gebe das Mikro und du sagst mir jetzt nochmal, was ich da genau machen muss, weil ich kenne mich nicht aus.
4: Also, du musst jetzt den Schlauch aufmachen und dann ankuppeln.
2: Ja.
4: Jetzt nimmst du das Strahlrohr und kuppelst es auf der anderen Seite an vom Schlauch.
2: Das Ganze geht auf Zeit, oder?
5: Die Zeit läuft.
2: Okay, habe ich.
4: Ja, einen Schlauchträger mitnehmen und jetzt runterlaufen und da drüber springen.
2: Ja.
4: Über den Wassergraben.
2: Ah, was?
4: Und liegen lassen und jetzt weiter über die Hürde drüber.
2: Da kann ich drüber steigen.
4: Dann einmal in den Tunnel durch.
2: Das ist so ein roter Tunnel. Für Kinder sicher geeignet. Für Leute mit Platzangst eher weniger. Oh, da ist es. Das ist zart. Aber eigentlich machbar. Ich glaube, die 40 Sekunden haben schon. So, wie lang ist denn dieser Scheiß? So, ich bin draußen.
4: Ich habe gedacht, du kommst da gar nicht mehr raus.
2: Ja, ich bin fast abgebogen, weißt du? Weiter.
4: Jetzt über die Bank,
2: ja?
4: Den Schlauchträger in die Kiste rein.
2: Ja?
4: Und jetzt zum Geräte auflegen.
2: Okay, da haben wir Zeichnungen von den Geräten.
4: Was das ist ein das Verteiler,
2: Schlauch.
4: Ein Schlauch und ein Schlauchträger.
2: So. So, ein bisschen wie im Kindergarten, wo man diese Formel reingeben muss, aber das habe ich gut gemacht, finde ich. Du kannst mich auch loben auch immer, ja?
4: Ja, super toll. Jetzt mit dem Feuerlöscher durchs Ziel.
2: Sehr gut. Und? Wie lange habe ich gebraucht?
5: 1,50, die 1 lassen wir weg.
2: Sehr gut. Also eigentlich gut gemacht.
3: Ja, die Isabella hat in der Zeit zusammengerammt auch schon.
0: Ja, großartig, großartig. Video gibt es auf der Seite vom Badger, auf der Instagram-Seite. Der Badger, einfach mal nachschauen. Und natürlich haben wir dann auch einen Musikwunsch noch bekommen, den wir jetzt natürlich erfüllen wollen. Vom Daniel. JBO, ich will lernen.

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0: Okay, My Chemical Romance auf 88.6 am Montag, 4. Mai 2026. Und da ist eine voll am Strahlen, die Patricia.
1: Mein persönlicher Glücksmoment heute war, dass ich gerade bei der Schneiderin war und mein Hochzeitskleid für Anfang Juni anpassen habe lassen. Ich freue mich schon. Schönen Tag euch und viele Glücksmomente. Grüße aus Fürstenfeld.
0: Dankeschön. Ciao. Oh, wie süß ist das? Ja, viele Glücksmomente. Genau darum geht es immer. Montag bis Freitag um 3 am Nachmittag bei mir. Wir teilen das Schönste, was heute oder am Wochenende passiert ist, miteinander. Kommen alle mehr in Strahlen? Gerne auch natürlich Geschichten rund um die Feuerwehr, Freiwillige Feuerwehr. Vielleicht gab es irgendeinen richtig coolen, weiß ich nicht, Festel zum 1. Mai oder was auch immer. Alles, was happy gemacht hat und happy macht, gilt. Deswegen bitte schicken zum Teilen. Die WhatsApp-Nummer ist 0676 83 88 6 100. Dankeschön dafür. Und jetzt gibt's Wetternachrichten und Verkehr.
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0: Sommerlich, sonnig, windig, schön. Das ist heute im Prinzip das Wetter draußen mit maximal 30 Grad. Wir messen aktuell in Zell am See 24 Grad, in Leoben haben wir 25 und in Mistelbach aktuell auch 25 Grad. Wie geht's weiter? Morgen Dienstag zwischen Oberösterreich und dem Burgenland. Da gibt's nochmal bis zu 29 Grad und viel Sonne. Ansonsten dominieren dann doch auch schon einige Wolken und dann kann's auch regnen im Westen und Süden, teilweise gewittern und der Wind morgen relativ stark bis stürmisch. Hier sind die Nachrichten mit Conny Diebald.
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3: Die Urteile im Postenschacher-Prozess rund um ÖVP-Klubobmann August Wöginger sind gefallen. Wöginger und die beiden angeklagten Finanzbeamten sind wegen Amtsmissbrauchs schuldig gesprochen worden. Wöginger ist zu einer Bewährungsstrafe von 7 Monaten und einer Geldstrafe von 43.200 Euro verurteilt worden. Auch die beiden Finanzbeamten haben 7 Monate bedingte Haft sowie Geldstrafen ausgefasst. Sie sind zusätzlich auch wegen Falschaussage verurteilt worden. Die Urteile sind nicht rechtskräftig. Der mutmaßliche HIP-Erpresser bestreitet die Vorwürfe. Über seinen Anwalt lässt er heute ausrichten, dass er damit nichts zu tun hat. Die Vorwürfe seien aus der Luft gegriffen. Der Anwalt bestätigt gegenüber der Austria Presseagentur auch, dass der Verdächtige ein ehemaliger Mitarbeiter des Unternehmens ist. Er habe aber die Firma in beidseitigem Einverständnis verlassen. Dem Mann wird vorgeworfen, die Babykostfirma mit vergifteten Breigläschen erpresst zu haben. Im Sommer dürfen künftig in der Stadt Salzburg keine Tagesgäste mehr mit dem Auto ins Zentrum fahren. Die Innenstadt wird im Juli und August gesperrt. Die Regelung gilt für alle Autos, die von außerhalb des Salzburger Zentralraums kommen. Zufahrten zum Arbeitsplatz oder zu Hotels sind weiterhin erlaubt. Polizei und Wachdienste werden kontrollieren. Finnland ist der klare Favorit beim Eurovision Song Contest in Wien, zumindest wenn man den Wettbüros glaubt. Sie sehen die Siegeschancen des finnischen Duos bei 29%. Dahinter liegt Griechenland mit Publikumsliebling Akilas. Österreichs Cosmo liegt nur auf Platz 30.
0: Dankeschön. 14.54 Uhr, weiter geht's auf die Straßen. Da gibt's doch ein bisschen was. Und zwar haben wir in Salzburg eine Sperre nach einem Unfall und zwar auf der B311 zwischen St. Johann und Grafenhof. Da staut's schon in beiden Richtungen. Autos können über Landesstraßen und Plankenau ausweichen. LKW leider die Dauer der Sperre abwarten. Und in der Steiermark, A2 Richtung Wien zwischen Gleisdorf West und Süd, da gibt es ein defektes Fahrzeug im Baustellenbereich. Bitte vorsichtig fahren und auch ein paar Minuten plus rechnen.
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0: Hat der Flip gemeldet, es blitzt auf der A2 Richtung Graz, kurz nach der Abfahrt Baden. Dankeschön und ganz gut und sicher an euer Ziel.
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0: Hallihallo, einen schönen Nachmittag am Montag, 4. Mai, kurz vor 3. Schau, wie sich das reimt. Und Pumuckl wusste schon, alles, was sich reimt, ist gut. Ja. Und genau da sind wir schon beim Punkt. Glücksmomente, schöne Sachen teilen wir miteinander. Jeden Tag um diese Uhrzeit beim Smile Together, um ein bisschen mehr in Strahlen zu kommen. Und die Conny hat da was geschickt. Alleine die Sprachnachricht, wie sie es geschickt hat, lieb ich schon.
1: Mein Glücksmoment des Tages. Ich bin spontan heute in ein Schuhgeschäft gegangen und habe wunderschöne dunkelblaue Pumps gekauft. Für die Erstkommunion meiner Tochter in 2 Wochen. Juhu!
0: Ja, also reicht oder eine Kleinigkeit. Alles, was glücklich macht, gilt als Glücksmoment. Deswegen bitte, was war heute oder am Wochenende sowas, wo ihr euch gedacht habt, wow, schon schön. Das war cool. Ja, war lustig. Hat gut an. Bitte schicken. 0676 83 886 100. Die WhatsApp-Nummer. Vielen Dank dafür. Und ich habe Iron Maiden für euch dabei und Simple Plan. I'm just a kid. 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

0: Maiden, Number of the Beast auf 88.6 am Montag. Und das ist Iron Maiden, hat sich auch die Sabine jetzt gewünscht. Und zwar für unseren 88.6 Staatsfeiertag. Heute ja den ganzen Tag, der Tag, wo wir den Freiwilligen Feuerwehren Danke sagen. Mit euren Musikwünschen, mit euren Erinnerungen, mit euren Geschichten, mit einem Dankeschön an die Kameraden, Kameradinnen, was auch immer. Und die Sabine möchte da gern Danke sagen.
1: Ich war am Samstag Fahrzeugpatin bei der Freiwilligen Feuerwehr in Mattersburg, möchte mich auf diesem Weg dafür bedanken.
0: Oh, voll schön, voll schön. Auch ein Glücksmoment für mich, muss ich jetzt ehrlich sagen. Allein dieser Tag heute, dass wir Danke sagen dürfen und eure Musikwünsche spielen. Und jetzt geht das eine ins andere. Also es ist Staatsfeiertag, das heißt gerne Sprachnachrichten her bitte. Als Dankeschön für die Feuerwehren oder wenn ihr selber bei der Feuerwehr seid und liebe Grüße ausrichten möchtet oder Erinnerungen teilen möchtet. Und auf der anderen Seite jetzt auch der Glücksmoment, ja, immer um 3 am Nachmittag. Da, wo wir einfach miteinander teilen, was uns heute oder in den letzten Tagen schon zum Grinsen gebracht hat. Oder in dem heutigen Fall auch gerne Staatsfeiertag, falls ihr Erinnerungen eben habt, wo euch die Feuerwehr schon mal geholfen hat. Ja, ich habe es heute schon mal erwähnt. Ganz, ganz großes Dankeschön, Freiwillige Feuerwehr Schrems, dass sie uns mit Sandsäcken immer wieder ausgeholfen haben, wenn so Hochwassersituationen waren. Das hat schon viel weggemacht. Ja, also danke, danke, danke. Oder was haben wir noch an Glücksmomenten? Gibt es auch sehr viel Buntes heute. Mario zum Beispiel einfach happy, weil er unbefristeten Dienstvertrag unterschrieben hat. Yes, ich gratuliere. Viel Spaß beim ersten Arbeitstag. Oder der Martin, er schreibt, kommt aus dem Bezirk Horn und schreibt, mein Glücksmoment, ich habe die Führerscheinprüfung bestanden. Yes, yes, yes. Barbara, Glücksmoment, hat beim Aufräumen einen 150-Euro-Gutschein gefunden. Den hat sie längst vergessen. Ja, jetzt nicht mehr. Viel Spaß beim Shoppen. Und die Carina hat sich noch gemeldet. Da geht es auch ums Einkaufen, das anders lief als geplant.
2: Ich hätte eigentlich Lebensmittel kaufen wollen. Leider hat es keine kleinen Wagen gegeben im Nachhinein, Gott sei Dank. Weil ich habe eigentlich 3/4 Blumen gekauft, weil der Hofer heute auf einmal eine Gärtnerei hatte, gefüllt. Genau, und jetzt habe ich den Stiegenaufgang aufgehübscht daheim. Das war jetzt schon die längste Zeit auf meinem Plan, dass ich das mache. Und heute ist mir das einfach so über den Weg gelaufen und das hat mich urgefreut. Und jetzt schaut es voll schön aus. Und jetzt kann der Sommer kommen.
0: Ja, Baba. Voll schön. Ja, mein Balkon braucht noch ein bisschen. Aber alles so schöne Momente, Glücksmomente, alles, was zum Grinsen bringt, gilt. Und das teilen wir täglich um 3 am Nachmittag miteinander, um ein bisschen mehr ins Strahlen zu kommen. Um den Tag noch einmal besser zu machen, als er ist. Und das schafft vielleicht auch Marilyn Manson. Mit Sweet Dreams jetzt auf 88.6 und eure Glücksmomente WhatsApp Nummer 0676 83 88.6 100.

0: Love the Rich and Famous, Good Charlotte auf 88.6 am Montag, heute am 4. Mai. Und auch wenn es bei den Rich and Famous brennt, ja, werden sie wahrscheinlich nicht selber mit dem Feuerlöscher dastehen, sondern die Feuerwehr rufen. Und genau deswegen, ja, heute großer, aber nicht weil für die Reichen und Berühmten gelöscht werden muss, sondern generell heute Floriani, steht's im Kalender, 4. Mai. Schutzpatron für ganz viele Berufszweige, aber vor allem auch für die Feuerwehr. Und deswegen bei uns heute 88.6 Staatsfeuertag, bedeutet, alle Feuerwehrler, freiwillige Feuerwehr vor allem, wird bei uns heute, ihr werdet vor den Vorhang gestellt, als großes Dankeschön für euren Einsatz. Weil einfach mal wirklich so eine neben einer 40-Stunden-Woche dann vielleicht noch in der Nacht ausrücken, ein Kätzchen vom Baum retten, irgendwo Feuer löschen oder was auch immer. Das darf man nicht unterschätzen. Deswegen danke, danke, danke, dass euch gibt. Sprachnachrichten, bitte zu uns, wenn ihr selber bei der Feuerwehr seid oder wen kennt, Danke sagen möchtet oder Geschichten teilen, bitte mit Musikwunsch an uns 0676 83 88 6100, die WhatsApp-Nummer. Mary!
1: Hallo ihr Lieben, ich möchte mich zuerst einmal bei unserer Feuerwehr aus Bad Schallerbach recht herzlich bedanken. Erstens einmal für das, dass sie immer schön brav im Einsatz sind. Und natürlich für ihre mega geilen Festeln, was veranstalten. Hut ab, letztes Wochenende war ich stark für alle. Ich bin zwar kein Mitglied, ich bin nur ein fleißiger Einzahler der Alarmscheine. Ja. Und ich darf mir gern von, also für Erna von der Platon Gang, Fire, Water, Burn wünschen. Oh. Danke euch und einen schönen sonnigen Nachmittag.
0: Ja, wir sagen danke für deine Sprachnachricht, für eure Sprachnachrichten. Bitte weitermachen, heute 88.6 Staatsfeiertag.

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2: Wunderschönes Wetter heute, perfekt zum Baden gehen, wenn sich's irgendwie ausgeht zeitlich. Die Sonne strahlt, 30 Grad heute maximal dabei. Im Westen vielleicht ein paar Wolken, in Bregenz auch nur 19 Grad, aber ansonsten sommerlich. Wir messen zum Beispiel in Landeck, 22 Grad, in Salzburg haben wir 25, Zeltweg auch aktuell 25 Grad und in Wiener Neustadt sind 27. Heute, wie gesagt, 30 Grad maximal dabei, morgen dann bis zu 29 Grad und viel Sonne nochmal zwischen Oberösterreich und dem Burgenland. Ansonsten ein bisschen kühler und im Süden und Westen vor allem gibt es einige Wolken und Regenschauer bzw. Gewitter sind nicht ganz ausgeschlossen und morgen auch starker, teilweise stürmischer Wind am Plan. 15.24 Uhr, es geht weiter auf die Straßen und da haben wir in Salzburg die B311, die ist gesperrt nach einem Unfall zwischen St. Johann und Grafenhof. Staut in beiden Richtungen, Autos können ausweichen über Landesstraßen und Plankenau. Dann in der Steiermark immer noch ein defektes Fahrzeug und ein paar Minuten plus auf der A2 Richtung Wien zwischen Gleisdorf West und Süd steht im Baustellenbereich. Und in Wien, der Martin hat es gemeldet, Gasgebrechen am inneren Währinger Gürtel beim Hauptbahnhof. Da wird jetzt gearbeitet, ist auch gesperrt, das Ganze wird vermutlich bis in die Abendstunden dauern. Es gibt Stau rundherum auf allen Zufahrten und aber auch auf den Ausweichrouten. Auch Öffis sind in diesem Bereich betroffen, das heißt bitte großräumig ausweichen. Und geblitzt wird noch.
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2: Manfred hat es gemeldet bei der SCS Vösendorf im 50er. Dankeschön und gute Fahrt.
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5: Jawohl, wir sagen heute Dankeschön zum Florian hier am 4. Mai. Und ja, wir wissen, der ist auch Schutzpatron von ganz vielen anderen Berufsgruppen. Aber heute machen wir Feuerwehr draus. Ja, weil eben auch von der Feuerwehr Schutzpatron. Wir hätten gerne, dass wir Danke sagen, dass ihr neben einem 40-Stunden-Job oder was sonst noch zu tun ist, bei der Feuerwehr dabei seid, bei der Freiwilligen Feuerwehr. Ohne euch wären wir aufgeschmissen. Deshalb gerne bei mir melden, bei uns melden, wenn ihr selber so einer seid oder so eine, ja, Feuerwehrlerin oder wenn ihr jemanden kennt im Umfeld oder einfach mal Danke sagen möchtet, ganz egal. Musikwunsch dazu und dann machen wir das. Richie.
6: Hallo, liebes 886-Team. Könntet ihr vielleicht von Disturbed the Light spielen? Würde alleine schon wegen des Musikvideos hervorragend zum heutigen Tag passen. Auch von mir an dieser Stelle vielen Dank an alle Freiwilligen, die das unentgeltlich in ihrer Freizeit machen.
5: Ja.
6: Fetten Respekt. Liebe Grüße, Richie, BF Wien.
5: Dann sagen wir auch vielen lieben Dank. Wir sagen Danke für deinen, für euren Einsatz. Und Disturbed with the Light, das Video, was übrigens meint ist, man sieht in diesem Video, wo ein Feuerwehreinsatz ist und dann findet ein Feuerwehrmann einen anderen, der verletzt ist und der muss dann nachher wieder quasi lernen, zurück ins Leben zu kommen. Nochmal die Hand bewegen, lernen und so. Also Gänsehaut-Video. Ja, Gänsehaut-Song. Disturbed the Light und eure Sprachnachrichten bitte zu uns. WhatsApp Nummer 0676 83 886 100.

0: Montag auf 88.6 um 15.36 Uhr.
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0: Jawohl, nein, wir haben uns nicht vertan. Ja, es ist nicht der 1. Mai, ja. Es ist der 4. Mai und es ist der Staatsfeiertag auf 88.6, weil heute lassen wir die Freiwillige Feuerwehr hochleben. Es ist Floriani und ja, er ist auch der Schutzpatron von ganz vielen anderen, aber eben auch von der Feuerwehr. Und deswegen haben wir uns gedacht, ja, dann machen wir doch heute eure Musikwünsche von der Feuerwehr. Michael zum Beispiel schreibt, ich bin bei der Freiwilligen Feuerwehr Stiefern. Ich wünsche allen Kameraden ein gut Wehr. So, da merkt man, ich habe nichts damit am Hut. Was heißt das? Heißt das sowas wie beim Fischen Petri Heil? Oder beim Jagen Weidmannsheil? Oder einfach viel Glück? Bitte, danke, Bescheid sagen. Das wäre lieb. Ja, damit wir auch wissen, wovon wir genau reden. Ja. Aber wir hätten gerne von euch Sprachnachrichten, falls es irgendwas gibt, wo ihr Danke sagen möchtet mal oder selber bei der Feuerwehr seid. 0676 83 886 100, die WhatsApp-Nummer dafür. Und Musikwunsch dazu? Da haben wir jetzt dreimal den Wunsch Linkin Park mit drei unterschiedlichen Songs. Wir haben uns jetzt dann auf einen geeinigt, aber hören wir uns erstmal an, was der Bernhard loswerden möchte.
2: Ich möchte mal meine beiden Kinder ehren, Jesse und Raffi. Ihr beiden seid einfach spitze bei euren Einsatz bei der Feuerwehr in Horn und Gas. Danke, was ihr leistet. Und eure Kollegen natürlich auch. Mhm. Und ganz besonders möchte ich meiner Tochter Jessie alles Gute zu deinem 22. Geburtstag heute wünschen.
0: Alles Gute und danke für euren Einsatz. Danke auch Bernhard für die liebe Nachricht. Stefan hat sich auch gemeldet.
3: Ja, grüß euch, das ist der Lengau-Stefan von der Feuerwehr Bodenlesdorf. Ich bin schon seit 20 Jahren dabei und
0: wow.
3: Grüße gehen raus an meine Feuerwehrkameraden.
0: Wow, 20 Jahre schon, bist du, dankeschön. Beide haben sich Linkin Park gewünscht und jetzt machen wir auch gleich Linkin Park und zwar mit dem Song von der Pia. Sie schreibt, oh Gott, hoffentlich kann ich das jetzt richtig lesen, Freiwillige Feuerwehr Neuzeug Zierninghofen. Da ist sie quasi her und unsere Jugend ist so brav und wir haben eine Jugend von 30 Jugendlichen circa und deswegen würde sie sich auch gerne wünschen, Linkin Park, Given Up. Liebe Grüße und ja, wir sagen Dankeschön für euren Einsatz. So. WhatsApp-Nummer 0676 83 886 100.

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1: Poppy, Emily und Courtney LaPlante auf 88.6. Einen wunderschönen Montagnachmittag am 4. Mai. Und heute steht bei uns alles im Zeichen Feuerwehr, Freiwillige Feuerwehr. Heute Floriani und deswegen großer 88.6 Staatsfeuertag. Und da hat die Martina geschrieben zum Beispiel, natürlich ein großes Danke an die Freiwillige Feuerwehr, die freiwilligen Helfer, sie werden immer weniger. Es ist ja auch nicht selbstverständlich, die geringe Freizeit für das Allgemeinwohl aufzuopfern. Und noch dazu das Leben zu riskieren, oftmals. Ja. Also genau darum geht es heute, dass wir Danke sagen. Freiwillige Feuerwehr, gerne Sprachnachricht mit Musikwunsch zu uns. Wem wollt ihr Danke sagen? Vielleicht seid ihr selber bei der Feuerwehr oder kennt wen. Oder aus der Familie. Ja, wird jedes Mal zum Essen wegrufen oder was auch immer. Ja. 0676 83 88 6 100. Die WhatsApp-Nummer. Danke.
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1: Mit Sonnenschein geht's durch den Tag. Im Westen vielleicht ein paar Wolken dabei, aber ansonsten ein, ja, sommerlicher Tag. Wir messen 26 Grad zum Beispiel in Neusiedl am See oder auch in Krems in Niederösterreich. Wir haben in Scherding derzeit 26 Grad und auch in Bad Mitterndorf zum Beispiel. Heute bleibt es größtenteils trocken, auch am Abend und auch in der Nacht. Na wobei, nördlich der Alpen und im Südwesten vielleicht vereinzelt ein paar Schauer. Ansonsten bleibt es eher trocken. Und morgen am Dienstag 29 Grad, viel Sonne, vor allem zwischen Oberösterreich und dem Burgenland. Ansonsten doch einige Wolken dabei und auch Regenschauer und Gewitter bei stürmischem, starkem bis stürmischem Wind. Und damit schauen wir weiter zu den Nachrichten und Conny Diebold.
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3: August Wöginger tritt als ÖVP-Klubobmann zurück nach dem Schuldspruch heute im Postenschacher-Prozess. Er begründet das damit, dass das Verfahren sehr belastend war und die Funktion des Klubobmanns seine ganze Aufmerksamkeit brauche. Wöginger will sich jetzt auf seine Arbeit als Sozialsprecher im Parlament konzentrieren. Er ist wegen Amtsmissbrauchs zu 7 Monaten auf Bewährung und einer Geldstrafe verurteilt worden. Wöginger wird dagegen berufen. Österreich hat im Vorjahr wieder mehr klimaschädliche Treibhausgase in die Luft geblasen, so die erste Schätzung des Umweltbundesamtes. Demnach sind die Emissionen um rund 1% auf 67,3 Millionen Tonnen gestiegen. Gründe sind, dass die Industrie mehr produziert hat und die Gaskraftwerke zur Stromerzeugung öfter in Betrieb waren, weil die Wasserstände in den Flüssen zu niedrig waren und weil mehr geheizt wurde. 3 Menschen sind gestorben, nachdem auf einem kleinen Kreuzfahrtschiff im Atlantik das Hunter-Virus ausgebrochen war. 2 der Toten sind Niederländer, weitere Menschen sind infiziert. Sie sollen jetzt mit Hilfe der niederländischen Behörden ausgeflogen werden. Das Kreuzfahrtschiff liegt derzeit vor den Kapverden. Die dortigen Behörden weigern sich, die Passagiere an Land zu lassen. Mehrere Tennisstars wie Jannik Sinner und Coco Gauff wollen höhere Preisgelder bei den French Open. Sie argumentieren damit, dass ihr Anteil am Umsatz des Grand Slam Turniers zu gering ist. Für die Sieger gibt es jeweils 2,8 Millionen Euro. Insgesamt werden knapp 62 Millionen Euro an Preisgeldern an die Spieler ausgeschüttet.
1: Dankeschön. Schauen wir auf die Straßen, da gibt es momentan das größte Problem in Wien und zwar Gasrohrgebrechen. Der Gürtel ist gesperrt in beiden Richtungen zwischen Matzleinsdorfer Platz und Südtiroler Platz. Da gibt es massive Staus rundherum. Umleitung ist eingerichtet über Triester und Laxenburger Straße, aber auch da gibt es schon Verzögerungen. Viele weichen jetzt auch dann über die Tangente aus, aber auch da wird es schon mehr mühsame Sache. Meiden, wenn geht. Später fahren, wenn geht. Ansonsten gibt es gute Nachrichten für Salzburg. B311 zwischen St. Johann und Grafenhof. Sperre weg, Unfallstelle geräumt. Da läuft's wieder. Gute Fahrt.
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1: Einen wunderschönen Nachmittag und der steht heute ganz im Zeichen des Feuers. Oder derer, die dies löschen. Und zwar heute bei uns auch seit der Früh schon 88.6 Staatsfeuertag, weil heute Floriani ist und der ist ja unter anderem Schutzpatron für die Feuerwehr und deswegen wollen wir euch da ganz, ganz, ganz groß in den Vordergrund stellen. Euch von der Freiwilligen Feuerwehr, deswegen gerne Sprachnachrichten schicken, was auch immer ihr mit der Feuerwehr verbindet. Gerne noch einen Musikwunsch dazu, wie der Martin.
15: Also Martin da, Freiwillige Feuerwehr Ottenschlag im Waldviertel. Fight Fire with Fire von Metallica. Hey, da was. Hey, an Florians heute einen schönen Namenstag noch.
1: Ja, das ist ja sehr entzückend. Dann vielen lieben Dank für deinen und euren Einsatz. Metallica gibt's jetzt gleich. Und die Christine hat auch noch geschrieben, man darf nicht vergessen, habe ich auch vorher schon erwähnt, glaube ich, sie schreibt, hat einen Artikel geschickt. So, da ist eine Katze eingeklemmt gewesen in einem gekippten Fenster. Und sie schreibt dazu, der Katze wurde durch den beherzten Einsatz der Freiwilligen Feuerwehr Pottenstein das Leben gerettet. Bitte dies auch als Reminder nehmen, dass gekippte Fenster für Katzen zu Todesfallen werden können. Und sie sagt halt, vielen lieben Dank für den Einsatz. Ja, na fix. Ja, oder auch so Viecherl, die man vom Baum oben runterholen muss. Wer klettert denn darauf? Die Feuerwehr. Deswegen bitte, alles, was ihr mit der Freiwilligen Feuerwehr verbindet, vielleicht auch euch selbst sozusagen, dann bitte Sprachnachricht an uns. WhatsApp-Nummer mit Musikwunsch 0676 83 88 6100 und Metallica für den Martin gibt's jetzt.

0: Rock'n'Roll All Night auf 88.6 am Montag, am 4. Mai. Heute ein bisschen anderes Programm bei uns, weil ihr steht im Vordergrund. Staatsfeiertag heute bei uns zu Floriani. Ist ja unter anderem der Patron, Schutzpatron für die Feuerwehr. Und deswegen gibt es bei uns ganz viele Sprachnachrichten von euch, von der Feuerwehr, von der Freiwilligen Feuerwehr, von jemandem, der... weiß ich nicht, wo die Feuerwehr schon mal geholfen hat oder ihr einfach nur Danke sagen möchtet. Und da kriegen wir so schöne Sachen von euch. Martin.
1: Ich bin aus Bruck an der Leiter und daneben ist natürlich Bruck Neudorf. Und in Bruck Neudorf gibt es die Freiwillige Feuerwehr, die damals bei der Überschwemmung richtig viel gute Arbeit geleistet haben, damit wir ruhig schlafen können und wir sie alle versorgt haben mit Red Bull, Wasser und diversen Snacks die ganze Zeit. Ein Dankeschön nachträglich noch von mir und natürlich für die ganze andere Arbeit. Ihr fahrt ja genug außer auf die A4, wenn da ständig irgendwas ist. Und ich würde mir wünschen für die Bruck Neudorfer Feuerwehr von den Doors, Baby Light My Fire.
0: Okay, ja, weil wir haben ja gesagt, Sprachnachrichten schicken mit Dankeschön oder Erinnerungen und auch Musikwunsch. Und genau den gleichen Song hat sich auch der Gerhard gewünscht.
2: Liebes 88.6-Team, mein Name ist Gerhard. Ich rufe an für meinen Sohn Gabriel, der wird kommenden Freitag 14 und leidet unter einer Entwicklungsdyspraxie. Das heißt, er tut sich in der Wortfindung schwer und kann auch nicht gut lesen und schreiben und trotzdem ist er jetzt seit über einem Jahr bei der Freiwilligen Feuerwehr Gritzendorf. Sie haben ihn dort vollwertig aufgenommen und deswegen ein ganz großes Dankeschön, insbesondere an die Jugendbetreuer, Henry und sein Team, aber auch an alle anderen Kameraden. Und ja, wir wünschen uns als Lied Light My Fire von The Doors. Danke, schönen Tag euch.
0: Wer da keine Gänsehaut kriegt, weiß ich auch nicht. Dankeschön, dass ihr diese Geschichte mit uns teilt. Danke, dass ihr ihn so super aufgenommen habt. Also Gänsehaut, Gänsehaut, Gänsehaut. Deswegen, hier sind The Doors auf 88.6 am 88.6 Staatsfeiertag. Danke an die Freiwilligen Feuerwehren.

0: Under Pressure, hier ist 88.6 mit Queen und David Bowie auf nix. Da waren wir schon 88.6 Montagnachmittag. Entschuldigung. Vier dabei heute. Ja, viele Musikwünsche, die wir heute spielen dürfen. Und das freut uns wahnsinnig, weil heute ist bei uns hier 88.6 Staatsfeuertag. Wir danken der Freiwilligen Feuerwehr, generell den Feuerwehren, weil heute Floriani ist und der ist ja unter anderem Schutzpatron für die Feuerwehr. Da hat der Thomas zum Beispiel geschrieben: Ich möchte mich bedanken bei allen Feuerwehrfrauen und Männern für ihr wöchentliches Jugend- und Kinderfeuerwehr-Engagement. Als Papa eines mittlerweile Jugendfeuerwehrmanns weiß ich, was sie leisten und welche Nerven und Geduld sie haben. Wertschätzende Grüße an die Freiwillige Feuerwehr St. Pölten-Pottenbrunn. Dankeschön. Ja, und genau sowas könnt ihr auch machen. Einfach Danke sagen oder Geschichten teilen, wo euch die Feuerwehr schon mal geholfen hat oder falls ihr selber schon mal bei der Feuerwehr seid und einen Einsatz hattet, wo ihr sagt, okay, ja, erzähle ich, möchte ich teilen. Gerne, Sprachnachricht 0676 83 886 100, die WhatsApp-Nummer. Und da hat sich der Bernhard gemeldet.
1: Da ist der Schorti, ich komme als Stellvertreter von der Feuerwehr Bergern. Das ist bei Ottmang im Hausruckbezirk Vöcklerbruck. Wir haben letzte Woche natürlich auch Maibaum aufgestellt, haben nächste Woche Maibaumfistel und einen Kuppi gehabt. Und möchte in diesem Sinne meine Feuerwehrkameraden relativ herzlich grüßen, alle Feuerwehrkameraden, die was natürlich zuhören, alle Radiozuhörer. Danke, dass es euch gibt, euren Radiosender, und viel Spaß heute noch.
0: Dankeschön. Und als Songwunsch hat er dann noch dazu geschrieben, Volbeat, Evelyn, wäre richtig cool, na dann. So rockt der Montag.

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7: Sonne pur heute, richtig schön, dazu Temperaturen bis zu 30 Grad. Also Schwimmwetter, Badewetter. Ja, wir haben zum Beispiel am Neusiedlersee diese 27 Grad, in Amstetten haben wir 27, Windischgarsten aktuell 26 Grad, in Krimmel sind es derzeit 21 und in Feldkirch momentan 23 Grad. Heute bleibt es größtenteils trocken, nur nördlich der Alpen und im Südwesten vielleicht ein paar kurze Schauer. Tiefstwerte 3 Grad plus und morgen am Dienstag dann nochmal sonnig und sommerlich mit bis zu 29 Grad zwischen Oberösterreich und dem Burgenland. Ansonsten einige Wolken dabei, es kann regnen und gewittern und der Wind ist morgen stark bis stürmisch. Hier sind die Schlagzeilen mit Conny Diebald.
8: August Wöginger tritt als ÖVP-Klubobmann zurück nach dem Schuldspruch heute im Postenschacher-Prozess. Er begründet das damit, dass das Verfahren sehr belastend war und die Funktion des Klubobmanns seine ganze Aufmerksamkeit brauche. Wöginger will sich jetzt auf seine Arbeit als Sozialsprecher im Parlament konzentrieren. Er ist wegen Amtsmissbrauchs zu 7 Monaten auf Bewährung und einer Geldstrafe verurteilt worden. Wöginger wird dagegen berufen. Österreich hat im Vorjahr wieder mehr klimaschädliche Treibhausgase in die Luft geblasen, so die erste Schätzung des Umweltbundesamtes. Demnach sind die Emissionen um rund 1% auf 67,3 Millionen Tonnen gestiegen. Gründe sind, dass die Industrie mehr produziert hat und die Gaskraftwerke zur Stromerzeugung öfter in Betrieb waren, weil die Wasserstände in den Flüssen zu niedrig waren und weil mehr geheizt wurde.
7: Dankeschön. Blick auf die Straßen, 16.21 Uhr, eine Meldung haben wir und die hat in sich in Wien Gasrohrgebrechen am Gürtel. Und zwar ist der in beiden Richtungen zwischen Matzleinsdorfer und Südtiroler Platz jetzt gesperrt, schon seit einer halben Stunde. Umleitung gibt es über die Triester und die Laxenburger Straße, viele weichen auch über die Tangente aus. Mühsam alles, die Zufahrten rundherum, die Auswegstrecke der Staus auf der Tangente geht schon los. Also wer nicht muss, vielleicht die Fahrt ein bisschen nach hinten schieben oder so. Es wird aber vermutlich auch bis in die Abendstunde dauern, laut Polizei. Also sehr, sehr, sehr, sehr mühsam dieser Bereich. Auch in Linz geht's schon los, auf der A7 Richtung A1. Im gesamten Verlauf ein paar Minuten schon mehr rechnen, ansonsten läuft's aber.
0: Vorsicht, Blitzer.

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19: Jawohl, Staatsfeiertag heißt Dankeschön an alle freiwilligen Feuerwehren, generell die Feuerwehr. Heute zum Floriani, der unter anderem Schutzpatron für die Feuerwehr ist. Und da haben wir gesagt, schickt uns doch bitte eure Sprachnachrichten mit Musikwünschen, weil wir heute ganz groß Dankeschön sagen. Freiwillige Feuerwehr, was würden wir ohne euch tun? Ich sag's jetzt ehrlich, abbrennen, absaufen, ja? Tiere, die aus vom Baum oben nie wieder runterkommen würden. Was noch? Oder Tiere, die man, oder Entenbabys, die aus dem Kanal gerettet werden. Lauter solche Sachen, noch viel mehr macht sie. Und deswegen, ihr macht's das freiwillig, ja? Neben einem 40-Stunden-Job vielleicht sogar noch und oftmals dann bei irgendwelchen Familienfeiern nicht dabei, weil irgendwo nicht nur der Hut brennt, sondern vielleicht der Maibaum. Und deswegen danke, danke, danke, dass es euch gibt. Deswegen gibt es heute diesen Staatsfeiertag und wir stellen euch als Dankeschön vor den Vorhang und auch eure Musikwünsche. Elisabeth.
20: Ja, also bezüglich Florianetag heute. Ich bin seit ungefähr einer Woche fertig ausgebildete Feuerwehrfrau und darf jetzt in den aktiven Dienst gehen.
19: Ha?
20: Bin sehr stolz drauf. Und ich würde mir anlässlich des heutigen Tages irgendein Lied von Five Finger Death Punch wünschen. Ich wünsche euch einen schönen Tag.
19: Ja, wir gratulieren. Elisabeth, großartig. Und wenn du sagst, egal welcher Song, dann machen wir Champagne.

0: I Miss You, Blink 182 auf 88.6 heute am Montag. Es ist der Tag, wo wir Danke sagen möchten allen bei der Feuerwehr, bei der Freiwilligen Feuerwehr, weil heute Floriani ist und deswegen bei uns Staatsfeiertag. Sprich, Sprachnachricht mit Dankeschön oder Erinnerungen oder Geschichten mit der Feuerwehr. Falls ihr selber auch bei der Feuerwehr seid, natürlich sehr gerne. Und gerne auch einen Musikwunsch dann schicken. Karin!
1: Hallo, das ist die Karin aus Wös. Und ich möchte mich als erstes bei der Feuerwehr Wös ganz herzlich bedanken für ihre Einsätze. Und natürlich dann auch noch bei meiner Heimatfeuerwehr. Und zwar ist das in Hart bei Leonding. Mich möchte ganz herzlich bedanken bei der Freiwilligen Feuerwehr Stadt Leonding und auch bei der Freiwilligen Feuerwehr Ruflin, die auch noch dazugehört.
0: Wahnsinn, also Dankeschön, haben wir weitergeleitet. Und der Werner?
2: Ich würde gerne meine Kameraden von der Freiwilligen Feuerwehr Riederberg alle schön grüßen lassen und danke für die super Kameradschaft. Und wir täten uns wünschen, an Tagen wie diesen, ganz mögliche Danke, schönen Tag.
0: Wir sagen Danke, ganz großes Danke. An alle helfenden Hände. 88.6 Staatsfeiertag. Feuertag. Ich

0: One Way or Another, Blondie auf 88.6 am Montag.
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0: Sonnenschein größtenteils in Österreich. Es gibt ein paar Regionen, wo ein paar Wolken schon da und dort drumherum hängen, in Vorarlberg und Tirol vor allem. Ansonsten, ja, Badewetter. Bis zu 30 Grad. Wir haben aktuell in Radstadt 25, in Mooslandl 27 und in St. Pölten auch aktuell 27 Grad. Nördlich der Alpen und im Südwesten, da kann es heute Nacht vielleicht ein paar einzelne Schauer geben. Insgesamt bleibt es aber eher trocken bei plus 3 Grad an Tiefstwerten. Und morgen ist dann vor allem im Süden und Westen teilweise Regen mit dabei und auch Gewitter. Der Boden freut sich. Da gibt es schon einige Wolken, eher weniger Sonne. Zwischen Oberösterreich und dem Burgenland. Morgen hingegen nochmal Badewetter, Sonnenschein. 29 Grad und starker Wind. Teilweise wird er auch ganz stürmisch. Hier sind die Nachrichten mit Conny Diebald.
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2: August Böginger ist als ÖVP-Clubobmann zurückgetreten, als Konsequenz nach dem Schuldspruch heute im Postenschacher-Prozess. Er will sich jetzt auf seine Arbeit als Sozialsprecher im Parlament konzentrieren. Böginger und die beiden ebenfalls angeklagten Finanzbeamten sind wegen Amtsmissbrauchs zu 7 Monaten auf Bewährung und zu Geldstrafen verurteilt worden. Die Urteile sind nicht rechtskräftig. Einen Feuerwehr-Großeinsatz gibt es am Hauptbahnhof in Salzburg. Aus einem Güterwaggon ist eine brennbare Chemikalie ausgetreten. 2 Gleise sind gesperrt. Bei der Chemikalie handelt es sich um Natriummethylat. Fängt es an zu brennen, darf es nicht mit Wasser gelöscht werden. Im Irankrieg droht eine weitere Eskalation. Das US-Militär hat 2 Kriegsschiffe in den Persischen Golf geschickt, um die Blockade der Straße von Hormuz zu brechen. Gleichzeitig haben angeblich 2 Handelsschiffe unter US-Flagge die Meerenge passiert, begleitet von US-Militärschiffen. Der Iran hat daraufhin angeblich Raketen auf eines der Schiffe abgefeuert.
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2: Die Menschen in Österreich lesen nach wie vor gerne, das zeigen die Vorjahreszahlen der Bibliotheken. Demnach wurden im Vorjahr mehr als 29 Millionen Bücher entlehnt. Gleichzeitig haben auch mehr Menschen eine Bibliothek besucht. Rund 11 Millionen Besucher haben die Bibliotheken im Land gezählt.
0: Dankeschön. 16:53 Uhr. Wir schauen weiter auf die Straßen und da gibt es teilweise ein bisschen bessere Nachrichten jetzt für Wien. Und zwar der Gürtel in beiden Richtungen zwischen Matzleinsdorfer und Südtiroler Platz. War ja jetzt komplett gesperrt wegen eines Gasrohrgebrechens. Sperre ist jetzt weg. Aber es sind nur einzelne Spuren frei pro Richtung. Das heißt, der Stau immer noch sehr massiv, reicht auch zurück auf die A23. Auch da wird es natürlich schon mehr, weil viele ausweichen. Auch auf der Ausweichstrecke Triesterstraße, da gibt es im gesamten Verlauf in beiden Richtungen keine Ampeln, die sind ausgefallen, hat die Nicole geschrieben. Auch das noch dazu. Also wenn möglich, das Ganze irgendwie meiden. Und in Niederösterreich hat der Florian gemeldet, A1 Richtung Wien bei Öd. Bitte Vorsicht, auf der Überholspur liegt ein Reifen. Gute Fahrt.
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0: Ich würde alles so gerne vorlesen, was wir heute kriegen und jeden einzelnen von euch spielen mit der Sprachnachricht, weil heute Staatsfeiertag bei uns, 4. Mai, steht im Kalender Florian. Ja? Alles Gute zu allen Florians Namenstagen an der Stelle. Und bei uns gibt es dafür den Floriani, Schutzpatron unter anderem für die Feuerwehr. Und deswegen heute den ganzen Tag über ein Dankeschön an die freiwilligen Feuerwehren bei uns im Land. Ohne euch hätten wir echt massive Probleme. Und da haben wir euch gebeten, schickt doch eure Erinnerungen, Geschichten, Erfahrungen. Vielleicht seid ihr selber bei der Feuerwehr mit Sprachnachricht plus Musikwunsch. Der Tag gehört euch, hat die Petra gemacht.
20: Ich bin die Petra aus Kirchschlag und ich finde es voll super, dass ihr heute an die vielen Mitglieder der Feuerwehren denkt. Gott sei Dank gibt es noch so viele Freiwillige, die sich in den Dienst der guten Sache stellen. Ohne sie jetzt bei uns am Land überhaupt nicht gehen. In meiner Familie und im Bekanntenkreis sind sehr viele bei der Freiwilligen Feuerwehr. Der Opa war bei der Feuerwehr, der Papa, mein Bruder, sehr viele Cousins und Onkel. Ein großes Dankeschön von mir an alle Feuerwehren. Insbesondere möchte ich Danke sagen der Freiwilligen Feuerwehr in Steinbach im Burgenland, der Freiwilligen Feuerwehr Kirchschlag in der buckligen Welt, Eigen und Stang. Ich würde mir von D'Artagnan Helden und Hymnen wünschen. Oh. Herzlichen Dank. Tschüss.
0: Ja, wir sagen auch Dank. Und das passt ja perfekt. Helden und Hymnen. D'Artagnan. Danke, Petra. Und danke an alle da draußen bei der Freiwilligen Feuerwehr und auch bei der Feuerwehr.

0: mit Narcotic 88.6 am Montagnachmittag um kurz nach 5. Und jetzt, ich hoffe sehr, ihr habt euch angemeldet und dann wisst ihr auch, was hoffentlich zu tun ist. 88.6 auf unserer Website radio88.6.at. 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
0: Ja, man hat schon gerade gehört, ja? Mama! Und wir wollen dann wissen, wie singt sie weiter. Das ist alles. Also darum geht's. Und zwar funktioniert so, anmelden für Mama ruft an, radio88.6.at. Dann kann es passieren, dass das Telefon läutet und dann kein Hallo von uns kommt, sondern wirklich nur dieser Songausschnitt mit Mama. Und wir wollen euch weiter singen hören. Um das geht's. Mehr ist es nicht. Und wer es schafft? Wellness-Gutscheine. So, ich habe jetzt schon jemanden, also mir eine Nummer rausgepickt, von jemandem, die sich angemeldet hat. Für Mama ruft an. Jetzt ist halt die Frage, ob auch Mama weiter gesungen wird. So.
3: Hm. Hallo?
2: Mama!
0: Ja! Theresa, hallo!
3: Hallo!
0: Da ist die Birgit von 88.6, grüß dich!
3: Hallo!
0: Großartig gemacht, hast auf den Anruf schon gewartet.
3: Ja, also ich bin mir eigentlich unsicher gewesen, weil bei Unbekannt hebe ich normal nicht ab, aber jetzt habe ich mir gedacht, ich probiere es einmal.
0: Ja, hat sich voll ausgezahlt, Theresa! Die Aufgabe war, weiter zu singen.
3: Mhm.
0: Das hast du gemacht und das bedeutet, ja, du bekommst einen Webhotels, Thermen und Wellness-Gutschein im Wert von 100 Euro.
3: Mami, cool. Dankeschön, danke, danke.
0: Sehr gerne.
3: Ich freue mich.
0: Ist das dann für dich? Behältst du dir das oder gib mir das weiter an die Mama?
3: Vielleicht vor allem mit meiner Mama gemeinsam, habe ich mir gedacht.
0: Das wäre perfekt.
3: Genau.
0: Ja, Entspannung in Thermen, Wellness-Hotels,
3: genau.
0: Day-Spas, Beauty-Kosmetik-Studios, Kurzurlaub, Beauty-Momente genießen. Ja, ich glaube, das ist schon fein, oder?
3: Ja, ich glaube auch. Dann kriege ich mich voll.
0: Ja, kurz und schmerzlos.
3: Mama, danke.
0: Da verlangt eh schon wer im Hintergrund, gell, nach dir.
3: Ja, der Kleine, der ist gerade vom Kindergarten gekommen, der braucht mich.
0: Dann halten wir die Mama gar nicht länger auf. Theresa, viel Spaß und gute Erholung, ob jetzt du
3: danke
0: allein oder
3: schön
0: mit deiner Mama.
3: Danke.
0: Sehr gerne, ja, wer es richtig macht, gewinnt. Ja, so einfach ist das. Anmelden, das ist Schritt Nummer 1, radio88.6.at.
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0: Red Moon Rising auf 88.6 am Montag heute bei uns am Staatsfeiertag. Ja, das ist Absicht so, weil heute Floriani, Schutzpatron unter anderem der Feuerwehren, und deswegen stellen wir heute die Freiwillige Feuerwehr ganz, ganz, ganz direkt groß vor den Vorhang, um ein Danke zu sagen. Darf man nicht unterschätzen, was wäre, gäbe es die Freiwillige Feuerwehr nicht. Ja? In den Ortschaften gibt es überall. Stellt euch vor, die gäbe es nicht und dann wäre irgendwas. Was ist denn dann? Deswegen machen wir heute den ganzen Tag, Staatsfeiertag, ein Danke an die Freiwilligen Feuerwehren. Markus.
1: Also wegen dem Florianetag. Ich bin selber bei der Freiwilligen Feuerwehr schon seit 14 Jahren mittlerweile. Bin jetzt auch Sachbearbeiter. Und für mich ist die Feuerwehr nicht nur ein Hobby oder so. Es ist eigentlich die zweite Familie. Man findet Freundschaften dort, Kameradschaft, die hoffentlich ein Leben lang anhält. Schauen wir mal. Es ist Freizeitspaß, es ist ein Wissen, was da weitergegeben wird, was man sich aneignen kann. Es ist einfach, und es gehört irgendwie so am Dorfleben, es gehört einfach dazu. Ja, auch wenn jetzt meine Heimatstadt nicht ungefähr das Dorf ist, weil wir haben 10 Feuerwehren. Jetzt können die ein oder anderen sogar schon sagen, wo wir daherkommen. ja, und ich würde mir wünschen, von den Dorfrockern Feuerwehren. Das hat, glaube ich, ganz gut.
0: Okay.
1: Ja, was bleibt noch zu sagen, als so rockt das Leben?
0: Ja, oh, danke, danke, danke, Markus. So schön, wie du das erklärst und dass das Familie ist im Prinzip. Ja? Und da kann man ja schon als junger Stöpsel anfangen, bei der Jugendfeuerwehr und so. Ja? Deswegen danke, dass es euch gibt. Und hier kommt Dorfrock, die Feuerwehr.
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1: So, falls sich jetzt wer von euch wundert, was denn jetzt da ist, 88.6 am Staatsfeiertag. Wir spielen heute ganz viel Musikwünsche für und von Feuerwehrleuten oder bekannten Familienmitgliedern, weil heute ist Floriani und dann haben wir gesagt, so, dann machen wir für die Freiwilligen Feuerwehren einen ganzen Tag, wo wir Danke sagen und Musik spielen. Markus hat sich das gerade gewünscht, Torfrock, die Feuerwehr.

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1: Sonnenschein in ganz Österreich, blauer Himmel, ganz im Westen vielleicht ein paar Wolken, aber ein schöner Sommertag heute. Die Temperaturen liegen zwischen 20 Grad in Bregenz und 28 Grad in St. Pölten zum Beispiel. Es bleibt auch heute am Abend und in der Nacht eher trocken, nur nördlich der Alpen und im Südwesten vielleicht kurze Schauer, die wichtig wären, weil der Boden sehr trocken ist. Tiefstwerte plus 3 Grad und morgen am Dienstag dann im Süden und Westen. Da ist nicht mehr ganz so warm. Da gibt es auch einige Wolken, Regenschauer gibt es stellenweise und auch Gewitter sind da und dort möglich im Süden und Westen. Der Wind morgen überall stark bis stürmisch. Im Osten, also zwischen Oberösterreich und dem Burgenland, da wird es nochmal badetauglich mit Sonnenschein und bis zu 29 Grad. Hier sind die Schlagzeilen mit Conny Diebold.
2: Einen Feuerwehr-Großeinsatz.

0: gelöscht werden. Im Iran-Krieg droht eine weitere Eskalation. Das US-Militär hat zwei Kriegsschiffe in den Persischen Golf geschickt, um die Blockade der Straße von Hormuz zu brechen. Gleichzeitig haben angeblich zwei Handelsschiffe unter US-Flagge die Meerenge passiert, begleitet von US-Militärschiffen. Der Iran hat daraufhin angeblich Raketen auf eines der Schiffe abgefeuert.
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0: Die Menschen in Österreich lesen nach wie vor gerne, das zeigen die Vorjahreszahlen der Bibliotheken. Demnach wurden im Vorjahr mehr als 29 Millionen Bücher entlehnt. Gleichzeitig haben auch mehr Menschen eine Bibliothek besucht. Rund 11 Millionen Besucher haben die Bibliotheken im Land gezählt. Conny Diebald.
2: Dankeschön. Schauen wir weiter auf die Straßen. Da ist einiges los im Burgenland. Gesperrt nach einem Unfall die S4 Richtung Eisenstadt. Und zwar ab Sauerbrunn, am besten über Neudörfel abfahren. Über Sigleß kann man dann wieder auffahren. Dankeschön, Bernhard. Dann haben wir in der Steiermark A9 Richtung Slowenien ab St. Veit. Braucht ihr 30 Minuten länger. Und in Wien, Gürtel in beiden Richtungen zwischen Matzelsdorfer und Südtiroler Platz, immer noch sehr mühsam. Da gibt es ein Gasrohrgebrechen. Gesperrt ist nicht mehr, aber es sind jeweils nur vereinzelt Spuren frei. Da staut es natürlich rundherum. Auch auf der Tangente braucht ihr natürlich länger. Also da bitte auf jeden Fall, wenn möglich, diesen Bereich meiden. Ansonsten läuft es aber laut Polizei ganz gut. Gute Fahrt.
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4: Jawohl, heute dreht sich bei uns alles um die Freiwilligen Feuerwehren, weil es ist Floriani, ja, der ist unter anderem Schutzpatron der Feuerwehr. Und was wären wir ohne Freiwillige Feuerwehr? Ja, da hätte man blöd aus der Wäsche schauen. Bei ein paar Situationen, bei vielen Situationen. Zum Beispiel der Michael schreibt, danke an die Feuerwehren Scheffern und Götzendorf. Sie waren in den letzten Jahren immer für uns da, ob Hochwasser, aber auch bei einigen Autounfällen. Dankeschön. Es wird so oft unterschätzt, was ihr macht für uns alle. Ja, und das in eurer Freizeit. Stichwort Freiwillige Feuerwehr. Der Lukas hat geschrieben, voll entzückend. Ich möchte auch nochmal Danke sagen. Tolle Aktion von euch. Ja, wir schenken euch heute sozusagen den ganzen Tag hier bei uns beim Staatsfeiertag, spielen eure Sprachnachrichten und eure Musikwünsche ab. Und der Lukas schreibt Dankeschön dafür. Er ist selbst über 20 Jahre bei der Freiwilligen Feuerwehr, macht das auch sehr gerne. Berufung, Leidenschaft, quasi zu helfen, hat er unter Anführungszeichen geschickt. Und er hat dann auch noch gemeint, die Sprachnachricht, die ich vorher geschickt habe, gespielt habe von Markus, der auch schon so lange dabei ist, bringt es auf den Punkt, das ist kein Freizeitverein, das ist eine zweite Familie. Boah, ist das schön, mir rennt die ganze Zeit, bist du deppert. Danke, danke für eure lieben Nachrichten, für euren Einsatz und da ist schon der Nächste am Start. Philipp.
5: Ja, hallo, da spricht der Philipp. Ich bin aktives Mitglied bei der Feuerwehr in Oschach an der Steier. Und einer der schönsten Momente war, wie wir 2024 beim Hochwasser in Niederösterreich alle zusammengeholfen haben aus verschiedensten Bundesländern. War einfach ein gutes Gefühl, wenn man wo helfen kann. Und ich wünsche allen, die heute Geburtstag haben, alles Gute. Und an alle Kameradinnen und Kameraden, die zuhören, am Donnerstag 19 Uhr mal Zugsübung. Nicht vergessen. Hey, hat mich gefreut. Ciao, ciao. Ah ja, und das habe ich vergessen. Ich würde mir Break Stuff von Limp Bizkit wünschen. Ciao, ciao.
4: Ich glaube, das kriegen wir hin. Ciao, ciao. Und Dankeschön.

0: Good Way, Red Hot Chili Peppers auf 88.6 am Montagnachmittag. Jakob, du übernimmst jetzt.
1: Hallo Birgit, servus.
0: Sag mal, hast du irgendeine Verbindung zu jemandem, der bei der Feuerwehr oder Freiwilligen Feuerwehr ist?
1: Nicht direkt, muss ich ehrlich gesagt gestehen. Okay. Aber ich meine, das macht keinen Unterschied für mich, dass wir es nicht trotzdem feiern können jetzt die ganze Zeit.
0: Auf jeden Fall. Weil, ja, wir haben ja heute Staatsfeiertag. Geht der bei dir auch noch ein bisschen weiter?
1: Ganz genau.
0: Ja, das heißt, wir sagen Dankeschön an alle bei der Freiwilligen Feuerwehr oder bei der Feuerwehr insgesamt. Und mit euch, ja, mit euren Sprachnachrichten sozusagen und Musikwünschen. Und ich muss ehrlich sagen, ich habe es schon mal zweimal erwähnt, glaube ich, heute, ohne Freiwillige Feuerwehr wären wir überhaupt im ländlichen Bereich am Piep.
1: Ja? Abbrand wahrscheinlich.
0: Naja, nicht nur das. Hochwasser?
1: Natürlich auch.
0: Ja?
1: Natürlich
0: und auch. Sandsäcke. Wir haben Sandsäcke von der Freiwilligen Feuerwehr damals bekommen, damit bei uns das Wasser nicht so in die Garage rein. Ja. Es war zu viel Wasser, deswegen ja, war dann trotzdem. Ja. Aber die Hilfe oder dass sie herumfahren oder und Tiere vom Baum retten oder solche Sachen. Ja? Also, oder bei Unfällen da sind, aus dem Auto rausschneiden, wenn wer eingeklemmt ist, das vergisst man ja oft.
1: Absolut. Und genau dafür sagen wir heute, für all das sagen wir heute Danke.
0: Ganz genau. Geht bei dir gleich weiter. Jetzt habe ich genug geredet. In diesem Sinne wünsche ich viel Spaß mit dem Jakob und lasse euch noch Papa Roach, das Spin Doctors und Dropkick Murphys. Bis morgen.

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1: .48 steht am Ziffernblatt. Wir machen einen Blick aufs Wetter und da geht der Tag heute sonnig und recht fein zu Ende. Nicht allzu kalt. Dann auch über die Nacht, wo es nur dünne Wolkenfelder gibt, wenn und Werte bis morgen früh meist zwischen 9 und 15 Grad. Morgen dann heute ähnlich. Auch der Dienstag frühlingshaft wieder. Paar mehr Wolken, der Morgen allerdings vielleicht unterwegs, bleibt aber trocken. Dazu ein bisschen Wind und Werte am Nachmittag von bis zu 28 Grad.
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3: ÖVP-Klubobmann August Böginger ist heute im Postenschacher Prozess in Linz wegen Amtsmissbrauchs schuldig gesprochen worden. Unmittelbar darauf ist er als Clubchef zurückgetreten. Abgeordneter bleibt Böginger aber. Seine Nachfolge an der Clubspitze soll bald geregelt werden. 7 Monate auf Bewährung lautet das Urteil. Außerdem muss Böginger eine Geldstrafe zahlen. Er wird gegen das Urteil berufen und hofft, dass er dann freigesprochen wird. Mit Ende April hat es in Österreich erneut mehr Arbeitslose gegeben. Fast 400.000 Menschen haben keinen Job gehabt oder sind in Schulungen gemeldet gewesen. Das sind um 5.700 mehr als vor einem Jahr. Betroffen sind vor allem Frauen mit einem Plus von fast 5% an Arbeitslosen. Bei den Männern hingegen hat es weniger Arbeitslose gegeben. Oberösterreich und Kärnten sind die einzigen Bundesländer, in denen die Arbeitslosigkeit gesunken ist. Die EU-Kommission hat die Förderung für alle Energieprojekte gestoppt, in denen Wechselrichter aus China, Russland, Iran oder Nordkorea verbaut werden. Wechselrichter steuern, wann und wie viel Strom eine Solaranlage oder ein Batteriespeicher ins öffentliche Netz speisen. Sie sind meist mit dem Internet verbunden. Die EU-Kommission befürchtet, dass Drittstaaten oder Hacker über diese Wechselrichter Blackouts auslösen könnten.
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3: Die Menschen in Österreich lesen nach wie vor gerne, das zeigen die Vorjahreszahlen der Bibliotheken. Demnach wurden im Vorjahr mehr als 29 Millionen Bücher entlehnt. Gleichzeitig haben auch mehr Menschen eine Bibliothek besucht. Rund 11 Millionen Besucher haben die Bibliotheken im Land gezählt.
1: Ich danke dir vielmals, Conny Diebald. Fürs Nachrichten-Update und damit machen wir auch noch eines von den Straßen. Es ist 17.50, 10 vor 6 und da mehr einplanen in Wien. Da hat es ein Gasrohrgebrechen gegeben, der Gürtel in beiden Richtungen zwischen Marzleinsdorfer Platz und Südtiroler Platz gesperrt. Die Sperre ist inzwischen aufgehoben. Jeweils aber nur eine Spur dort frei. Da staut es noch ziemlich abschnittsweise, da ein Zeitverlust von über 20 Minuten mehr einplanen. So auch auf der A23. Da wird es auch mehr langsam plus ein Plus von aktuell etwa 20 Minuten Richtung Hagran mehr mitbringen ab der Hansum-Kurve. Steht auch derzeit auf der Triesterstraße im gesamten Verlauf in beiden Richtungen. Da ist eine Ampel ausgefallen, haben wir von der Nicole bekommen. Im Burgenland gibt es eine Sperre nach einem Unfall der S4 Richtung Eisenstadt ab Höhe Sauerbrunn. Am besten da über Neudörfl abfahren und ausweichen. Über Sigles wieder auffahren. In der Steiermark plus 30 Minuten, außerdem auf der neuen Richtung Slowenien, die verliert man da ab St. Veit. Sonst geht's derzeit aber voran. Das nächste Update bei uns dann wieder in knappen 30 Minuten. Bis dahin wünschen wir eine gute, aber vor allem sichere Fahrt.
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1: Yes, jawohl, auch heute wieder zum Start in den Montagabend. Vielleicht natürlich auch schon Feierabend. Gibt es ja bei uns hier auf 88.6 von Montag bis Freitag immer unseren Sixer Rock Song, wo wir eure Songvorschläge spielen, die wir da immer über unsere 88.6 Facebook-Seite suchen. Da gibt es von uns immer ein Motto bzw. eine kleine Aufgabe vorgegeben, zu der wir dann gern eure Liederwünsche da hätten. Und da immer montags der Startschuss natürlich fürs Best-of zwei Wochen drauf dann, wo wir heute fürs Best-of XL am 17. Mai, da ja langes Wochenende, die Nummern von euch gern wissen würden, in denen Größen- und Mengenangaben vorkommen. Da ist das Posting noch nicht lang online von euch, aber wie immer schon super viel dabei uns eingetroffen. Wie immer seid ihr da super geschwind und auf Zack gewesen. Großes Lob und Dankeschön dafür, wie zum Beispiel der Daniel.

mit Godsmack. So 1000 HP, auch das ein Top-Vorschlag und deshalb da auch heute wieder für uns die Wahl da viel zu schwierig, weswegen das auch heute wieder unser Zufallsgenerator natürlich entscheiden muss. Und da der Vorschlag vom Hannes heute ganz oben, der uns Clawfingers Biggest and the Best geschickt hat und die Nummer jetzt im 886 Rocksong heute am 4. Mai. Viel Spaß!

0: Clawfingers. Biggest and the Best, vorgeschlagen vom Hannes im 88660 Rocksong zum Wochenstart heute am Montag, wo wir ab sofort die Nummern fürs Best of XL am 17. Mai von euch gern wissen würden, in denen Mengenangaben vorkommen. Am 17. Mai, ja, verlängertes Wochenende auch, und da suchen wir eben fürs Best of XL die Nummern, in denen die vorkommen. Die bitte an uns ab sofort über all unsere Kanäle oder einfach zum Posting auf der 886 Facebook-Seite dazu schreiben. Das geht natürlich auch. Das also tun. Ab nächster Woche wählen wir dann eure Top 50 über unsere Website www.radio886.at.
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0: die Steve Miller Band mit The Joker für euren Montag hier auf 88.6. Wo wir heute am Florianitag, den 4. Mai, alle Feuerwehrler und Innen da grüßen, uns bedanken und die ein bisschen feiern wollen, weshalb da den ganzen Tag ja schon Staatsfeiertag hier bei uns auf 88.6 und da auch unsere Hörerin, die Vicky, natürlich mit am Start.
1: Hallihallo, anlässlich zum Staatsfeiertag wollte ich mich auch noch zu Wort melden und ich bin zwar nicht bei der Feuerwehr, wollte mich aber bei der Freiwilligen Feuerwehr in Brambachkirchen in Oberösterreich immer recht herzlich bedanken für das, dass sie immer da sind. Und immer alles managen für uns, nämlich nicht nur bei irgendwelchen Einsätzen oder so Sachen, sondern auch bei den ganzen coolen Veranstaltungen, die wir über das Jahr immer haben bei uns im Ort, wie unter anderem am 13. Juni beim Benefizlauf, wo die Feuerwehr parat steht und schaut, dass jeder die Veranstaltung genießen kann und vor allem, dass die Läufer in einem geschützten Rahmen sich da aufs Laufen konzentrieren können und so Geld für die Kinderkrebshilfe gespendet werden kann. Vielen lieben Dank für den coolen Tag und für die coole Veranstaltung und danke an alle freiwilligen Helfer.
0: Ja, und danke dir aber auch, Vicky, für deine liebe Nachricht heute am 88.6 Staatsfeiertag, wo wir alle Brandbekämpfer im Land ehren und sich da die kleine Selina selber schon aktiv auch was überlegt hat auch.
2: Hallo, ich heiße Selina und ich bin schon bei der Jugendfeuerwehr und ich wünsche mir zu spät von den Ärzten.
0: Und den Wunsch erfüllen wir dir liebend gern auch, Selina. Jetzt die Ärzte und im Anschluss gleich da auch. Disturbed mit am Start in wenigen Minuten. Heute am 4. Mai. Kommt gut durch den

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6: Und da heute der Montagabend meist recht sonnig und fein. Nicht allzu kalt dann auch über die Nacht, wo es nur dünne Wolkenfelder gibt, wenn und Werte bis morgen früh zwischen 9 und 15 Grad. Morgen dann heute recht ähnlich. Auch der Dienstag da wieder frühlingshaft und schön. Paar mehr Wolken da morgen. Vielleicht unterwegs, die werden aber nicht allzu gefährlich. Bleibt auch morgen auch trocken, großteils dazu ein bisschen Wind und Werte am Nachmittag von bis zu 28 Grad. Schauen wir natürlich auch noch auf die Straßen, wo es in Wien länger dauert. Abschnittsweise am Gürtel. Der Zeitverlust etwa 20 Minuten in beiden Richtungen. Auch auf der A23 aktuell viel los. Da Richtung Norden mehr einplanen. Ab der Hansenkurve ein Plus von etwa 20 Minuten. Auf der Triester Straße Staus in beiden Richtungen aufgrund einer ausgefallenen Ampel dort. Danke Nicole fürs Bescheid geben. In Oberösterreich mehr einplanen nach einem Unfall auf der B3 bei Pulgern. Da staut es bis zur Steirer Eckbrücke zurück, der Zeitverlust etwa 30 Minuten, so auch in der Steiermark auf der A9 Richtung Slowenien ab St. Veit, auch da plus 30 Minuten. Und dann dauert es auch im Burgenland länger, da gibt es auch eine Sperre nach einem Unfall, der S4 Richtung Eisenstadt ab Höhe Sauerbrunn, am besten da über Neudörfel, wenn wir es rausbekommen, abfahren und dann über Sigli wieder auffahren. Sonst geht es derzeit aber voran. Das nächste Update bei uns dann wieder in knappen 30 Minuten. Bis dahin wünschen wir eine gute und sichere Fahrt.
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7: Bei uns da heute am Florianitag, den 4. Mai. Alle freiwilligen und nicht freiwilligen Feuerwehrler und Ihnen im Fokus hier auf 88.6, da wollen wir uns bedanken, sowie auch unser Hörer, der Tommy.
8: Ich bin die Feuerwehrleute, ich bin nicht bei der Feuerwehr, mein Nachbar ist bei der Feuerwehr. Das perfekte Lied finde ich für die Feuerwehrleute war Benzin von Rammstein. Der Rettung.

0: Platon Gang verendet uns den Montagabend hier auf 88.6 mit The Bad Touch. Gleich da auch mehr Musik bei uns heute am 88.6 Staatsfeiertag, wo natürlich auch unser Außenreporter der Mario Batka wieder unterwegs ist für uns.
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0: Der 4.5. Jahr, nämlich nicht irgendein Tag, sondern heute am Florianitag. Auch Feiertag vieler Berufsgruppen. Die Freiwillige Feuerwehr in Purbach beim Neusiedlersee hat den Batka auch eingeladen dafür und den da schon beim Aufspreizen einer Tür mitmachen lassen heute. Einen Parcours durfte der auch schon absolvieren. Wer war halt mehr schlecht als recht? Jetzt schalten wir noch einmal zu ihm, wo du gerade Batka.
3: Auf einem Boot, wer hätte das gedacht?
4: Wir haben am Neusiedlersee natürlich auch von der Feuerwehr aus Boote. Unser Aufgabengebiet ist die Personensuche, wenn jemand untergeht, wenn jemand kentert mit dem Boot, mit dem Segler. Die meisten Einsätze haben wir jetzt in den letzten Jahren durch den niedrigen Wasserstand bedingt, dass einfach Boote aufgesessen sind und wir die einfach freischleppen müssen.
3: Also ihr seid Abschlepper auch?
4: Abschlepper sind wir leider auch, ja.
3: So, und dann bleiben wir jetzt gleich stehen. So, Hannes, jetzt stehen wir.
4: Ja.
3: Am Neusiedlersee. Der ist gut befüllt, kann man sagen.
4: Er ist Gott sei Dank gut befüllt, ja.
3: Was hast du da in der Hand jetzt?
4: Ich habe einen Fender.
3: Das sieht aus wie ein kleiner Boxsack.
4: Das ist okay. Mit Luft gefüllt. Das ist an und für sich wie ein großer, fester Luftballon. Und mit dem simulieren jetzt ein Mann über Bord manöver.
3: Das heißt, wir hauen das jetzt rein.
4: Wir schmeißen jetzt den Fender ins Wasser.
3: Das mache ich.
4: Feuer über Bord.
3: Die treibt weg, gell? Wir sind schlecht aufgestellt.
4: Ja, wie treibt weg. Und der Schiffsführer hat jetzt die Aufgabe, zur Boje zu fahren.
3: Okay.
4: Jetzt wird es schwierig, wir anhalten. Und die Boje aufzunehmen.
3: Schau mal, die Möwen kreisen schon über unserem Fender.
4: Ja, aber wir geben den nicht her.
3: So, wir nähern uns dem Gerät wieder,
4: ja.
3: Und haben jetzt eine Stange da.
4: Ein Enterhaken.
3: Ja.
4: Und mit Enterhaken versuchen wir jetzt, die Boje aufzunehmen.
3: Eine kurze Frage, da verstehe ich, warum wir einen Haken haben. Aber wenn ein Mensch über Bord wäre, was machen wir dann?
4: Wir können auf der Seite ein Brett hinunterklappen, damit wir auf Wasserlinie sind und dann auch den Verletzten aufnehmen können.
3: Jetzt hast du schon einmal da eingehakt, fast mit deinem Enterhaken, aber nicht ganz. Johannes, du musst dich bemühen, bitte.
4: Ich glaube auch. Ja.
3: Jetzt geht der Hannes auf den Boden.
4: Mit vollstem körperlichen Einsatz, ja. Die Boje gerettet.
3: Gut gemacht.
4: Ja.
3: Aber dann möchte ich noch einmal mich bedanken bei euch allen. Es sind einige Leute da. Ihr macht großartige Arbeit. Ich danke euch im Namen aller Hörer und macht's weiter so. Danke, dass ihr da seid für uns.
4: Gern geschehen.
5: Gerne.
0: Jawohl, ein Dankeschön da auf jeden Fall an die Freiwillige Feuerwehr Purbach für die Einladung. Danke aber natürlich auch dir, Mario, für deinen Einsatz wie immer. Den gibt es außerdem auch zum Nachhören im Netz über unsere Website www.radio88.at. Und von der Feuerwehr Purbach bzw. gerade vorhin gehörten Johannes jetzt auch der nächste Musikwunsch.
6: Liebes Radio 88.6 Team, ich bin Johannes Hackl, ich bin der Kommandant der Freiwilligen Feuerwehr Purbach und ich wünsche mir dem Thema entsprechend von Deep Purple Smoke on the Water.

0: Die Cranberries mit Zombie hier auf 88.6 für euren Montagabend. 18.52 ist es. Wir machen einen kurzen Infoboxenstopp mit Wetternachrichten und Verkehr.
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0: Und da der Abend meist genauso fein wie der Montag schon im Tagesverlauf. Nach wie vor viel Sonnenschein im Land, kaum Wolken und feine Temperaturen, auch über die Nacht. Dann recht mild, da werden die meist zwischen 3 und 16 Grad bis morgen früh. Und der Dienstag dann heute wieder ähnlich, auch da wird es wieder frühlingshaft mit viel Sonne und werden am Nachmittag von bis zu 28 Grad sogar.
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2: In der deutschen Stadt Leipzig ist am Nachmittag ein Auto in eine Menschengruppe gefahren. Der Fahrer soll durch eine Einkaufsstraße in der Innenstadt gerast sein. Dabei sind mindestens 2 Menschen ums Leben gekommen, bestätigt der Leipziger Oberbürgermeister. Mehrere Menschen sind verletzt worden. Der Fahrer ist festgenommen worden. Die Hintergründe sind noch völlig unklar. Es ist ein hartes Urteil, sagt Bundeskanzler und ÖVP-Chef Christian Stocker zum Urteil gegen August Wöginger im Postenschacher-Prozess. Wegen Amtsmissbrauchs ist Wöginger nicht rechtskräftig zu 7 Monaten auf Bewährung und zu einer Geldstrafe verurteilt worden. Kurz darauf ist er als ÖVP-Clubchef zurückgetreten. Für den Koalitionspartner NEOS ist Wögingers Rücktritt ein guter und notwendiger Schritt. Ein mutmaßlicher Sozialhilfebetrüger ist in Wiener Neustadt aufgeflogen. Der 50-jährige Mann soll über Jahre hinweg mehr als 100.000 Euro an Sozialhilfe erschwindelt haben. Während dieser Zeit soll er zahlreiche Auslandsreisen unternommen haben. Der Verdächtige ist arbeitsunfähig und soll Vermögen verschleiert haben, um Sozialhilfe zu bekommen. Er hat dazu bisher nichts gesagt.
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2: Die Menschen in Österreich lesen nach wie vor gerne, das zeigen die Vorjahreszahlen der Bibliotheken. Demnach wurden im Vorjahr mehr als 29 Millionen Bücher entlehnt. Gleichzeitig haben auch mehr Menschen eine Bibliothek besucht. Rund 11 Millionen Besucher haben die Bibliotheken im Land gezählt.
0: Ich danke dir vielmals, Conny Diebald. Und damit schauen wir auch noch geschwind auf die Straßen. 18.54 ist es gleich 5 vor 7 und da wird es besser und besser. In Wien allerdings noch. Auf der Tangente Richtung Kagran ab der Hansenkurve ein Plus von etwa 15 Minuten mehr einplanen. Und die verliert man auch vor Wien in Niederösterreich auf der A4 von Schwechat kommen. Sonst aber soll es derzeit vorangehen. Das nächste Update bei uns dann wieder in knappen 30 Minuten. Bis dahin wünschen wir eine gute, aber vor allem sichere Fahrt.
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0: Jawohl, richtig. Und da bei uns heute der 4. Mai im Zeichen aller Feuerwehrler und Innen, bei denen wir uns da bedanken für den Einsatz heute am Florianitag, gibt's von uns da Programm für alle Brandbekämpfer im Land und ganz viele Musikwünsche derer, die da anpacken und helfen, wenn's ernst wird. Das ist der 886 Staatsfeuertag, jetzt mit Weezer in wenigen Minuten und außerdem auch Motley Crue. Die mit Shout at the Devil jetzt hier auf 88.6 und damit auch Happy Birthday, Gitarrist Mick Mars, der ja 75 heute wird. Dem alles Gute, sowie auch allen anderen im Land, die da heute Jahrestag feiern und haben einen feinen noch. Lasst es krachen und gebt's Gas.

0: Wheelers, Islands in the Sun, das ist der Abend am Montag hier auf 88.6, da gleich auch Nirvana bei uns mit von der Partie mit in Bloom, da in wenigen Minuten zu hören. Vorher jetzt aber auch noch der Musikwunsch von Bernhard da mit drin, der da seinen zwei Liebsten grüßt.
1: Ich möchte mal meine beiden Kinder ehren, Jesse und Raffi. Ihr beiden seid einfach spitze bei euren Einsatz bei der Feuerwehr in Horn und Gas. Danke, was ihr leistet. Und eure Kollegen natürlich auch. Und ganz besonders möchte ich meiner Tochter, Jessie, alles Gute zu deinem 22. Geburtstag heute wünschen. Und darum bitte ich, spielt Linkin Park, Emptiness Machine. Danke, ciao.
0: Das machen wir natürlich sehr gerne und gratulieren auch recht herzlichst noch einmal der Jessie hier auf 88.6 am 4. Mai. Schön, dass ihr zuhört.

In Bloom, Nirvana, ihr hört 88.6. So rockt das Leben jetzt mit Eva an der Feier und im Anschluss da gleich auch Steppenwolf mit dabei am Montag. Es ist gleich 7:15.

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2: 1924, wir machen einen Blick aufs Wetter und da der Abend meist sonnig und warm. Meist auch trocken, nur vereinzelt im Norden der Schauer noch möglich. So dann auch über die Nacht, die meist nämlich klar bei Werten zwischen 3 und 16 Grad bis morgen früh. Der Dienstag dann auch wieder frühlingshaft, beinahe schon sommerlich, da bis zu 28 Grad in der zweiten Tageshälfte dann möglich. Dazu gibt es viel Sonnenschein und nur vereinzelte Wolkenfelder. Schauen wir auch noch auf die Straßen. Gleich 7:55, da geht es derzeit voran. Eine gute und sichere Fahrt.
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2: Und da heute der 4. Mai Florianitag im Zeichen aller Feuerwehrmenschen im Land hier auf 886, der bei uns ja schon seit der Früh die im Fokus. Die werden da geehrt mit Musikwünschen von oder für die hier bei uns. Auf 886, ja. Jetzt mit News und Guns N' Roses für euren Montagabend. Es ist 19:28. So rockt das Leben.

0: Guns N' Roses mit Sweet Child O' Mine, das ist der 88.6 Staatsfeiertag. Heute am 4. Mai, an dem wir Danke für den Einsatz im letzten Jahr sagen. Allen Feuerwehrlern und Innern. Und da jetzt auch der Christoph mit einer kurzen Nachricht mit am Start ist.
1: Ich bin Mitglied der Freiwilligen Feuerwehr St. Stephan Rosenthal und der Florianbereitschaft des Bereichsfeuerverbandes Feldbach. Und als solcher wünsche ich allen meinen KameradInnen einen schönen Start in neue Arbeitswoche und sage danke, dass wir so gut zusammenhalten und wünsche mir als Song von Skillet Hero.
0: Und diesen Wunsch erfüllen wir dir natürlich gern, Christoph. Danke da auch nochmal von uns für deine Nachricht und ein ganz lieber Gruß damit an alle Brandbekämpfer im Land.

0: Rock, der Wochenstart hier auf 88.6, das war P.O.D. mit Beatles Cover Don't Let Me Down. Gleich starten wir rein in die 88.6 Rot-Weiß Rockshow mit der besten Musik aus Österreich bis 22 Uhr. Kurzer Infoboxenstopp jetzt aber vorher noch mit Wetternachrichten und Verkehr. Und da geht ein feines Tagerl recht geschmeidig auch zu Ende. Der Außer- und der Alpen-Nordseite trocken, zum Teil auch noch sonnig, nicht mehr lang. Und so dann in etwa auch die Nacht. Da klart es großteils auf, bei Werten bis morgen früh zwischen 3 und 15 Grad. Der Dienstag dann warm mit viel Sonnenschein, Wolkenfelder, wenn nur dünn und hoch. Da soll es bis auf vereinzelte Schauer im Westen auch wieder trocken bleiben. Meist bei Werten von bis zu 28 Grad dann in der zweiten Tageshälfte. Es ist 19.51 und damit jetzt noch einmal ins Nachrichtenstudio. Schauen wir, was da heute sonst noch so los war. Vor dem Mikrofon dort jetzt wieder Conny Thibault.
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2: Rechtsextremistische und islamistische Taten sind in Österreich deutlich mehr geworden. Das zeigt der aktuelle Verfassungsschutzbericht, der den islamistischen Extremismus als größte Bedrohung in Österreich sieht. Die meisten dieser Taten passieren online und die Tatverdächtigen werden immer jünger. Knapp ein Drittel ist unter 18 Jahre. Das Durchschnittsalter liegt bei 23 Jahren. Es ist ein hartes Urteil, sagt Bundeskanzler und ÖVP-Chef Christian Stocker zum Urteil gegen August Wöginger im Postenschacher-Prozess. Wegen Amtsmissbrauchs ist Wöginger nicht rechtskräftig zu 7 Monaten auf Bewährung und zu einer Geldstrafe verurteilt worden. Kurz darauf ist er als ÖVP-Clubchef zurückgetreten. Für den Koalitionspartner Neos ist Wögingers Rücktritt ein guter und notwendiger Schritt. 3 russische Mitarbeiter der russischen Botschaft in Wien sind ausgewiesen worden, weil sie unter Spionageverdacht stehen. Sie haben das Land bereits verlassen. Die russische Botschaft ist darüber empört und spricht von einer inakzeptablen Entscheidung. Der Schritt sei ausschließlich politisch motiviert. Die 3 Botschaftsmitarbeiter sollen direkt in Satellitenspionage in Wien involviert gewesen sein. Österreich hat im Vorjahr wieder mehr klimaschädliche Treibhausgase in die Luft geblasen, so die erste Schätzung des Umweltbundesamtes. Demnach sind die Emissionen um rund 1% auf 67,3 Millionen Tonnen gestiegen. Gründe sind, dass die Industrie mehr produziert hat und die Gaskraftwerke zur Stromerzeugung öfter in Betrieb waren, weil die Wasserstände in den Flüssen zu niedrig waren und weil mehr geheizt wurde.
0: Ich danke dir, Conny Thibault. Und damit blicken wir natürlich auch noch auf die Straßen. Da aber geht's jetzt voran. Eine gute und sichere Fahrt am Montag.
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0: Jawohl, auf geht's und durch die nächsten 2 Stunden auch heute wieder mit dem musikalisch allerbesten und neuesten Material des Landes. Bei uns, das außerdem auch immer von Montag bis Donnerstag in der 886 Rot-Weiß Rockshow von 20 bis 22 Uhr, um da der heimischen Szene extra Raum und Bühne zu geben und der auch ein bisschen damit unter die Arme zu greifen. Und da ist mit am Start gleich Venice Blue, der Zug nach Wien und jetzt zuallererst die Bates mit Sleep With You. Ihr hört 88.6. Schönen Montagabend.

Unsere Gewinner der 88.6 Rot-Weiße Rockstage 2025 und damit 88.6 Headliner Österreichs waren das. Venice Blue mit Hot Mess heute am 4. Mai in der 88.6 Rot-Weiß Rockshow. Dergleich auch die Niederösterreicher Wiener Zucker und Wolverine aus Wien mit von der Partie vorher da, aber noch recht frech reingeschummelt haben sich die ebenfalls aus Wien stammenden Here for a Reason, die ja letzte Woche am Donnerstag bei uns schon zu hören waren. Mit ihrer neuen Single Stranger in My Skin wurde da bei uns ja zuallererst vorgestellt und jetzt hören wir auch noch einmal rein und checken das neue Werk aus. Da folgt hoffentlich noch mehr.

So rockt das Leben hier auf 88.6, da bis 22 Uhr nur die beste und neueste Musik aus Österreich zu hören in der Rot-Weiß Rockshow am Montag, 4. Mai. Schön, dass ihr zuhört.

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6: Und die bei uns immer von Montag bis Donnerstag, 20 bis 22 Uhr, dann nur das Beste und Neueste musikalisch aus Österreich bei uns zu hören. Und da jetzt mit am Start Freude, die Glass Curtains und Fantin. Und die jetzt zum Start mit E-Net hier auf 88.6. Kommt gut durch den Montag.
7: Boah, ja, es war voll nett, also wirklich super. Hat mir voll getaugt. Nächstes Jahr voll gern wieder, gell. Nein, aber war wirklich nett, gell.

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0: Freude mit Bis es endlich Frühling ist in der 88.6 Rot-Weiß Rockshow am Montag. Da gleich auch Motschka und Igel vs. Schack.
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0: Österreichische Musik muss mehr gefeiert, gefördert und vor allem einmal gehört werden. Deshalb bei uns ja von Montag bis Donnerstag 20 bis 22 Uhr die 88.6 Rot-Weiß Rockshow. Maßnahme 1, um da der heimischen Szene ein bisschen auszuhelfen. Maßnahme 2, die einmal jährliche 88.6 Rot-Weiß Rockstage, wo wir auch 2026 wieder den 88.6 Headliner Österreich suchen. Da also Instrumente ab sofort zum Stimmen anfangen, üben und sich anmelden vor allem über unsere Website www.radio88.6.at, wo wir ab sofort eben die österreichischen Rockstars von morgen suchen, um dann die Bühnen Österreichs zu rocken und vielleicht damit den nächsten Schritt auf deren Karriereleiter dann damit zu machen. Wenn ihr da also Musik selber macht, eine Band habt und es da Material auch gibt, lasst das von euch hören bzw. uns euch hören bis Ende des Monats. Nur mehr Zeit, sich anzumelden, das also tun, die Anlaufstelle dafür noch einmal www.radio88.6.at.

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6: Und dann auch bis 22 Uhr die musikalisch nur allerfeinste und neueste War aus Österreich bei uns zu hören. Das außerdem immer von Montag bis Donnerstag 2 Stunden lang am Stück fokussiert in der 886 Rot-Weiß Rock Show. Jetzt mit Metternich, Juniper Gold und den All Faces Down.

Metternich mit Urlaub wie früher für euren Montagabend. Das ist der 4. Mai. Da gleich auch Fio und Witch Rider mit dabei in der Rot-Weiß Rock Show. Vorher aber jetzt auch 88.6 Familienmitglied Marco Pogo, der mit Kollegen Turbobier wieder neues Material veröffentlicht hat. Letzte Woche war da am Freitag ja Präsentation von Das Leben ist ein Arschloch, dass der da live performt hat hier auf 88.6. Und wir gehen auch da jetzt auch noch einmal reinhören mit gleichnamiger Single jetzt Turbobier mit Das Leben ist ein Arschloch. Hier auf 88.6. So rockt das Leben.

Flughafen angekommen bin, da habe ich mein Auto geparkt, um mein Gepäck auszuladen. Da kommt der Parksheriff und meint, dass ich das Gelände nach 15 Minuten wieder verlassen muss. Entschuldigung, wie stellen die Leute sich das hier bitte vor? Soll mein Urlaub nur eine Viertelstunde lang sein? Da habe ich sofort wieder umgedreht. Und das hat mein Weltbild von

Sagen wir uns einmal ehrlich, in Bratislava kann ich auch nur in ein Lokal gehen oder mir irgendwelche Sehenswürdigkeiten anschauen. Und für all das muss ich auch noch Geld ausgeben, na nun, na nicht. Also genau das gleiche kann ich in Wien auch haben. Also ist Wien eigentlich wie jede andere Stadt auch. Wieso sollte ich dann überhaupt weg? Naja, das hat mein Welt.

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6: Und die bei uns immer von Montag bis Donnerstag 20 bis 22 Uhr. Da die beste Musik gekleidet im Rot-Weiß-Rot. 2 Stunden lang bei uns zu hören. Heißt jetzt langsam dann aber auch Endspurt. Es ist gleich 9:30. Darum reden wir nicht viel rum und spielen Musik jetzt von den D-Cracks, 1000 Rosen und Amelie.

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Das waren die D-Cracks auf dem letzten Metern der 88.6 Rot-Weiß Rockshow am Montag. Da jetzt mit dabei auch noch an der Mord, der nach Konzert im Linzer Posthof letzten Samstag bald auch in Wien zu hören sein wird. Da bespielt der nämlich das WUG am 5. und 6. Juni in einem knappen Monat. Also werden da sicher wieder zwei Top-Abende auch in Wien in der Bundeshauptstadt. Und für vielleicht noch Unwissende und Unentschlossene hören wir jetzt auch rein, was einen da dann erwartet. Mit kein Bock an der Mord jetzt hier auf 88.6. So rockt das Leben.

What keeps me up? Please, Madam, hier auf 88.6 am Montag. 21.42 ist es, wo ich mich jetzt auch schon wieder verabschiede. Einen feinen Abend noch wünsche und einen ganz lieben Gruß ins Land noch schick. Jetzt mit Woke, den Walkings und Dominion und Lukas Antos mit 7 Stiegen. Jetzt hier auf 88.6. Es hat mich sehr gefreut. Ein Ciao, ein Pussy und ein Baba.

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